0: Pölten ist die Europacup-Saison zu Ende. Beide Teams scheiden in der zweiten Quali-Runde aus. Mario Valli berichtet.
1: Sturm geht mit einer 1:6 Hypothek zu Hause gegen Wolfsburg ins Rückspiel. Die Steigerinnen zeigen zwar eine weit bessere Leistung als im Hinspiel, erzielen auch einen Treffer. Der wird aber wegen Abseits aberkannt. Am Ende steht ein 0:2 gegen den zweimaligen Champions League-Sieger. Angreiferin Lila Schiposch ist dennoch zufrieden.
2: Ich bin sehr, sehr stolz auf uns. Wir haben heute ein ganz anderes Gesicht gezeigt.
1: Auch Sturmtrainer Tode Čaković bilanziert positiv.
3: Natürlich das Resultat enttäuschend, aber die Art und Weise, wie wir Fußball gespielt haben, bin ich sehr stolz auf meine Mannschaft.
1: St. Pölten geht mit einem 0:2 Rückstand beim schwedischen Topclub Malmö ins Rückspiel. Die Niederösterreicherinnen verlieren mit 0:3 und scheiden ebenfalls aus. Damit ist im Frauen-Europacup nur mehr Meister Austria in der Champions League vertreten.
0: Und jetzt zum Wetter und zu Michael Mattern.
4: Der Donnerstag bringt im Großteil Österreichs meist den ganzen Tag strahlenden Sonnenschein. Auch die Hochnebelfelder von Osttirol bis in den Lungau sollten heute spätestens am Nachmittag der Sonne Platz machen. Dafür ziehen von Innsbruck westwärts allmählich einige Wolken und vielleicht einzelne Regenschauer auf. Es bleibt windig und für Anfang Oktober extrem warm. Höchstwerte 17 bis 25 mit Föhn bis zu 27 und in 2000 Meter um 11 Grad. Morgen Freitag 1-2 Grad weniger und im Westen wechselhaft mit einzelnen Schauern, sonst trocken und länger sonnig.
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1: Im Studio Daniel Teissl. Es ist 3 Uhr. Wie geht es weiter mit den Sommerferien? Wie bisher, verkürzen oder vorverlegen? Über die Variante Ende Juni bis Mitte August diskutieren heute die Bildungsreferenten der Bundesländer bei einem Treffen in Vorarlberg. Felix Nowak berichtet.
2: Die Stadt Wien will das Thema bei der Sitzung einbringen. Heute sind dort die Beamten am Zug. Falls es in dieser Runde Einstimmigkeit geben sollte, dann soll die Vorverlegung auch morgen in der politischen Runde besprochen werden. Eine solche Einstimmigkeit ist allerdings alles andere als sicher. Offen befürwortet hat eine solche Reform im Sommer neben der Wiener Vizebürgermeisterin Emmerling von den Neos nur der Kärntner Landeshauptmann Fellner von der SPÖ. Ausgerechnet der Vorarlberger Landeshauptmann Wallner von der ÖVP war skeptisch. Mit Blick auf Anliegen aus der Wirtschaft hat er die Reform schwierig genannt.
1: Die mächtigsten KI-Entwickler warnen vor ihren eigenen Modellen und ziehen sie zum Teil zurück. Warnungen vor einer Apokalypse hält Nikolaus Forgo, Digitalrechtsexperte der Uni Wien, für übertrieben. Er glaubt nicht, dass KI-Modelle die Menschheit ausrotten werden.
3: Weil ich glaube, dass sehr viel von dem, was da derzeit kommuniziert wird, Marketing in Gründe hat und letztlich mit dem Börsengang zu tun hat und auch mit der Wettbewerbssituation mit China zu tun hat, dass man als US-amerikanisches Unternehmen derzeit ein ziemlich großes Interesse daran hat, das Potenzial der eigenen Technologie möglichst schillernd darzustellen, so schillernd darzustellen, dass es sogar den Untergang der Menschheit bringen kann.
1: E-Mopeds dürfen ab sofort nicht mehr auf Radwegen fahren. Sie gelten nun als Kraftfahrzeuge und müssen auf die Straße, berichtet Verena Bruha.
4: E-Moped-Fahrer und Fahrerinnen brauchen ab sofort eine Zulassung, erklärt ÖMTC-Verkehrsjurist Martin Hoffer. Außerdem:
5: Sie brauchen als Lenker auch eine Lenkberechtigung zumindest der Klasse AM, das ist der Moped-Ausweis. Sie brauchen naturgemäß für die Anmeldung auch eine Kfz-Haftpflichtversicherung. Sie müssen beim Fahren einen Helm tragen,
4: sagt Hoffer. Die Lieferdienste haben sich darauf eingestellt. Foodora setzt künftig auf Fahrräder und E-Bikes. Schwieriger ist es für Privatpersonen. Mindestens 20.000 sind es laut ÖMTC. Viele Fahrzeuge können nicht mehr zugelassen werden. Hoffer rät abzuwarten und fordert eine Lösung von Politik und Behörden. Wer die Vorgaben nicht erfüllt, riskiert eine Anzeige und Strafen bis zu 10.000 Euro.
1: Jetzt zum Wetter. Und zu Michael Mattern.
6: Heute geht es im Großteil Österreichs wieder strahlend sonnig durch den Tag. Auch im anfangs nebelig trüben Südwesten von Osttirol bis ins obere Murtal sollte sich nach und nach die Sonne durchsetzen. Nur im Westen ziehen allmählich Wolken, auf die am Adelberg oder im Außerfern eventuell einzelne Regenschauer bringen. Bei teils wieder kräftigem, föhnigem Südostwind erreichen die Temperaturen 17 bis 25 mit Föhn bis zu 27 und in 2000 Meter um 11 Grad. Morgen Freitag nicht ganz so warm und im Westen unbeständig mit einzelnen Schauern. Sonst trocken und einiges an Sonne.
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1: Im Studio Daniel Theissl. Es ist 4 Uhr. Bei Bestellungen auf großen Online-Plattformen fällt ab heute eine Paketsteuer an. Zahlen müssen diese die Händler, mit großer Wahrscheinlichkeit werden es aber auch die Kundinnen und Kunden spüren. Maria Kern berichtet.
2: Handelsplattformen, die einen Jahresumsatz von mehr als 100 Millionen Euro machen, müssen nun pro Bestellung oder pro Paket 2,40 Euro an den Staat abliefern. Das betrifft etwa Amazon, Temu oder die Shop-Apotheke. Aber auch viele kleinere Händler, die Produkte über die großen Plattformen anbieten, seien indirekt betroffen, sagt Harald Gutschi, Vizepräsident des Handelsverbands.
3: 2/3 aller Bestellungen werden von dieser Gebühr betroffen sein.
2: Und die Händler würden die Paketsteuer an die Kunden weiterverrechnen, denn so Gucci.
3: Die Margen im Onlinehandel sind so gering, dass Online-Händler diese Steuer für sich nicht tragen können.
2: Mehrere Online-Händler meinen, die Paketsteuer sei gleichheitswidrig und würde gegen EU-Vorschriften verstoßen. Sie wollen die Abgabe daher rechtlich bekämpfen.
1: An allen Schulen in Italien gilt jetzt ein Verschleierungsverbot. Präsident Sergio Mattarella hat das umstrittene Gesetz der Rechtsregierung von Ministerpräsidentin Giorgia Meloni unterschrieben. Ab dem nächsten Schuljahr gilt außerdem in allen ersten Klassen eine 30%-Grenze für ausländische Kinder, die italienische Sprache nicht richtig beherrschen. Der Klimaanlage sei Dank, Österreichs Kinos jubeln über einen starken Sommer. Max Bauer.
4: Weltweit war es bisher ein starkes Kinojahr und auch in Österreich. Von Jänner bis August hat es ein Plus von 15% bei den Besucherinnen und Besuchern gegeben und plus 23% beim Umsatz, sagt der Präsident des österreichischen Kinoverbands, Christian Dörfler.
5: Das hat sich dann im September mit einem etwa gleich guten Umsatz wie 2025 fortgesetzt.
4: Die Top 3 Filme der ersten Jahreshälfte waren die beiden Sommerblockbuster Spider-Man, Brand New Day und The Odyssey und auf Platz 3 Avatar Fire and der Anfang des Jahres gelaufen ist. Und Dörfler geht auch von einem goldenen Kinoherbst aus.
5: 9 Hunger Games am 5.11. und dann das große Finale des Jahres am 16.12. Dune, der dritte Teil und der neue Avengers, die gleichzeitig starten.
1: Und jetzt zum Wetter und zu Michael Mattern.
6: Der Donnerstag bringt im Großteil Österreichs meist den ganzen Tag strahlenden Sonnenschein. Auch die Hochnebelfelder von Osttirol bis in den Lungau sollten heute spätestens am Nachmittag der Sonne Platz machen. Dafür ziehen von Innsbruck westwärts allmählich einige Wolken und vielleicht einzelne Regenschauer auf. Es bleibt windig und für Anfang Oktober extrem warm, Höchstwerte 17 bis 25 mit Föhn bis zu 27 und in 2000 Meter um 11 Grad. Morgen Freitag 1-2 Grad weniger und im Westen wechselhaft mit einzelnen Schauern, sonst trocken und länger sonnig.
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1: Am Mikrofon Christina Kreuz. Asyl und illegale Einwanderung beherrschen einmal mehr das heutige Ratstreffen der EU-Innenminister in Luxemburg. Die Minister werden final grünes Licht für die Abschiebeverordnung geben. Am Programm steht auch ein Plan zur Stärkung der EU-Grenzschutzagentur Frontex. Überschattet wird das Treffen vom Massenansturm zehntausender Menschen auf die spanische Exklave Ceuta an der nordafrikanischen Küste im Sommer. Aus Luxemburg berichtet Tim Kupal.
2: Es ist ein Ausnahmefall, auf den die EU mit Ausnahmeregeln antworten will, sagte EU-Innenkommissar Magnus Brunner vor dem heutigen Treffen der EU-Innenminister. Ein neuer europäischer Notfallrahmen, der den Mitgliedstaaten erlaubt, auf Szenarien zu antworten, wenn Massenfluchtbewegungen inszeniert und als Waffe eingesetzt werden. Deutschlands Innenminister Alexander Dobrindt hat genaue Vorstellungen.
3: Also bewusst dann nicht den Prozess der normalen Asylverfahren in Gang setzt, weil eine Ausnahmesituation identifiziert ist.
2: Kritiker bedeutet das übersetzt einfach das Außerkraftsetzen des Asylrechts an den EU-Außengrenzen. Österreich ist hier in Luxemburg heute durch Innenminister Gerhard Karner, ÖVP, vertreten.
1: Bei israelischen Luftangriffen im Gazastreifen sind palästinensischen Gesundheitsbehörden zufolge mindestens 7 Menschen getötet worden. In Gazastadt sei bei einem Angriff auf eine Wohnung eine Frau ums Leben gekommen, teilten Sanitäter mit. Ihr Ehemann und mehrere weitere Personen wurden demnach verletzt. Das israelische Militär erklärte, der Angriff habe einem Hamas-Kämpfer gegolten, der Attacken auf israelische Truppen geplant habe. Mit heute tritt die Spritpreisbremse der Regierung in Kraft. Am 30. November soll sie wieder enden. In den 2 Monaten sollen sich die Autofahrerinnen und Autofahrer in Summe 12 Cent je Liter Benzin und Diesel sparen. Dafür wird die Mineralölsteuer um 6,7 Cent gesenkt. Hinzu kommt eine Margenbegrenzung um 3,5 Cent pro Liter. Dem Eingriff in die Preise waren intensive Diskussionen innerhalb der Regierung vorausgegangen. Die frühere Gesundheitsministerin Andrea Kodolsky ist 63-jährig verstorben. Kodolsky hatte seit längerem an einer Krebserkrankung gelitten. In die Regierung hatte die Ärztin und Personalvertreterin vor fast 20 Jahren die ÖVP entsandt. Später stellte sie ihre Expertise den NEOS zur Verfügung. Das waren die Nachrichten mit Christina Kreuz.
4: Danke, Christina. Jetzt das Radio Niederösterreich Wetter mit Silvia Scheiber. Da wird es auch heute wieder warm.
5: Wieder steht ein wunderschöner Herbsttag bevor mit viel Sonnenschein. Erst am Nachmittag ziehen Wolken auf, die bis zum Abend auch dichter werden können. Im Osten weht lebhafter Südwind und die Temperaturen steigen wieder auf 21 bis 27 Grad. In St. Pölten sind es jetzt 11, Wiener Neustadt 17, in Retz 15, in Amstetten und Wien 14 und in Zwettl hat es 2 Grad.
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5: Es ist derzeit noch alles ruhig auf unseren Straßen. Kommen Sie gut an Ihr Ziel.
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5: Schönen guten Morgen.
4: Und auf einmal steht der Zehner da. 1.10.2026.
5: Monat.
4: Ja. Tag des Kaffees.
5: Auch das.
4: Wenn es so schön ist, könnte man den Kaffee eigentlich draußen trinken.
5: Stimmt.
4: Ich meine, jetzt wird es noch Eiskaffee. Jetzt wird es noch Eiskaffee, wenn man draußen sitzt. Wie macht man den besten Kaffee, wenn man viel Zeit hat? Wir fragen einen Barista. Und wenn man keine Zeit hat, dann holt man sich eine Gratistasse. Heute ab 8 Uhr von den Moderatorinnen und Moderatoren von Radio Niederösterreich. Außerdem freuen wir uns schon auf das Nations League Match gegen Irland. Das fängt um 8:45 am Abend an. Alle, die jetzt schon munter sind, werden auch einen Kaffee brauchen, um das zu erleben.
5: Ja, stimmt.
4: Und wir schauen gleich, was der Oktober so alles für uns bringt. Das Monatshoroskop gleich nach Shakin' Stevens und Mo. Schönen Donnerstag. Gut, dass Sie da sind. Guten Morgen.

0: Guten Morgen am 1. Oktober.
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0: Das ist das Monatshoroskop. Waage, Mars ist Ihre Energiequelle. Was Sie schon immer erledigen wollten oder mussten, es wird Ihnen leicht von der Hand gehen. Finanzielles können Sie erfolgreich regeln. Ende des Monats zeigt Venus auch Liebesglück an.
2: Skorpion, akzeptieren Sie, dass Sie nicht immer der oder die Beste sein müssen, dass Sie auch im Hintergrund einiges bewirken können. In Liebesangelegenheiten zählen Sie zu den Glückskindern.
0: Schütze, freuen Sie sich auf einen in jeder Hinsicht angenehmen und vielversprechenden Monat.
2: Steinbock, der Liebesstern strahlt in den ersten drei Oktoberwochen hell. Lassen Sie Ihren Gefühlen freien Lauf. Interessante Begegnungen sind möglich. Mit Ihren Arbeiten kommen Sie gut voran.
0: Wassermann, Vorsicht macht sich bei Ihren Arbeiten und im Finanzbereich bezahlt. Lassen Sie sich nicht zu voreiligen Handlungen hinreißen. In Partnerschaften ist Geduld und Verständnis zu empfehlen.
2: Fische, Sie haben einen scharfen Blick für das Wesentliche und können auch heikle Arbeiten erfolgreich erledigen. Der Liebeshimmel ist in den ersten drei Oktoberwochen strahlend blau.
0: Widder, Mars stärkt Ihre Willenskraft und Ihr Durchsetzungsvermögen. Jupiter könnte für so manchen Glücksfall sorgen. Diverse Arbeiten sowie Geld- und Besitzangelegenheiten können Sie zu Ihren Gunsten regeln.
2: Stier, gehen Sie alles langsam an, überdenken Sie Ihre Pläne nochmals und seien Sie flexibel. Auch der Liebeshimmel könnte wolkenverhangen sein. Zeigen Sie sich kompromissbereit.
0: Zwillinge, Ihre Finanzen haben Sie nicht nur gut im Griff, es lässt sich sogar noch einiges verbessern. Ihren Alltag und diverse Arbeiten bewältigen Sie mühelos.
2: Krebs, ein angenehmer Monat liegt vor Ihnen. Sie sind zufrieden und genießen die Harmonie in den zwischenmenschlichen Beziehungen.
0: Löwe, Mars im Löwezeichen ist ein Unruheherd. Versuchen Sie gelassen zu bleiben und Probleme in Ruhe zu klären.
2: Und Jungfrau, Sie wissen, wie weit Sie gehen können, was Sie erledigen und was Sie vielleicht verschieben sollten. Auch Liebe und Freundschaft stehen unter einem guten Stern.

0: 10:30 am 1. Oktober, Tag des Kaffees. Da fragt man sich natürlich, wie schafft man es, auch daheim einen richtig guten Kaffee zu machen? Fragen wir einen Profi, Michael Scheibenpflug aus Leiben im Waldviertel, ist Barista und Kaffeeröster. Guten Morgen.
1: Guten Morgen, Andi.
0: Also ich mache mir meinen Kaffee immer daheim, in so einer Thermohäferl und nehme den mit in die Firma, trinke ihn dann lauwarm. Hast du da Tipps?
1: Ja, natürlich frisch zubereiteter Kaffee ist immer besser. Wenn du Filterkaffee zum Beispiel magst, dann würde ich sagen, du kannst von mir aus den Kaffee schon zu Hause reiben in der richtigen Mahlung und die richtige Menge. Und dann gießt du halt praktisch in der Firma dann auf, dann hast du immer frischen Kaffee und auch eine bessere Qualität.
0: Ist mir ehrlich gesagt viel zu Aufwand. Boah. Da einen gemahlenen Kaffee mitzahlen und da herumschütten. Nein, ich habe so einen Automaten, wo man draufdrückt, dann werden die Bohnen gemahlen und dann ohne Geschiss die geschasst. Nichts umtun. Aber immer nur die Menge an Bohnen mahlen in den Bohnenbehälter des Vollautomaten rausleeren, das ist ein Tipp. Genau die Menge, die man braucht, sonst verlieren die Bohnen an Geschmack, sagst du.
1: Wenn ich am Tag 2-3 Kaffee trinke, ist es natürlich schwierig, immer nur die richtige Menge reinzugießen in den Behälter. Aber ich denke, wenn es dir gelingt, maximal über 2-3 Tage Kaffee in den Behälter zu leeren, der dann aufgebraucht wird, dann bin ich schon sehr gut unterwegs. Aber ganz wichtig wäre natürlich nicht zu viel Menge in den Behälter zu geben.
0: Es ist alles so eine Wissenschaft.
2: Ja.
0: Es ist alles so kompliziert.
2: Ja, dann schmeckt es gut.
0: Viel einfacher ist doch, wenn man irgendwo hingehen kann und sich den Kaffee servieren lassen kann, der dann auch noch gut schmeckt. Jenny Frank zum Beispiel treffen Sie heute von 8-9 in der Bäckerei Konditorei Pilz am Stadtplatz in Gmünd.
2: Clemens Krautzer ist um 9 in der Bäckerei Geier in Deutsch-Wagram.
0: Astrid Nentwich ist um 10 im Stadtcafé von Haag im Einsatz.
2: Thomas Birk-Fellner hat Kellnerdienst um 11 in Bruck an der Leiter. Das Herzstück vom Petznek heißt das Café am Hauptplatz.
0: Und am Nachmittag um 13 Uhr serviert Ihnen David Pearson im Café Kanzlei in Mödling den Kaffee.
2: Schauen Sie gerne vorbei auf einen Gratis-Café. Die Moderatorinnen und Moderatoren von Radio Niederösterreich und Niederösterreich heute, die kommen heute am Tag des Cafés zu Ihnen.

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1: Derzeit kommen Sie in Wien und auch in Niederösterreich gut voran. Ich wünsche eine ganz sichere Fahrt.
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2: Schönen guten Morgen. Mit heute tritt die Spritpreisbremse der Regierung in Kraft. Bis Ende November sollen sich die Autofahrerinnen und Autofahrer in Summe 12 Cent je Liter Benzin und Diesel sparen durch eine Steuersenkung und eine Margenbegrenzung. Dem Preiseingriff sind intensive Diskussionen innerhalb der Regierung vorausgegangen. Die frühere Gesundheits- und Familienministerin Andrea Gdolski ist tot. Die 63-jährige Purkersdorferin hatte seit längerem an einer Krebserkrankung gelitten und war offen damit umgegangen, um anderen Mut zu machen. Ihr Tod hat großes Bedauern ausgelöst, vor allem bei ÖVP und NEOS, für die sie politisch tätig war. Und heute vor einem Jahr ist erstmals ein Wolf in Niederösterreich erlegt worden. Mittlerweile sind schon 4 Tiere abgeschossen worden, alle 4 im Waldviertel. Dem Abschuss von sogenannten Problemwölfen sorgt in Niederösterreich immer noch für Diskussionen.
0: Das Radio Niederösterreich Wetter. Viel Sonne, bis zu 27 Grad erwarten uns da heute.
1: Wieder ein Tag wie im Bilderbuch. Ein richtig feiner Herbsttag, der ideal für Aktivitäten im Freien ist. Meist ist es am Vormittag ungetrübt, später ziehen Wolken auf und bei teils lebhaftem Südwind steigen die Werte auf 21 bis 27 Grad. Morgen am Freitag wird es auch eine gute Mischung aus Sonne und Wolken und die Temperaturen liegen bei bis zu 25 Grad.
0: Donnerstag, der 1. 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Nein, die
1: Schönen guten Morgen.

4 vor halb 6 an diesem 1. Oktober. Das österreichische Nationalteam ist unterwegs gewesen nach Irland, wird heute in Dublin gegen Irland spielen, Nations League. Unser sehr beeindruckter Sportreporter meldet sich noch vor 6 aus Dublin.

0: Guten Morgen. Manchmal lohnt es sich, genauer hinzuschauen bei dem, was sich da direkt vor unserem Fenster abspielt. Andrea Mattioli aus Kärnten, Osttirol, hat schon gesprochen über einen Birnbaum direkt vom Fenster, über die Berge, die sie sieht vom Fenster aus. Heute geht's in ihren Morgengedanken um einen Buntspecht.
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2: Immer wieder kommt ein Buntspecht vorbei, umrundet den Stamm des Birnbaums vor meinem Fenster und bearbeitet die Rinde und so manchen toten Ast. Er lässt sich Zeit und macht einfach weiter, klopft und hämmert unentwegt. Wie vielfältig die Welt doch ist und ihre Geschöpfe und wie angepasst an ihren Lebensraum. Irgendwann hört er auf und fliegt weiter. Ich hätte ihm noch gern zugeschaut, ich bewundere seine Geduld und Ausdauer. Das kann ich von ihm lernen. Immer wieder anklopfen, nicht nachlassen. Auch in meinem Leben gibt es solche Situationen. Ein Gespräch, das immer wieder schwierig ist. Eine Aufgabe, an der ich mir die Zähne ausbeiße. Eine Veränderung, die nicht so schnell kommt, wie ich es mir wünsche. Jesus sagt im Matthäusevangelium: Klopft an, so wird euch aufgetan. Das ist kein Versprechen, dass jede Tür aufgeht, sobald wir nur lang genug klopfen. Es ist eine Einladung, mit unseren Fragen und Anliegen nicht einfach aufzuhören, sie vor Gott zu bringen und den Menschen zu stellen. Im Gebet, im Gespräch, im Suchen nach einem Weg. Der Specht an meinem Baum erinnert mich daran. Beharrlichkeit, Geduld und Zuversicht zahlen sich aus. Oft hilft es einfach weiterzumachen und es tun sich Türen auf, die man gar nicht gesehen hat. Und wenn der Specht irgendwann davonfliegt, bleibt der Baum doch stehen. Vielleicht kommt er wieder. Vielleicht findet er einen anderen Platz. Auch das gehört dazu. Wissen, wann es Zeit ist, weiterzuziehen.
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0: kurz nach 6:15 auf den Straßen schaut es ganz gut aus. Gute und sichere Fahrt weiterhin und damit gleich weiter zum Wetter. Warm wird es heute, sonnig und windig.
1: Wenig Änderung zu den vergangenen Tagen beim Wetter und das ist gut so, denn es ist ein richtig schöner goldener Herbst, den wir da gerade erleben dürfen. Der Oktober beginnt heute, wie der September aufgehört hat, mit viel Sonnenschein, einigen Wolken später am Tag, mit kräftigem Südwind und bis zu 27 Grad. Bis Montag bleibt uns das schöne sonnige Wetter erhalten, dann ziehen Regenschauer auf.

0: Das Beste aus Österreich. Musikalisch und sportlich gesehen natürlich auch. Bisher gibt es nicht viel auszusetzen in der Nations League. Der Plan von Ralf Rangnick ist voll aufgegangen. 2 Heimspiele, 2 Siege bis jetzt in der Nations League. Aber die Frage ist, funktioniert das Team auch auswärts? Das sehen wir heute um 20.45 Uhr live in ORF 1. Radio Niederösterreich-Reporter Daniel Kulowitz ist mit der Mannschaft nach Irland geflogen und ist hin und weg. Guten Morgen, Dani.
1: Also Dublin ist genial. Guten Morgen, Österreich. Außer man checkt nicht, so wie ich, dass auch beim Bus die Türen auf der anderen Seite sind. Hallo, Linksverkehr. Gut, ansonsten total lässig hier, meint auch unser Teamchef.
2: Ich bin zum allerersten Mal in meinem Leben in Irland. Ich habe schon viel gehört, auch über die Stadt Dublin.
1: Ralf Rangnick, der bei der Busfahrt hierher zum Stadion vorbei an irgendwelchen Kleingärten dann plötzlich mit uns rums vor einem riesen Raumschiff steht namens Aviva Stadium, Home of Irland.
2: Das Stadion finde ich cool, aber ich möchte jetzt nicht wieder die Event-Arena-Stadion-Diskussion hier aufmachen, aber offensichtlich gibt es das überall, in jedem europäischen Land, in jeder größeren Stadt in Europa, außer in Wien.
1: Taylor Swift, Harry Styles, AC/DC haben hier vor ausverkauftem Haus schon gespielt und ein bisschen AC/DC Hardrock wird es heute auch am Feld brauchen gegen die robusten Iren. Gell, Niki Seiwald?
3: Ich versuche auch Verantwortung zu übernehmen. Das Stadion ist echt cool und ich freue mich richtig drauf, da zu kicken.
1: Hoffentlich konnten unsere Jungs heute ein bisschen besser schlafen als wir. Neben uns nämlich ein fettes Pub mit Guinness, Whisky und Irish Music. Bis zum Abwinken, die Iren haben hier auch unter der Woche Spaß.
0: Solange sie im Stadion keinen Spaß haben, ist uns alles recht. Paul Wanner ist nicht mehr dabei jetzt in der Nations League, der hat sich verletzt. Dafür spielt Konrad Leimer wieder mit. Österreich in Irland, live am Abend heute in ORF 1.

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3: Guten Morgen am Donnerstag, heute ist der 1. Oktober. Guten Morgen Niederösterreich mit dem Wichtigsten aus Niederösterreich, Österreich und der Welt mit Birgit Zeiss-Brammer. Es ist 6 Uhr.
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5: Tanken wird bald wieder billiger, zumindest ein wenig. 12 Cent Ersparnis soll es durch die neue Spritpreisbremse geben, die heute in Kraft tritt, Michael Fröschel.
6: 12 Cent weniger pro Liter Benzin oder Diesel, das sind 6 Euro Ersparnis bei einer 50 Liter Tankfüllung. Dafür greift die Regierung stärker als zuletzt in die Preise ein. Die Mineralölsteuer sinkt um 6,7 Cent pro Liter, die Gewinnmarge der Mineralölunternehmen um 3,5 Cent. Mit der geringeren Mehrwertsteuer kommt man auf die 12 Cent. Das Tanken an der Zapfsäule wird aber nicht sofort billiger, erwartet Johannes Meyer von der E-Control.
7: Genauso wie zu Beginn der Spritpreisbremse Ende März, Anfang April, ist es so, dass das ein paar Tage typischerweise dauert.
6: Weil einige Tankstellen den Sprit, den sie noch auf Lager haben, zu einem höheren Preis verkaufen werden. Die erweiterte Spritpreisbremse gilt vorerst für 2 Monate, Oktober und November.
5: Die frühere Gesundheits- und Familienministerin Andrea Gdolski ist tot. Die 63-jährige Purkersdorferin hatte seit längerem an einer Krebserkrankung gelitten und war offen damit umgegangen, um anderen Mut zu machen. Ihr Tod hat großes Bedauern ausgelöst, vor allem bei ÖVP und NEOS, für die sie politisch tätig war. Landeshauptfrau Johanna Migleitner würdigt sie als charakterstark und voller Durchsetzungskraft. NEOS-Landesparteivorsitzende Indra Colini bezeichnet sie als Vollblutpolitikerin, die mit großer Leidenschaft für die Sache gekämpft habe. Heute vor einem Jahr ist erstmals ein Wolf in Niederösterreich erlegt worden. Nur wenige Wochen später folgte ein zweiter, ebenfalls im Bezirk Zwettl. Der Abschuss von sogenannten Problemwölfen sorgt immer noch für Diskussionen. Nichtsdestotrotz wird in Niederösterreich am eingeschlagenen Weg festgehalten, Max Brosch.
8: Sie nähern sich wiederholt Siedlungen oder greifen Nutztiere wie zum Beispiel Schafe an und werden damit zu Problemwölfen. Erst vor wenigen Wochen wurde im Waldviertel erneut ein Wolf geschossen, wie es aus dem Büro von Landeshauptfrau Stellvertreter Stefan Pernkopf von der ÖVP heißt. Damit sind es nun bereits 4 Tiere, die seit dem ersten Abschuss vor einem Jahr in Niederösterreich erlegt wurden, alle 4 im Waldviertel. Laut WWF und dem Österreich-Zentrum für Bär, Wolf und Luchs sind in den vergangenen 12 Monaten bundesweit zumindest 35 Wölfe geschossen worden, 18 und damit mehr als die Hälfte in Kärnten, gefolgt von 10 in Tirol und den 4 in Niederösterreich.
5: Und die Fußballerinnen des SKN St. Pölten sind im Europacup gegen Malmö in der letzten Runde vor dem Hauptbewerb ausgeschieden. Nach dem 0:2 zu Hause haben die Niederösterreicherinnen auswärts 0:3 verloren. Auch Sturm Graz ist an Wolfsburg gescheitert mit einem Gesamtscore von 1:8.
3: Das Radio Niederösterreich Wetter, ein goldener Herbsttag, auch heute wieder, Silja.
9: Der Vormittag verläuft meist strahlend sonnig, später mischen sich dann hohe Wolken dazu. Bei teils lebhaftem Südwind werden es heute 21 bis 27 Grad. Morgen am Freitag ist die Sonne ebenfalls oft mit dabei, bei weiterhin überdurchschnittlich milden 19 bis 25 Grad. Es ist wolkenlos, Entschuldigung. In St. Pölten und Wien hat es 12 Grad, in Lilienfeld 16, in Ternitz 10, in Horn sind 7 Grad. In Mistelbach und Linz ist es heiter bei 13, in Eisenstadt wolkenlos bei 11 und in Graz bei 9 Grad.
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9: In Niederösterreich und auch in Wien ist alles gut. Wir schauen heute einmal ins Burgenland auf der B59 der Eisenstädter Straße zwischen Großhöflein und Kleinhöflein. Da wird der Verkehr wegen Asphaltierungsarbeiten wechselweise angehalten und umgeleitet. Bis 9. Oktober dauert diese Baustelle. Aber wie gesagt, bei uns ist alles ruhig. Ich wünsche eine sichere Fahrt.
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9: Schönes Aufstehen.
3: Guten Morgen. Strahlender Sonnenschein, wolkenloser Himmel, blauer Himmel. Na, dann machen wir uns den Regen einfach so. Supertramp, it's raining again. Guten Morgen am 1. Oktober. Tag des Kaffees. Schönen Donnerstag.

0: 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Saturday Night am Donnerstag in der Früh. Der Kaffee kann auch helfen. Guten Morgen am 1. Oktober, Tag des Kaffees. Wann trinken Sie die erste Tasse und wie viele werden es dann?
1: In der Früh einmal eine bis zwei.
2: Zum Munterwerden, vom kleinen Schwarzen bis zum Cappuccino alles.
3: Mindestens drei, weil das brauche ich.
0: Heute kostet der Kaffee eine Stunde lang gar nichts.
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0: Clemens Krautzer ist dann um 9 in der Bäckerei Geier in Deutschwagen.
4: Astrid Nentwich ist um 10 im Stadtcafé von Haag im Einsatz.
0: Thomas Birkfellner hat Kellnerdienst um 11 in Bruck an der Leiter im Herzstück am Hauptplatz.
4: Und um 13 Uhr serviert Ihnen David Pearson im Café Kanzlei in Mödling einen guten Kaffee.
0: 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Die Moderatorinnen und Moderatoren von Radio Niederösterreich und Niederösterreich heute sind am Tag des Kaffees bei Ihnen.

Guten Morgen, Niederösterreich, mit dem King Elvis Presley um 6.19 Uhr. Sport verbindet. Das hat man diese Woche wieder sehr schön gesehen in St. Pölten beim inklusiven Sporterlebnistag.

0: Special Olympics Niederösterreich hat 160 Kinder von Sonderschulen, Volksschulen und Caritas-Einrichtungen ins Sportzentrum nach St. Pölten zum Sporteln und zum Ausprobieren eingeladen. Christoph Gregoritis.
1: Judo, Hockey oder Basketball beim Sporterlebnistag sollen alle auf ihre Kosten kommen und nach Lust und Laune das ausprobieren, was gerade am meisten Spaß macht. Und das war bei überraschend vielen die große Kletterwand.
2: Klettern, da raufgeklettert. Und da ganz hoch oben.
1: Das Ziel ist, Begegnungen zwischen Menschen mit und ohne Beeinträchtigung zu fördern und vor allem Berührungsängste abzubauen, was beim Klettern gar nicht so einfach ist.
3: Bei Klettern habe ich Angst bekommen, gleich runtergefallen bei der ersten Stock. Dann habe ich aufgegeben.
1: Aber gemeinsam geht's dann doch und miteinander lassen sich Grenzen überwinden.
4: Jemand tut helfen. Das Seil halten, man braucht so ein Ding, damit man das Seil anhängen kann und dann zieht er so manchmal rauf.
1: So entsteht ein Tag voll strahlender Kinderaugen, bei dem alle auch kräftig Selbstvertrauen aufbauen können, freut sich Sonderschulleiterin Ilona Trölls-Holzweber.
5: Ich habe geklettert und ich bin dort und das habe ich gemacht. Das wäre sonst nicht das Thema und da kommt es gar nicht darauf an, wie hoch der aufkommt, sondern nur, dass er es probiert hat.
1: Genau dafür steht Special Olympics, erklärt Landesverbandsgeschäftsführerin Eveline Helm.
6: Für mich ist es total wichtig, dass man natürlich solche Veranstaltungen immer wieder irgendwo macht, nicht nur in St. Pölten, auch in ganz Niederösterreich, weil die Kinder und Jugend sind unsere Zukunft.
0: Und diese Zukunft geht bei dem einen oder bei der anderen jetzt vielleicht mit einem neuen Hobby weiter oder einer neuen Freizeitaktivität.

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3: In Wien und auch in Niederösterreich kommen Sie derzeit noch problemlos voran. Ich wünsche einen guten Start hinein in diesen Tag.
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4: Schönen guten Morgen. Nach der Ankündigung des Tiefkühlkonzerns Ardo, sein Werk in Großer-Enzersdorf mit Jahresende zu schließen, hat es gestern Gespräche über eine mögliche Fortführung des Betriebes gegeben. Die Politik hat dem belgischen Konzern Unterstützung in Aussicht gestellt. Über das Ergebnis der Gespräche wurde aber Stillschweigen vereinbart. Vor 5 Jahren ist in Hirschwang an der Rax einer der größten Waldbrände in der Geschichte Österreichs ausgebrochen. Tausende Feuerwehrleute waren 2 Wochen lang im Löscheinsatz. Mittlerweile wurden die Waldbrand-Spezialkräfte und auch die Ausrüstung aufgestockt. Bis der Wald aber wieder so aussieht wie vor dem Großbrand, wird es noch Jahrzehnte dauern. Und die Fußballerinnen des SKN St. Pölten sind im Europacup gegen Malmö in der letzten Runde vor dem Hauptbewerb ausgeschieden. Nach dem 0:2 zu Hause haben die Niederösterreicherinnen auswärts 0:3 verloren. Und auch Sturm Graz ist an Wolfsberg gescheitert mit einem Gesamtscore von 1:8.
2: Das Radio Niederösterreich Wetter. Heute warten noch mal ein richtig feiner Herbsttag auf uns.
3: Die Sonne scheint über weite Strecken. Erst am Nachmittag ziehen von Westen her ein paar hohe Wolkenfelder auf. Im Osten wird der Wind zum Begleiter. Die Temperaturen steigen auf bis zu 27 Grad. Und auch morgen am Freitag geht es freundlich und mild weiter. Da werden dann bis zu 25 Grad erreicht.
2: Was ist der schönste Platz im Land? Wo finden wir den? Wir suchen wieder bei 9 Plätze, 9 Schätze. Den zweiten Vorschlag für dieses Jahr gibt's gleich nach Waterloo und Robinson und Alban und Romina Power. Das ist der Donnerstag. Super, dass Sie jetzt schon mit dabei sind. Hier sind Silvia Schreiber und Andi Hausmann.
3: Wunderschönen guten Morgen.
2: Morgen.

5 nach halb 7. Guten Morgen am Donnerstag. Beim Lotto 6 aus 45 gibt es keinen Sechser. Das sind die aktuellen Gewinnzahlen. 2, 12, 19, 21, 26, 31 und die Zusatzzahl ist 23. Aktuelle Jokerzahl 8, 4, 3, 3, 2, 7. Alle Angaben sind ohne Gewähr. Die Gewinnzahlen, die finden Sie auch im ORF Teletext auf Seite 721 und online auf orf.at unter dem Punkt Chronik. Die nächste Ziehung, die nächste Chance ist schon morgen am Freitag. Eine Bonusziehung.

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1: Das Kamptal haben wir Ihnen schon vorgestellt. Da ist auch der Wein ein Thema. Immerhin ist Langenlois die größte Weinstadt Österreichs. Das Kamptal, Vorschlag Nummer 1. Und auch der zweite Vorschlag für 9 Plätze, 9 Schätze hat mit Wein zu tun. Die Kellergasse Meilberg. Radio Niederösterreich-Reporterin Veronika Keitzer.
2: Wer in Meilberg aussteigt und danach in die Weinkeller hinabsteigt, unternimmt eine Zeitreise in die Vergangenheit. Am besten bei einer Kellerführung.
3: Hier ist eine ganz eine besondere Presse aus dem Jahr 1710.
2: Der ganze Ort ist durchzogen von den Kellern, die über Generationen immer weiter kreuz und quer gegraben wurden, erzählt Thomas Gruber, Vereinsobmann der sogenannten Köllermauner.
4: Es gibt keine Pläne oder Urkunden über die Kellerröhren. Die Kellerröhren sind über viele Jahrhunderte entstanden und sind wild gegraben worden.
2: Wer aus den Kellern heraustritt und den sogenannten Zipf entlang spaziert, erblickt eine Kellergasse, die landesweit heraussticht. Der Zipf steht als Ensemble unter Denkmalschutz und das macht ihn so besonders. Die Gasse sieht heute noch so aus wie schon vor 200 Jahren. Im Ort führt man das darauf zurück, dass Meilberg sehr lange von starker Armut geprägt war, auch in Zeiten, als es anderswo schon Aufschwung gab.
5: Ist ja gleich 5 Kilometer der eiserne Vorhang gewesen, die Gegend. Da haben halt die Leute nicht wirklich Geld gehabt. Und das ist unser Glück, dass heute die Gasse so ist, wie es ist.
2: Erzählt Kellergassenführerin und Winzerin Gisela Puhwein. Damals wie heute von zentraler Bedeutung ist jedenfalls der Weinbau. Eine Besonderheit hier, die Gegend ist sowohl für Rotweine als auch für Weißweine bekannt.
4: Wir haben sehr warme, sehr sandige, sehr löshaltige Böden. Und das ist eigentlich das, was die Reben haben wollen.
2: Erklärt Thomas Gruber von den Köllermauner und selbst auch Winzer. Wie viele hier. Und deswegen ist Meilberg kein Museumsdorf. Ein kleiner und historischer, aber lebendiger Ort.
5: Das ist nicht nur zum Ausschauen, sondern da wird noch gearbeitet. Ne? Und das ist das, was ich gern umbringen will. Und dann kostet man halt das Ergebnis.
2: So Kellergassenführerin Gisela Puhwein. Das Ergebnis kosten, diese Einladung gehört hier ans Ende jeder Führung, bei Wein und Brot und mit viel Gastfreundschaft.
1: Und morgen, am Freitag, stellen wir Ihnen in Guten Morgen Niederösterreich den dritten und letzten Kandidaten für 9 Plätze, 9 Schätze vor. Abstimmen geht dann morgen gleich nach Niederösterreich heute am Abend.

sehr, sehr feine Farben, wenn man da rausschaut Richtung Osten, vom Dunkelblau über Hellblau ins Türkise bis zum Orange. Alles da. Schöner Sonnenaufgang um 6.47 Uhr. Neuer Morgen. STS in Guten Morgen Niederösterreich. Auf den Straßen schaut's gut aus. Gute Fahrt.

0: ein neuer Morgen mit einem frischen Kaffee. Ganz was Feines. Heute am Tag des Kaffees gibt es wieder eine Stunde lang gratis Kaffee von den Moderatorinnen und Moderatoren von Radio Niederösterreich und Niederösterreich heute. Jenny Funk ist auch heute früh aufgestanden. Guten Morgen, Jenny.
1: Einen wunderschönen guten Morgen. Noch ein bisschen verschlafen und noch recht zerzaust, aber macht nichts. Mein erster Weg geht jetzt mal nicht zur Kaffeemaschine, weil meinen ersten Kaffee, den trinke ich heute mit euch, unseren Hörerinnen und Hörern. Ich mache mich jetzt dann gleich am Weg nach Gmünd und ich hoffe, wir treffen uns dann dort um 8 Uhr in der Bäckerei Pilz Flex Co. Und ja, dann serviere ich euch den ersten Kaffee und dann können wir ein bisschen tratschen.
0: Fahr vorsichtig, komm gut drauf nach Gmünd. Kaffee und ein Tratschau mit Jenny Frank gibt's in Gmünd von 8 bis 9.

0: Morgen Niederösterreich am Donnerstag. Heute ist der 1. Oktober und die Infos gibt es jetzt von Birgit Zeiss-Brammer.
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2: Die Zukunft des ADO-Werkes in Groß-Enzersdorf ist auch nach dem gestrigen Krisengespräch weiter ungewiss. Und 5 Jahre nach dem verheerenden Waldbrand in Hirschwang sind die Auswirkungen immer noch sichtbar. Die Feuerwehr ist heute aber besser gerüstet als damals. Das Wetter in Niederösterreich ist heute wieder sonnig und warm. Schönen guten Morgen. Die Ankündigung des Tiefkühlkonzerns ADO, sein Werk in Groß-Enzersdorf mit Ende des Jahres zu schließen, hat zuletzt für viel Wirbel gesorgt. Gestern Nachmittag haben im Landwirtschaftsministerium Gespräche über eine mögliche Zukunft begonnen. Ergebnisse sind aber noch keine nach außen gedrungen, Simon Baumberger.
3: 240 Jobs sind durch die mögliche Schließung des Werks in Groß-Enzersdorf in Gefahr. Gestern gab es daher erste Gespräche über eine mögliche Fortführung des Betriebs zwischen Landwirtschaftsminister Norbert Totschnig, Landeshauptfrau-Stellvertreter Stefan Pernkopf, beide von der ÖVP, Landwirtschaftskammer-Vizepräsident Lorenz Mayer und der Führung des belgischen Konzerns. Ein offizielles Ergebnis gibt es noch nicht. In einer schriftlichen Stellungnahme des Landwirtschaftsministeriums heißt es lediglich, man habe der ADO-Konzernführung von Bund und Land unterstützt. Unterstützung zum Erhalt des Standorts angeboten. Details dazu sind offen geblieben, der weitere Inhalt der Gespräche sei vertraulich. Darüber, ob es noch weitere Gespräche geben wird, gab man am Abend ebenfalls keine Auskunft. Auch von ADO selbst hieß es, man habe über den Inhalt der Gespräche Stillschweigen vereinbart.
2: Die frühere Gesundheits- und Familienministerin Andrea Gdolski ist tot. Die 63-jährige Purkersdörferin hatte seit längerem an einer Krebserkrankung gelitten. Ihr Tod hat großes Bedauern ausgelöst und Wohlmut über die Ärztin mit politischen Ambitionen.
4: Nach ihrem Medizinstudium ist Andrea Gdolski zunächst Geschäftsführerin der niederösterreichischen Landeskliniken Holding. Von dort wechselt sie 2007 für die ÖVP ins Kabinett von Kanzler Gusenbauer und ist dort für Gesundheit und Familie zuständig. 2023 verlässt sie die Volkspartei, weil diese in Niederösterreich eine Koalition mit den Freiheitlichen eingeht. Im Vorjahr kandidiert sie dann für NEOS bei der Gemeinderatswahl in ihrer Heimatgemeinde Purkersdorf. Trotz ihrer Krankheit engagiert sich Gdolski bis zuletzt in der Gesundheitspolitik. ÖVP und NEOS bekunden große Trauer über ihren Tod. Landeshauptfrau Johanna Mikl-Leitner würdigt sie als charakterstark und voller Durchsetzungskraft. NEOS-Landesparteivorsitzende Indra Kulini bezeichnet sie als Vollblutpolitikerin, die mit großer Leidenschaft für die Sache gekämpft habe.
2: In den USA hat es Komplikationen bei der Hinrichtung einer verurteilten Mörderin gegeben. Die 50-Jährige lebt auch nach der Verabreichung von 2 Giftspritzen noch. Die Frau wurde jetzt in ein Krankenhaus gebracht. Vor 5 Jahren ist in Hirschwang an der Rax einer der größten Waldbrände in der Geschichte Österreichs ausgebrochen. Tausende Feuerwehrleute waren 2 Wochen lang im Einsatz. Die Auswirkungen des Brandes sind auch heute noch zu sehen, wie Tobias Hollerer berichtet.
5: 10.000 neue Pflanzen wurden in Hirschwang gesetzt. Bis der Wald wieder so aussieht wie vor dem Großbrand, wird es aber wohl Jahrzehnte dauern. Die Feuerwehr ist jetzt jedenfalls besser gerüstet als noch vor 5 Jahren. Die Waldbrandspezialkräfte wurden von 200 auf 600 aufgestockt. Landesfeuerwehrkommandant Dietmar Fahrerfellner.
6: Heute können wir natürlich schon schneller in das Gelände vordringen. Wir haben da Schlauchmaterialien angekauft.
5: Und es gibt mehr Spezialfahrzeuge. Außerdem würden Waldfachpläne Einsätze nun erleichtern. Landeshauptfrau-Stellvertreter Stefan Pernkopf.
7: Unwegsame Gelände, da ist nicht so einfach. Welche Fahrzeuge können dort überhaupt hinfahren? Wo sind Wasserentnahmestellen? Das ist in diesen Waldfachplänen jetzt dokumentiert.
5: Und der Wald wird jetzt mit Drohnen mit integriertem Lautsprecher überwacht. Wird ein Lagerfeuer aufgespürt, gibt es Warnungen.
2: Im Frauenfußball-Europacup war für St. Pölten gestern in der 2. Qualifikationsrunde Endstation. Die SKN-Frauen haben gegen Malmö auch das Rückspiel verloren und mussten sich den Schwedinnen 0:3 geschlagen geben, Christoph Gregoritis.
8: Die erhoffte Aufholjagd ist ausgeblieben. St. Pölten ist nach dem 0:2 zu Hause auch in Schweden kein Tor vergönnt. Malmö trifft dagegen schon vor der Pause doppelt und sorgt so für die Vorentscheidung. SKN-Kapitänin Jennifer Klein ist enttäuscht.
9: Ja, schwierig, gerade die richtigen Worte zu finden, aber ich glaube, wir müssen es zugestehen, dass es einfach zu wenig ist. Noch heute haben wir wieder gesehen, wenn wir vorne unsere Chancen noch nutzen und unsere Tore nicht machen, dann bekommen wir es auch einfach viel zu schnell.
8: Erstmals seit 5 Jahren spielt St. Pölten damit in keinem europäischen Hauptbewerb, kann sich dafür aber jetzt voll auf die Bundesliga konzentrieren. Hier liegt man auf Platz 1 vor Sturm Graz. Die Steirerinnen scheitern erwartungsgemäß an Wolfsburg und verlieren nach dem 1:6 auswärts auch zu Hause 0:2. Österreichs letzter europäischer Vertreter ist jetzt die Austria in der Champions League. Heute kommt Inter Mailand nach Wien. Live in ORF Sport Plus ab 18.45 Uhr.
0: 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Der Herbst zeigt heute nochmal sein allerschönstes Gesicht, Silvia.
10: Viel Sonnenschein bestimmt das Wetter. Erst gegen Abend heute werden die Wolken etwas dichter. Bei 21 bis 27 Grad ist es deutlich wärmer als für Anfang Oktober üblich. Im Osten weht dazu wieder kräftiger Südostwind. Morgen am Freitag erwartet uns wieder eine gute Mischung aus Sonne und Wolken bei maximal 25 Grad. Im Moment ist es heiter. In St. Pölten, am Stetten, Poelsdorf, Wien und Linz hat es 12 Grad. In Wiener Neustadt und Salzburg ist es wolkenlos bei 16, in Zwettl hat es im Moment 1 Grad. In Bregenz ist es bewölkt bei 14, Eisenstadt wolkenlos 10, Graz und Klagenfurt 8 und in Innsbruck hat es heute früh 11 Grad.
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10: Wir schauen nach Wien, da dauert es 10 Minuten länger auf der Tangente Richtung Graz zwischen Hirschstetten und dem Knotenprater und plus 20 Minuten auf der Brünner Straße stadteinwärts ab Stammersdorf vor dem einspurigen Baustellenbereich. Kommen Sie gut an Ihr Ziel.
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10: Schönen guten Morgen.
0: Einen schönen Donnerstag. Guten Morgen.

Guten Morgen, Niederösterreich, am 1. Oktober. Tag des Kaffees. Wir holen uns gleich Tipps, wie man den Kaffee daheim noch besser machen kann. Wenn man ein bisschen Zeit hat und Lust drauf, dass er noch besser schmeckt, als er eh schon schmeckt. Barista und Kaffeeröster Michael Scheibenpflug aus Leiben im Waldviertel ist gleich da. Nach Toploader und Reinhard Fendrich gibt's die Profi-Tipps zum Kaffee.

0: Einen schönen guten Morgen, Niederösterreich. Strahlend schöner Morgen, dieser 1. Oktober. Und der wird noch ein bisschen schöner, wenn der Kaffee ab ein bisschen besser schmeckt als sonst. Für alle, die gern Filterkaffee trinken, gibt es ein Erfolgsrezept. Barista Michael Scheibenpflug verrät uns das jetzt. Einen schönen guten Morgen.
1: Guten Morgen, Andi. Du nimmst ca. 20 bis 22 Gramm Mahlgut, 300 Milliliter Wasser mit einer Temperatur von ca. 94 Grad. Da würde ich dir empfehlen, koche das Wasser einmal auf, lass es ein bis zwei Minuten stehen, dann hast du ungefähr die Temperatur und dann versuchst du den Kaffee schön zügig aufzugeben. Gießen, dass die Durchlaufzeit so circa zwischen 2,5 und 3,5 Minuten ist. Dann denke ich, hast du einen guten Filterkaffee, den du sowohl warm als auch in kühlerer Version trinken kannst.
2: Ja, na ey.
0: Klingt total einfach.
2: Kann man in der Früh machen.
0: Wasser aufkochen, 1 bis 2 Minuten stehen lassen, zügig aufgießen. Für die 20 bis 22 Gramm, da hilft dann nur eine Küchenwaage, bis man es dann ins Gefühl kriegt, wie viel das ist.
2: Und ein zweiter Tipp für alle, da ist jetzt egal, ob Filterkaffee, Vollautomat oder Kapsel, das Wasser sollte man vorher filtern.
1: Mit einem Filter kannst du die Carbonathärte so einstellen, dass du zwischen 3 und 8 Härtegrade hast und das würde ich empfehlen für jeden Haushalt in erster Linie, dass du gute Qualität beim Kaffee hast, andererseits auch die Kaffeeautomaten schonst.
2: Glaubt man vielleicht jetzt gar nicht, aber Wasser ist die Hauptzutat, also da kann man schon einen Unterschied schmecken.
0: So klappt es also mit dem perfekten Kaffee zu Hause. Oder Sie holen sich einen frischen Kaffee direkt von unseren Moderatorinnen und Moderatoren. Die sind heute am Tag des Kaffees im ganzen Land unterwegs. Jenny Frank ist schon unterwegs ins Waldviertel. Sie treffen sie von 8 bis 9 in der Bäckerei Konditorei Pilz am Stadtplatz in Gmünd.
2: Clemens Krautzer ist dann um 9 in der Bäckerei Geier in Deutsch-Wagram.
0: Astrid Nentlich um 10 Uhr im Stadtcafé Haag im Einsatz.
2: Thomas Birkfellner hat Kellnerdienst um 11 in Bruck an der Leiter im Herzstück vom Petsnick. Das ist das Café am Hauptplatz.
0: Und um 13 Uhr serviert Ihnen David Pearson Ihren Café im Café Kanzlei in Mödling. Schauen Sie gern vorbei auf ein gratis Café. Die Moderatorinnen und Moderatoren von Radio Niederösterreich und Niederösterreich heute sind am Tag des Cafés heute bei Ihnen.

Österreich spielt heute auswärts in der Nations League in Dublin gegen Irland. Unser schwer beeindruckter Sportreporter Daniel Kulowitz meldet sich gleich nach 7:30 direkt aus Dublin. Hat eine kurze Nacht hinter sich. Guten Morgen am Donnerstag, es ist 7:35.

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7: 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Wir schauen nach Wien.
8: Da dauert es 10 Minuten länger auf der Tangente Richtung Graz zwischen Herstetten und dem Knotenprater und plus 15 Minuten auf der Brünner Straße stadteinwärts ab Stammersdorf vor dem einspurigen Baustellenbereich. Gute Fahrt.
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9: Schönen guten Morgen. Ab heute tritt die Spritpreisbremse in Kraft. In den kommenden 2 Monaten sollen sich die Autofahrerinnen und Autofahrer 12 Cent je Liter Benzin und Diesel sparen durch eine Senkung der Mineralölsteuer und eine Margenbegrenzung. Bis sich die Bremsen an den Tankstellen bemerkbar macht, wird es Experten zufolge aber ein paar Tage dauern. Heute vor einem Jahr ist erstmals ein Wolf in Niederösterreich erlegt worden. Mittlerweile sind schon 4 Tiere abgeschossen worden, alle 4 im Waldviertel. Der Abschuss von sogenannten Problemwölfen sorgt in Niederösterreich aber immer noch für Diskussionen. Und für Österreichs Fußballnationalteam steht heute Abend die 3. Runde der Nations League auf dem Programm. Nach den Siegen gegen Israel und den Kosovo geht das ÖFB-Team auswärts gegen Irland als Favorit ins Spiel. Am Pfiff in Dublin ist um 20.45 Uhr live zu sehen in ORF1.
7: 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Wetter, viel Sonne und bis zu 27 Grad erwarten uns da heute.
8: Wieder ein Tag wie im Bilderbuch. Am Vormittag ist es oft noch völlig ungetrübt. Später ziehen hohe, dünne Wolken auf und vor allem im Osten weht wieder lebhafter Südostwind. Mit 21 bis 27 Grad wird es ausgesprochen warm. Morgen am Freitag bleibt der sonnige Eindruck erhalten. Dazu gibt es bis zu 25 Grad. Zarten Morgensonnenschein gibt es jetzt schon in Ternitz-Botschach, in Brunn am Gebirge und auch in Mistelbach.

guten Morgen am Donnerstag. Keinen Sechser gibt's beim Lotto 6 aus 45. Das sind die aktuellen Gewinnzahlen. 2, 12, 19, 21, 26, 31. Die Zusatzzahl ist 23. Aktuelle Jokerzahl 8, 4, 3, 3, 2, 7. Alle Angaben sind ohne Gewähr. Die Gewinnzahlen, die stehen für Sie im ORF-Teletext auf Seite 721 und online auf orf.at unter dem Punkt Chronik. Und die nächste Chance, die nächste Ziehung gibt es morgen schon. Am Freitag ist eine Bonusziehung. 7:55. Guten Morgen mit einem Klassiker von Herbert Grönemeyer. Kinder an die Macht.

0: Guten Morgen, Niederösterreich. Am Donnerstag. Also bis jetzt hat es nicht viel auszusetzen gegeben in der Nations League. Der Plan von Ralf Rangnick ist voll aufgegangen. Zwei Heimspiele, zwei Siege. Jetzt ist die Frage, funktioniert das Team auch auswärts? Das sehen wir heute um 20.45 Uhr live in ORF 1. Radio Niederösterreich-Reporter Daniel Kulowitz ist mit der Mannschaft nach Irland mitgeflogen und ist hin und weg von Dublin. Guten Morgen.
1: Also Dublin ist genial. Guten Morgen Österreich. Außer man checkt es nicht, so wie ich, dass auch beim Bus die Türen auf der anderen Seite sind. Hallo, Linksverkehr. Gut, ansonsten total lässig hier, meint auch unser Teamchef.
2: Also ich bin zum allerersten Mal in meinem Leben in Irland. Ich habe schon viel gehört, auch über die Stadt Dublin.
1: Ralf Rangnick, der bei der Busfahrt hierher zum Stadion vorbei an irgendwelchen Kleingärten dann plötzlich mit uns rums vor einem riesen Raumschiff steht namens Aviva Stadium, Home of Irland.
2: Das Stadion finde ich cool, aber ich möchte jetzt nicht wieder die Event-Arena-Stadion-Diskussion hier aufmachen, aber offensichtlich gibt es das überall, in jedem europäischen Land, in jeder größeren Stadt in Europa, außer in Wien.
1: Taylor Swift, Harry Styles, AC/DC haben hier vor ausverkauftem Haus schon gespielt und ein bisschen AC/DC Hardrock wird es heute auch am Feld brauchen gegen die robusten Iren. Gell, Niki Seiwald?
3: Ich versuche auch Verantwortung zu übernehmen. Das Stadion ist echt cool und ich freue mich richtig drauf, dort zu kicken.
1: Ja, hoffentlich konnten unsere Jungs heute ein bisschen besser schlafen als wir. Neben uns nämlich ein fettes Pub mit Guinness, Whisky und Irish Music. Bis zum Abwinken, die Iren haben hier auch unter der Woche Spaß.
0: Spaß haben hoffentlich auch die Fußballer gegen Irland heute auswärts 20.45 Uhr live zu sehen in ORF 1.

0: 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Und da haben wir zwei Meldungen aus Wien.
1: Da dauert es eine Viertelstunde länger auf der Brünner Straße statt einwärts ab Stammersdorf vor dem einspurigen Baustellenbereich und plus 10 Minuten auf der Tangente Richtung Graz zwischen Hirschstetten und dem Knoten Prater.
0: Viel Sonne erwartet uns in den kommenden Tagen noch. Der goldene Herbst legt sich nochmal so richtig ins Zeug. Wir sind bei der Radio Niederösterreich 5-Tage-Vorschau. Heute gibt es bis zu 27 Grad, Silvia.
1: Der Vormittag verläuft meist ungetrübt. Am Nachmittag ziehen von Westen her hohe, dünne Wolken auf und die Temperaturen steigen auf 21 bis 27 Grad.
0: Auch morgen Freitag bleibt uns das freundliche und ungewöhnlich milde Herbstwetter erhalten.
1: Einige hohe Wolken ziehen durch. Insgesamt überwiegt aber der sonnige Eindruck. Mit 19 bis 25 Grad bleibt es überdurchschnittlich warm.
0: Am Wochenende gibt es dann sogar noch einmal besonders viel Sonne.
1: Und viele Veranstaltungen bei perfektem Herbstwetter. Am Samstag findet zum Beispiel die Staatsmeisterschaft der Riesenkürbisse statt bei den Kittenberger Erlebnisgärten in Schiltern. Ab 9 Uhr wird gewogen und gemessen. Ab 14.30 Uhr ist die Siegerehrung. Und die Höchstwerte, ich weiß nicht, ob das den Kürbissen gefällt, aber die liegen am Wochenende zwischen 19 und 25 Grad.
0: Zum Wochenstart wird es dann aber etwas wechselhafter.
1: Von Norden her ziehen da mehr Wolken auf und vor allem in den Voralpen sind dann einzelne Regenschauer möglich. Es bleibt aber mild bis zu 25 Grad.

Einen schönen guten Morgen, Niederösterreich. Das ist der Donnerstag, der 1. Oktober, Tag des Kaffees. Gratis Kaffee gibt es heute wieder ab 8 Uhr, also in genau 9 Minuten, eine Stunde lang in Gmünd, beim Pilz am Stadtplatz. Jenny Frank freut sich auf Sie. Sie meldet sich gleich nach 8 Uhr.

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2: Ganz schön.
3: Guten Morgen Niederösterreich am Donnerstag, dem 1. Oktober. Die Infos hat jetzt Birgit Zeiss-Brammer im Journal.
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5: Tanken wird ab heute wieder etwas billiger dank der Spritpreisbremse. Und 4 Problemwölfe sind in Niederösterreich innerhalb eines Jahres abgeschossen worden. Das Wetter ist bei uns heute wieder sonnig und warm. Schönen guten Morgen. Um die zuletzt gestiegenen Spritpreise zu senken, greift die Bundesregierung jetzt ein. Heute tritt die Spritpreisbremse in Kraft. Sie soll das Tanken um rund 12 Cent pro Liter billiger machen. Michael Fröschl, wann wird man denn die neuen Preise an den Zapfsäulen merken?
6: Nicht sofort, erwartet Johannes Mayer von der Regulierungsbehörde E-Control, die die Einhaltung der Spritpreisbremse überwacht.
7: Genauso wie zu Beginn der Spritpreisbremse ist es so, dass das ein paar Tage typischerweise dauert.
6: Weil einige Tankstellen den Sprit, den sie noch auf Lager haben, zu einem höheren Preis verkaufen werden. Generell rechnen die Autofahrerclubs heute Mittag mit größeren Preissenkungen.
5: Heute tritt aber nicht nur die Spritpreisbremse in Kraft, sondern auch eine Paketsteuer. Sie gilt für Bestellungen auf großen Online-Plattformen. Maria Kern, wie hoch ist denn diese Steuer und wer muss sie bezahlen?
8: Also betroffen von der Steuer sind Online-Plattformen wie Amazon, Temu und Co. mit einem Jahresumsatz von mehr als 100 Millionen Euro. Indirekt trifft die Steuer aber auch viele kleine Händler, die ihre Produkte über die großen Plattformen anbieten. Eingehoben und an den Staat abgeliefert wird die Abgabe von den Unternehmen. Sie macht 2,40 Euro pro Paket oder pro Bestellung aus. Die Händler können die Steuer aber an die Kunden weiterverrechnen.
5: Nach der Ankündigung des Tiefkühlkonzerns Ardo, sein Werk in Groß-Enzersdorf mit Jahresende zu schließen, hat es gestern Gespräche über eine mögliche Fortführung des Betriebes gegeben. Die Politik hat dem belgischen Konzern Unterstützung in Aussicht gestellt. Ob die Ardo-Führung darauf eingegangen ist, ist unklar. Über das Ergebnis der Gespräche wurde Stillschweigen vereinbart. Trotz vieler Diskussionen dürfen in Niederösterreich sogenannte Problemwölfe abgeschossen werden. Genau heute, vor einem Jahr, ist der erste Wolf im Waldviertel erlegt worden und es ist nicht bei dem einen geblieben, wie Max Brosch berichtet.
9: Sie nähern sich wiederholt Siedlungen oder greifen Nutztiere wie zum Beispiel Schafe an und werden damit zu Problemwölfen. Erst vor wenigen Wochen wurde im Waldviertel erneut ein Wolf geschossen, wie es aus dem Büro von Landeshauptfrau Stellvertreter Stefan Pernkopf von der ÖVP heißt. Damit sind es nun bereits 4 Tiere, die seit dem ersten Abschuss vor einem Jahr in Niederösterreich erlegt wurden, alle 4 im Waldviertel. Laut WWF und dem Österreich-Zentrum für Bär, Wolf und Luchs sind in den vergangenen 12 Monaten bundesweit zumindest 35 Wölfe geschossen worden, 18 und damit mehr als die Hälfte in Kärnten, gefolgt von 10 in Tirol und den 4 in Niederösterreich.
5: Vor 5 Jahren ist in Hirschwang an der Rax einer der größten Waldbrände in der Geschichte Österreichs ausgebrochen. Tausende Feuerwehrleute waren 2 Wochen lang im Löscheinsatz. Danach wurden die Waldbrandspezialkräfte und die Ausrüstung aufgestockt und man ist jetzt besser gerüstet als damals, sagt Landesfeuerwehrkommandant Dietmar Pfarrer-Fellner.
10: Heute können wir natürlich schon schneller in das Gelände vordringen. Wir haben da Schlauchmaterialien angekauft, dünnere Dimensionen, natürlich weniger Wasser, leichter zum Tragen. Das heißt, hier sind wir besser ausgestattet worden. Wir haben die Fahrzeuge dementsprechend und wir haben auch Löschbehälter für die Hubschrauber wieder angekauft.
5: Bis der Wald wieder so aussieht wie vor dem Großbrand, wird es aber noch Jahrzehnte dauern. Österreichs Fußballnationalteam trifft in der Nations League mit Irland heute Abend auf den nächsten Gegner. Der Start mit 2 Siegen in dieser Gruppe ist ja prächtig gelaufen. Allerdings muss der Teamchef die Mannschaft schon wieder umbauen, Daniel Kulowitz.
11: Ja, kaum hat Ralf Rangnick wieder ein spannendes Team zusammengebaut, fällt quasi ein Drittel weg. Zawiszycki, der neue Goalie, Hüftverletzung. Wanner, Fußsohle verletzt. Veratschnik am rechten Knie angeschlagen. Ersatzmann Sascha Horvath nach Oberschenkelblessur abgereist. Dafür ist Bayern-Star Konrad Leimer zurück in der Spur. In Absprache mit seinem Club gibt es aber eine Bedingung für einen etwaigen Einsatz hier in Irland.
12: Ja, vereinbart war von vornherein mit dem FC Bayern und auch mit ihm, dass er im Laufe der zweiten Halbzeit reinkommen kann. Also ich sag mal, so eine halbe Stunde ist sicherlich möglich und wenn das gut geht, dann ist er sicherlich auch vielleicht am Sonntag von Beginn an ein Kandidat.
11: Sagt Teamchef Ralf Rangnick, der sich bereits festgelegt hat, wer im Tor stehen wird. Der Steirer Florian Wiegele scheint mit seinen 2,05 Meter prädestiniert als heutiger Rückhalt gegen die großgewachsenen Stürmer Irlands.
3: Zum Radio Niederösterreich Wetter. Auch heute wird es wieder warm.
1: Wieder steht uns ein wunderschöner Herbsttag bevor mit viel Sonnenschein. Erst am Nachmittag ziehen Wolken auf, die bis zum Abend auch dichter werden können. Die Temperaturen, die steigen wieder auf 21 bis 27 Grad. Und dieses wunderschöne sonnige Wetter bleibt uns übers Wochenende auch erhalten. Erst am Montag ziehen dann erste Regenschauer auf. Es ist wolkenlos im ganzen Land. In St. Pölten und Linz hat es 12 Grad, in Wiener Neustadt 14, in Gänserndorf und Wien 13, in Krems 10, in Weidhofen an der Ips 8, in Eisenstadt 11 und in Graz sind es im Moment 9 Grad.
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1: 10 Minuten länger dauert es im Moment auf der Tangente Richtung Graz zwischen Hirstetten und dem Knotenprater und eine Viertelstunde mehr müssen Sie einplanen auf der Brünnerstraße stadteinwärts ab Stammersdorf vor dem einspurigen Baustellenbereich und auch auf der Breitenfurter Straße stadteinwärts vor der Altmannsdorfer Straße. Sichere und gute Fahrt.
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1: Schönen guten Morgen.
3: Mit gratis Kaffee ab sofort. Guten Morgen nach Gmünd, Jenny Frank.
13: So herrlich klingt das, wenn der Kaffee ins Heferl tropft. Dieser Geruch dazu und dann auch noch der Geruch von dem frischen Brot da in der Bäckerei, das ist richtig herrlich. Wir sind jetzt eine Stunde lang in der Kaffeekonditorei Pilz, direkt am Stadtplatz in Gmünd. Freue mich schon, ich bin bereit für den Dienstantritt. Jetzt einmal Kaffee doppelt Espresso für mich und bin gern bereit, alle zu bedienen, die auch einen Kaffee haben wollen.

13 Minuten nach 8 ist es. Schönen guten Morgen, Niederösterreich, am Donnerstag. Heute kommt Bernhard Eichner zu uns. Seine Reihe Totenfrau ist eine der erfolgreichsten Krimireihen im ORF gewesen, verfilmt worden, diese Trilogie. In 16 Sprachen sind seine Bücher schon übersetzt worden. Jetzt kommt der vierte Teil der Totenfrau, Bernhard Eichner, zu Gast nach 11 am Vormittag heute.

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1: Jenny Frank ist in Gmünd beim Pilz am Stadtplatz.
2: Die Welt ist nicht nur schwarz-weiß, es gibt auch ganz viel dazwischen. Wobei, wenn es um den Kaffee geht, jetzt bin ich da gerade bei der Donnerstagsrunde. Schönen guten Morgen. Bei euch ist der Kaffee immer recht weiß, oder?
3: Ja.
2: Bei dir hat er sogar einen eigenen Namen.
3: Ja, der Christelkaffee.
2: Christelkaffee. Ja. Was ist der Christelkaffee?
3: Er verlängert dann mit warmer Milch.
2: Eine warme Milch in warmen Kaffee. Warum braucht man das?
3: Nur, dass er nicht gleich kalt wird.
2: Dass man länger sitzen kann in der Donnerstagsrunde.
3: Das bleiben wir sowieso.
2: Ich habe mir schon gedacht, ihr seid extra wegen mir herkommen, aber ihr seid jeden Donnerstag da.
3: Natürlich, heute früher natürlich. Nicht?
2: Also ihr seid früher aufgestanden wegen mir?
3: Ja, sagen wir wegen später.
2: Na bitte, also das ist ja zumindest vielen Dank, dass ihr da extra für mich zeitiger aufgestanden seid. Jetzt muss ich schauen, alle Kaffee weiß?
4: Nein.
2: Wie ist es bei dir?
4: Mit Milch.
2: Das aber, ist weiß.
4: Ja, aber nicht warme Milch.

0: gute Milch. Und da haben wir jetzt die Chefin, die Katrin. Das Kaffeehaus habt ihr da schon seit 1904, so schon recht lang. Hat man immer den Kaffee da schon lieber weiß getrunken, da bei euch in Gmünd?
1: Ja, also der klassische und der Standardkaffee, den sie sehr viele bestellen, ist der Melange. Genau.
0: Und ist der Kaffee weiß auch so, dass er euch dann munter macht?
2: Ja, natürlich. Der hält ja nur länger munter als der Schwarze. Der wirkt ja nur kurz.
0: Kann man sich einreden, gell? Und dazu auf jeden Fall guten Morgen Niederösterreich hören mit dem Andi Hausmann. Das macht auch munter. Da gibt es dann gute Musik auch noch dazu.
3: Ja, die lege ich sehr gerne auf. 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

Gratis-Café gibt es noch bis 9 Uhr von der Jenny Funk. Beim Pilz in Gmünd am Stadtplatz unbedingt hinkommen und einen Kaffee bestellen. Kaffee bestellen und nichts zahlen wird Robert Fallbacher die nächste Zeit. Der hat 100 Euro gewonnen. Robert Fallbacher aus Rust bei Tulln. Herzlichen Glückwunsch. Und griechischen Wein servieren wir Ihnen jetzt von Udo Jürgens um 8:45 Uhr.

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4: Eine Viertelstunde länger dauert es auf der Tangente Richtung Kagran zwischen Inzersdorf und dem Knotenprater. Plus 10 Minuten auf der Tangente Richtung Graz zwischen Hirschstetten und dem Knotenprater. Und eine Viertelstunde länger dauert es auch auf der Brünner Straße stadteinwärts ab Stammersdorf vor dem einspurigen Baustellenbereich. Ich wünsche eine gute Fahrt.
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5: Nach dem vereitelten Anschlag auf einem Fly-Dubai-Flug von nach Tel Aviv sind noch viele Fragen offen. Wie berichtet ist es zwischen den Piloten im Cockpit zu einer Auseinandersetzung gekommen? Israels Regierung geht von einem versuchten dschihadistischen Terroranschlag aus. Nach der Ankündigung des Tiefkühlkonzerns Ardo, sein Werk in Groß-Enzersdorf mit Jahresende zu schließen, hat es gestern Gespräche über eine mögliche Fortführung des Betriebes gegeben. Die Politik hat dem belgischen Konzern Unterstützung in Aussicht gestellt. Über das Ergebnis der Gespräche wurde aber Stillschweigen vereinbart. Und viele Online-Bestellungen sind ab heute durch eine neue Paketsteuer teurer. Versandhändler mit mehr als 100 Millionen Euro Umsatz in Österreich müssen eine Steuer in Höhe von 2 Euro pro Paket oder Bestellung bezahlen, inklusive Umsatzsteuer sind es dann 2,40 Euro. Die betroffenen Unternehmen werden die Mehrkosten voraussichtlich an die Kunden weiterreichen.
3: Zum Radio Niederösterreich Wetter. Heute wartet nochmal ein richtig feiner Herbsttag auf uns.
4: Die Sonne scheint über weite Strecken. Erst am Nachmittag ziehen von Westen her ein paar hohe Wolkenfelder auf. Im Osten wird der Südostwind zum Begleiter. Die Temperaturen steigen auf 21 bis 27 Grad. Auch am Freitagmorgen, da geht es freundlich und mild weiter. Bis zu 25 Grad werden erreicht.

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1: Das Kamptal haben wir Ihnen schon vorgestellt als ersten Kandidaten für 9 Plätze, 9 Schätze aus Niederösterreich. Im Kamptal ist auch der Weiner Thema, ganz klar. Immerhin ist Langenlois die größte Weinstadt Österreichs. Auch der zweite Vorschlag für 9 Plätze, 9 Schätze hat mit Wein zu tun. Es ist die Kellergasse Meilberg. Radio Niederösterreich war drin, Veronika Keitzer.
2: Wer in Meilberg aussteigt und danach in die Weinkeller hinabsteigt, unternimmt eine Zeitreise in die Vergangenheit, am besten bei einer Kellerführung.
3: Hier ist eine ganz eine besondere Presse aus dem Jahr 1710.
2: Der ganze Ort ist durchzogen von den Kellern, die über Generationen immer weiter kreuz und quer gegraben wurden, erzählt Thomas Gruber, Vereinsobmann der sogenannten Köllermauner.
4: Es gibt keine Pläne oder Urkunden über die Kellerröhren. Die Kellerröhren sind über viele Jahrhunderte entstanden und sind wild gegraben worden.
2: Wer aus den Kellern heraustritt und den sogenannten Zipf entlang spaziert, erblickt eine Kellergasse, die landesweit heraussticht. Der Zipf steht als Ensemble unter Denkmalschutz und das macht ihn so besonders. Die Gasse sieht heute noch so aus wie schon vor 200 Jahren. Im Ort führt man das darauf zurück, dass Meilberg sehr lange von starker Armut geprägt war, auch in Zeiten, als es anderswo schon Aufschwung gab.
5: Ist ja gleich 5 Kilometer der eiserne Vorhang gewesen, die Gegend. Da haben halt die Leute nicht wirklich Geld gehabt. Und das ist unser Glück, dass heute die Gasse so ist, wie es ist.
2: Erzählt Kellergassenführerin und Winzerin Gisela Puhwein. Damals wie heute von zentraler Bedeutung ist jedenfalls der Weinbau. Eine Besonderheit hier, die Gegend ist sowohl für Rotweine als auch für Weißweine bekannt.
4: Wir haben sehr warme, sehr sandige, sehr löshaltige Böden. Und das ist eigentlich das, was die Reben haben wollen.
2: Erklärt Thomas Gruber von den Köllermauner und selbst auch Winzer. Wie viele hier. Und deswegen ist Meilberg kein Museumsdorf. Ein kleiner und historischer, aber lebendiger Ort.
5: Das ist nicht nur zum Ausschauen, sondern da wird noch gearbeitet. Und das ist es, was ich gern umbringen will. Und dann kostet man halt das Ergebnis.
2: So Kellergassenführerin Gisela Puhwein. Das Ergebnis kosten, diese Einladung gehört hier ans Ende jeder Führung, bei Wein und Brot und mit viel Gastfreundschaft.
1: Und morgen stellen wir Ihnen in Guten Morgen Niederösterreich dann den dritten und letzten Kandidaten für 9 Plätze, 9 Schätze vor. Und dann heißt es abstimmen. Ab morgen gleich nach Niederösterreich heute.

0: In Wien dauert es noch länger, jetzt um kurz vor 8:45, der schnellste Verkehrsservice im Land.
1: Es dauert eine Viertelstunde länger auf der Tangente Richtung Kagran zwischen Inzersdorf und dem Knotenprater. Plus 10 Minuten sind es auf der Tangente Richtung Graz zwischen Hirschstetten und dem Knotenprater. Und eine Viertelstunde mehr müssen Sie auch einplanen auf der Brünnerstraße stadteinwärts ab Stammersdorf vor dem einspurigen Baustellenbereich. Sich

0: Donnerstag, der 1. Oktober. Dann schauen wir, wie dieser Oktober so wird. Das Monatshoroskop.
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0: Waage, Mars ist Ihre Energiequelle. Was Sie schon immer erledigen wollten oder mussten, es wird Ihnen leicht von der Hand gehen. Finanzielles können Sie erfolgreich regeln. Ende des Monats zeigt Venus auch Liebesglück an.
2: Skorpion, akzeptieren Sie, dass Sie nicht immer der oder die Beste sein müssen, dass Sie auch im Hintergrund einiges bewirken können. In Liebesangelegenheiten zählen Sie zu den Glückskindern.
0: Schütze, freuen Sie sich auf einen in jeder Hinsicht angenehmen und vielversprechenden Monat.
2: Steinbock, der Liebesstern strahlt in den ersten drei Oktoberwochen hell. Lassen Sie Ihren Gefühlen freien Lauf. Interessante Begegnungen sind möglich. Mit Ihren Arbeiten kommen Sie gut voran.
0: Wassermann, Vorsicht macht sich bei Ihren Arbeiten und im Finanzbereich bezahlt. Lassen Sie sich nicht zu voreiligen Handlungen hinreißen. In Partnerschaften ist Geduld und Verständnis zu empfehlen.
2: Fische, Sie haben einen scharfen Blick für das Wesentliche und können auch heikle Arbeiten erfolgreich erledigen. Der Liebeshimmel ist in den ersten drei Oktoberwochen strahlend blau.
0: Widder, Mars stärkt Ihre Willenskraft und Ihr Durchsetzungsvermögen. Jupiter könnte für so manchen Glücksfall sorgen. Diverse Arbeiten sowie Geld- und Besitzangelegenheiten können Sie zu Ihren Gunsten regeln.
2: Stier, gehen Sie alles langsam an, überdenken Sie Ihre Pläne nochmals und seien Sie flexibel. Auch der Liebeshimmel könnte wolkenverhangen sein. Zeigen Sie sich kompromissbereit.
0: Zwillinge, Ihre Finanzen haben Sie nicht nur gut im Griff, es lässt sich sogar noch einiges verbessern. Ihren Alltag und diverse Arbeiten bewältigen Sie mühelos.
2: Krebs, ein angenehmer Monat liegt vor Ihnen. Sie sind zufrieden und genießen die Harmonie in den zwischenmenschlichen Beziehungen.
0: Löwe, Mars im Löwezeichen ist ein Unruheherd. Versuchen Sie gelassen zu bleiben und Probleme in Ruhe zu klären.
2: Und Jungfrau, Sie wissen, wie weit Sie gehen können, was Sie erledigen und was Sie vielleicht verschieben sollten. Auch Liebe und Freundschaft stehen unter einem guten Stern.

0: 8 vor 9 ist es. Wer in Gmünd noch einen Gratis-Kaffee haben will, der muss schnell sein. Bis 9 schenkt Jenny Frank beim Pilz am Stadtplatz noch Kaffee aus. Aber am Vormittag geht es eh schon weiter. Hallo Alice.
1: Ja, hi, ich würde auch annehmen, gell?
0: Nicht so. Ich muss noch Deutschmark anfahren, aber du bist da angehängt.
1: Clemens Krautzer serviert persönlich. Angeblich der Moderator, der immer einen Schmäh auf den Lippen trägt. Aber bitte sehr persönlich überzeugen. Ja? 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
0: Schauen Sie, ob Sie zu Wort kommen, und wenn der Clemens zum Tisch kommt. Also dann, lass ihn euch schmecken. 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
3: Schönen Donnerstag. Willkommen im Oktober. Das Wichtigste aus Niederösterreich, Österreich und der Welt jetzt mit Birgit Zeiss-Brammer. Es ist 9 Uhr.
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5: Nach dem vereitelten Anschlag auf einem Flug nach Tel Aviv sind weiterhin viele Fragen offen. Der Flug der emiratischen Gesellschaft Fly Dubai war gestern auf dem Weg von Dubai nach Israel, als es zu einer Auseinandersetzung im Cockpit kam. Israels Regierung geht von einem versuchten dschihadistischen Terroranschlag aus. Die Passagiere sind am Abend mit einem Ersatzflug nach Tel Aviv gebracht worden, wie Barbara Tschandl berichtet.
6: Unter großem Jubel werden die Passagiere gestern am Flughafen Ben Gurion in Tel Aviv willkommen geheißen. Viele von ihnen stehen noch immer unter Schock. Israelischen Medien zufolge ist es im Cockpit von Flug FZ-1073 zu einem Messerangriff gekommen. Kurz darauf sei der angreifende Pilot, der aus dem Oman stammen soll, von Passagieren überwältigt worden. Die Maschine konnte im saudi-arabischen Tabuk notlanden. Ob es sich um einen Terroranschlag gehandelt hat, wollte Israels Ministerpräsident Benjamin Netanyahu gestern am Abend nicht bestätigen. Dafür sei es noch zu früh, sagt er. Und?
7: But it's no secret.
6: Es sei aber kein Geheimnis, dass der Iran Israelis im Ausland ins Visier nehmen will, sagt Netanyahu. Gesicherte Angaben zum Motiv des mutmaßlichen Angreifers gibt es jedenfalls noch nicht. Die Untersuchungen dazu laufen.
5: Die Ankündigung des Tiefkühlkonzerns Ardo, sein Werk in Groß-Enzersdorf mit Ende des Jahres zu schließen, hat zuletzt für viel Wirbel gesorgt. Gestern Nachmittag haben im Landwirtschaftsministerium Gespräche über eine mögliche Zukunft begonnen. Ergebnisse sind aber noch keine nach außen gedrungen, wie Simon Baumberger berichtet.
8: 240 Jobs sind durch die mögliche Schließung des Werks in Groß-Enzersdorf in Gefahr. Gestern gab es daher erste Gespräche über eine mögliche Fortführung des Betriebs zwischen Landwirtschaftsminister Norbert Totschnig, Landeshauptfrau-Stellvertreter Stefan Pernkopf, beide von der ÖVP, Landwirtschaftskammer-Vizepräsident Lorenz Mayer und der Führung des belgischen Konzerns. Ein offizielles Ergebnis gibt es noch nicht. In einer schriftlichen Stellungnahme des Landwirtschaftsministeriums heißt es lediglich, man habe der Ardo-Konzernführung von Bund und Land Unterstützung zum Erhalt des Standorts angeboten. Details dazu sind offen geblieben, der weitere Inhalt der Gespräche sei vertraulich. Darüber, ob es noch weitere Gespräche geben wird, gab man am Abend ebenfalls keine Auskunft. Auch von Ardo selbst hieß es, man habe über den Inhalt der Gespräche Stillschweigen vereinbart.
5: In Österreich gilt heute eine Paketsteuer. Sie gilt für Bestellungen auf große Online-Plattformen. Die Steuer müssen zwar die Händler zahlen, aber sie können sie an die Kunden weiterverrechnen. Mehrere Händler halten die Steuer für widerrechtlich und wollen sie daher bekämpfen, Maria Kern.
9: Handelsplattformen, die einen Jahresumsatz von mehr als 100 Millionen Euro machen, müssen nun pro Bestellung oder pro Paket 2,40 Euro an den Staat abliefern. Das betrifft etwa Amazon, Temu oder die Shop-Apotheke. Aber auch viele kleinere Händler, die Produkte über die großen Plattformen anbieten, seien indirekt betroffen, sagt Harald Gutschi, Vizepräsident des Handelsverbands.
10: 2/3 aller Bestellungen werden von dieser Gebühr betroffen sein.
9: Und die Händler würden die Paketsteuer an die Kunden weiterverrechnen, denn so Gutschi.
10: Die Margen im Onlinehandel sind so gering, dass Online-Händler diese Steuer für sich nicht tragen können.
9: Mehrere Online-Händler meinen, die Paketsteuer sei gleichheitswidrig und würde gegen EU-Vorschriften verstoßen. Sie wollen die Abgabe daher rechtlich bekämpfen.
5: Und damit zum Wetter. Heute wird es ein strahlend sonniger Herbsttag, Alice Herzog.
3: Ja, erst gegen Abend können die Wolken etwas dichter werden. Bis dahin gibt es Sonne pur. Vor allen Dingen in den östlichen Landesteilen wieder ein sehr kräftiger Wind aus Süd bis Südost heute. Die Temperaturen am Nachmittag sommerlich 21 bis 27 Grad. Jetzt schon 19 Grad in Tulln, St. Pölten, Langenlois und Mistelbach und Wiener Neustadt melden 17. In Wien hat es 16 Grad. Morgen Freitag gibt es die Zugabe, auch noch einmal bis zu 25 Grad warm am Nachmittag. Und auch das Wochenende wird freundlich, aber etwas frischer. 9:04, gute Fahrt in Ihren Vormittag, Radio Niederösterreich mit dem schnellsten Verkehrsservice im Land. In Wien sind es 15 Minuten plus, aktuell auf der Tangente Richtung Kagran zwischen Inzersdorf und dem Knoten Prater und 10 Minuten auf der Tangente Richtung Graz zwischen Herstetten und dem Knoten Prater. Ich wünsche Ihnen eine gute und sichere Fahrt. Und damit geht's jetzt gleich rein in den Vormittag voller Musik.
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0: Es soll Ihnen an nichts fehlen zum Start in den Oktober.
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0: Genau, wir servieren Ihnen heute ganz einfach Ihren Gratis-Kaffee. 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Da ist der Clemens Krautzer und da sind schon ein paar beim gemütlich Zusammensitzen. Und da wird auch so allerhand besprochen, oder Clemens?
2: Was ist so Ihr Lieblingsthema, wenn Sie jetzt gemütlich wie da jetzt beim Kaffee zusammensitzen und ein Butter-Marmelade-Weckerl haben, was wird da besprochen bei so einem Kaffee? Welche Themen?
3: Gar nicht gegessen.
4: Im Alltagsablauf.
5: Sonst gar nichts. Alltagsablauf. Wir sehen uns zweimal in der Woche oder dreimal in der Woche. Und dann gehen wir halt nicht auf einen Kaffee. Und die Alltagsthemen halt, was sie halt im Wagen tut.
2: Was sind so die Themen, die da besprochen werden?
6: Oh, Mutterschaft. Und eigentlich nur über unseren Alltag, über Kinder.
7: Ja, was sich halt so verändert, arbeitsmäßig. Einfach allgemein alles. Und über die Partner vielleicht, dass man da auch mal aushaut. Ja, genau.
2: Und jetzt stehe ich bei der Daniela Beuger-Deltl, die Marketingleiterin von der Bäckerei Geier. Liebe Daniela, das Besondere, hast du mir schon gesagt, bei der Bäckerei Geier ist die Regionalität und die echte Handarbeit.
8: Genau. Also ich kann wirklich sagen, Gerald und Erika Geier leiten das Unternehmen seit über 20 Jahren und denen war wirklich von Anbeginn wichtig, aus der Region die Zutaten, die Rohstoffe für unsere Produkte zu beziehen. Das ist kein Trend, das ist eine Herzensangelegenheit und das führen wir bis heute fort und freuen uns, dass wir mittlerweile 80% unserer Rohstoffe aus einem Umkreis von nur 50 Kilometer rund um unsere Backstube erhalten. Bei uns ist wirklich jedes Brot noch ein Unikat und dort, wo es für die Qualität einen Unterschied macht, stehen unsere Bäcker jede Nacht für Nacht für uns und wirken das Brot per Hand und das macht auch in der Qualität und auch im Geschmack einen Riesenunterschied.
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8: Sehr gut.
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0: Da gratulieren wir doch gerne, liebe Frau Eva Heiden aus Ybbs an der Donau. 100 Euro Gutschein für Kaffee schon zu Ihnen unterwegs. Herzlichen Glückwunsch.
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3: Schönen Donnerstag, es ist kurz nach 9:30 Uhr, Radio Niederösterreich. Wir haben den schnellsten Verkehrsservice im Land und das sieht soweit schon ganz gut aus. Einzig noch in Wien, 15 Minuten plus für Sie auf der Tangente Richtung Kagan. Zwischen Inzersdorf und dem Knotenpater ist es noch zäh. Gute und sichere Fahrt, der Blick zum Wetter bringt viel Sonne. Erst gegen Abend werden die Wolken heute etwas dichter. Vor allen Dingen in den östlichen Landesteilen weht auch wieder ein kräftiger Wind aus Süd bis Südost und Temperaturen am Nachmittag ja fast sommerlich 21 bis 27 Grad. Morgen Freitag gibt es die Zugabe, viel Sonne, auch nochmal 25 Grad. Das Wochenende wird freundlich, aber etwas frischer als zuletzt.
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0: ideal momentan für viele Erntearbeiten im ganzen Land und das warme Herbstwetter. Das bleibt uns erhalten, auch in den kommenden Tagen. Es wird sehr sonnig und sehr warm, Silvia Schreiber aus unserer Wetterredaktion.
1: Die Mais-, Soja-, Sonnenblumen- und Ölkürbisernte läuft auf Hochtouren und in den Obstgärten werden Äpfel, Birnen, späte Zwetschgen, Quitten und Nüsse geerntet. Auch Himbeeren und Dirndl gibt es noch. Die Qualität der Früchte hat unter der Hitze und der Trockenheit heuer im Sommer sehr gelitten. Wie genau sich das in der Lagerfähigkeit und im Geschmack auswirken wird, ist noch nicht klar. In vielen Fällen sind die Früchte aber kleiner, das weiß man jetzt schon. Viele zieht es jetzt hinaus in die eigenen Gärten. Wir haben ja absolutes Traumwetter zum Garteln und zum Draußenarbeiten. Es ist ein guter Zeitpunkt, um die abgeernteten Beete jetzt abzuräumen und die Herbstbegrünung auszusehen. In den kommenden Tagen gibt es weiterhin viel Sonnenschein, auch heute noch, und überdurchschnittlich warme Temperaturen. Heute werden es bis zu 27, morgen bis zu 25 Grad und das Wochenende verläuft ganz ähnlich.
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0: Schönen Donnerstagvormittag bei uns. Was tut sich?
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0: Am Samstag findet wieder die lange Nacht der Museen statt, David Pearson.
2: Da gibt es in vielen Museen ein spezielles Programm. Das Museum St. Peter an der Sperr in Wiener Neustadt macht zum Beispiel Spezialführungen. Es gibt eine Malstation oder Bastelstation für Kinder und auch das Schaudepot wird geöffnet. Kulturvermittlerinnen und Vermittler erklären da die Ausstellungsstücke. Feuerwehrheuriger in Eichenbrunn im Bezirk Mistelbach beim Feuerwehrhaus. Am Samstag startet das Fest um 17 Uhr. Am Sonntag gibt es ab 10.30 Uhr einen Frühschoppen mit der Ortsmusik Eichenbrunn. An beiden Tagen kann man bei einer Tombola mitmachen. Singer-Songwriter Philipp Griesler ist am Samstag mit seiner Band im Musikschulsaal in St. André Wördern im Bezirk Tulln. Ab 20 Uhr gibt es gefühlvollen Dialektpop. Heldentenor Andreas Schager und Geigerin Lydia Beitsch und ein Ensemble mit Mitgliedern der Wiener Philharmoniker geben am Samstag ein Benefizkonzert im Zisterzienser Stift Lilienfeld, Beginn 18 Uhr. Weitere Veranstaltungshinweise finden Sie auf noe.orf.at unter den Tipps.

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3: Schönen Donnerstagvormittag. Das Wichtigste jetzt aus Niederösterreich, Österreich und der Welt mit Birgit Zeiss-Palmer. Es ist 10 Uhr.
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5: In Österreich ist die Zahl der Arbeitslosen erneut gestiegen. Im September waren beim AMS inklusive Schulungsteilnehmer mehr als 380.000 Menschen gemeldet. Im Vergleich zum Vorjahr steigt die Arbeitslosenquote um 1,6%. Volker Obermeier informiert.
6: Besonders stark gestiegen ist der Anteil der Frauen. Das Plus beträgt mehr als 5%. Das liegt vor allem daran, dass mehr Frauen dem Arbeitsmarkt zur Verfügung stehen. Durch die schrittweise Anhebung des Pensionsalters sowie die Bildungskarenz neu. So das AMS. Bei den Männern ist die Zahl der Arbeitslosen hingegen leicht gesunken um 0,6%. Hier macht sich der zarte Konjunkturaufschwung bemerkbar, etwa in der Baubranche. Die Arbeitslosenquote für den September beträgt in Österreich 7,1%.
5: Bei der ersten geplanten Hinrichtung einer Frau im US-Bundesstaat Tennessee seit mehr als 200 Jahren ist es offenbar zu Komplikationen gekommen. Christa Pike wurde 2 Giftspritzen verabreicht. Die 50-Jährige lebt allerdings noch und wurde in ein Krankenhaus gebracht. Barbara Tschandl.
7: Um 20.26 Uhr Ortszeit wurden der Frau 2 Giftspritzen injiziert. Das berichten Zeugen der Hinrichtung. Wenig später teilt der zuständige Richter den Anwälten aller Beteiligten mit, dass Christa Pike nicht für tot erklärt worden sei. Sie hat sich nach 2 Spritzen aufgesetzt und um sich gesehen. Das ist alles nicht normal, so eine Zeugin. Pike wurde zur medizinischen Notfallversorgung in ein Krankenhaus gebracht. Ein Berufungsgericht hatte ihre Hinrichtung gestern zunächst gestoppt, weil Zweifel an der Rechtmäßigkeit der Verurteilung aufgekommen waren. Der Staat ist sofort gegen den Hinrichtungsstopp beim US-Höchstgericht vorgegangen. Dieses hat dem Eilantrag dann stattgegeben. Pike war 1996 für den Mord an einer damals 19-Jährigen zum Tode verurteilt worden. Sie selbst war zum Tatzeitpunkt 18 Jahre alt.
5: Die Arbeiten an der technischen Tunnelausrüstung im Semmering-Bahntunnel sind laut ÖBB im Zeitplan. Aktuell werden die beiden Tunnelröhren mit allen für den Bahnbetrieb notwendigen technischen Anlagen ausgestattet. Darüber hinaus werden 55 Kilometer an Gleisanlagen errichtet. Ab Dezember 2029 soll der Bahnbetrieb im 27 Kilometer langen Tunnel zwischen Glocknitz in Niederösterreich und Mürzzuschlag in der Steiermark dann aufgenommen werden. Und damit der Blick aufs Wetter. Es wird spätsommerlich warm am Nachmittag, Alice Herzog.
3: Ja, bis zu 27 Grad heute Nachmittag. Über weite Strecken ist der Himmel auch wirklich wolkenlos und mit den Temperaturen geht es heute wirklich ordentlich bergauf. Erst gegen Abend kann es ein bisschen zuziehen. Im Osten bleibt es windig. Morgen Freitag dann quasi die Zugabe. Noch einmal sonnig, bis zu 25 Grad warm. Auch das Wochenende wird recht freundlich, aber dann deutlich frischer. Aktuell in St. Pölten jetzt 20 Grad, im Melk schon 19, Horn, Stockerau, Wien und Bruck an der Leiter melden 18 Grad. 10.03 Uhr, Radio Niederösterreich mit dem schnellsten Verkehrsservice im Land. 10 Minuten plus noch in Wien auf der Tangente Richtung Kagran zwischen Inzersdorf und dem Knotenprater. Überall sonst geht schon störungsfrei voran.
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3: So, die Schicht von Clemens Krautzer in der Bäckerei Geier ist vorbei in Deutschwagram. Da hat er Kaffee serviert. Jetzt geht's für Radio Niederösterreich-Moderatorin Astrid Nentwich in Haag los. Du bist da im Stadtcafé Haag, servierst gratis Kaffee und hat man dir schon erklärt, wie die Siebträgermaschine funktioniert?
9: Hallo Alice! Ja, geht schon. Der Kaffee wird frisch gemahlen zuerst und der kommt dann in den Siebträger rein. Einmal ordentlich tempen, also das ist mit diesem Stempel das Kaffeepulver festdrücken, dann den Siebträger in die Maschine einspannen und schon geht's los. Das duftet. Ja, und den gebrauchten Kaffeepuck, also so heißt diese kompakte, gepresste, ausgelaugte Kaffeemasse, habe ich mir sagen lassen, Ja, der Kaffeepuck, der wird dann weggeschmissen. Ein paar Kaffees sind schon bestellt. Ich habe also einiges zu tun hier im Stadtcafé Haag.
3: Die Heimwerkerin an der Kaffeemaschine. Danke, Astrid Nentwich. Also bitte gerne vorbeischauen. Du wirst dich ja in dieser Stunde noch einmal melden. Wir wollen natürlich von den Mostviertlern auch noch in Haag wissen, wie und wann sie ihren Kaffee am liebsten trinken. In der Früh oder gern am Nachmittag oder gar erst am Abend. Astrid Nentwich ist auf jeden Fall im Stadtcafé in Haag und schauen Sie einfach vorbei, holen Sie sich jetzt bis 11 Uhr Ihren gratis Kaffee.
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0: Schönen Donnerstag. Willkommen im Oktober.
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0: Ja, heute am 1. Oktober. Lassen wir es uns gut gehen. Astrid Nentwich ist unterwegs im Café Haag. Kaffee machen kann sie schon. Mit der Siebträgermaschine, hat sie uns gerade erklärt. Und den Kaffee, den gibt es jetzt noch bis 11 Uhr. Gratis für Sie im Café Haag. Serviert von Astrid Nentwich. Und sag uns, du moderierst ja sehr oft auch zeitig in der Früh. Wie viel Kaffees brauchst du da so?
2: Also zu Hause, so um 3:30 Uhr in der Früh, haben wir einen ganz, ganz starken doppelten Espresso. Ich gestehe, ich habe selbst eine Siebträgermaschine zu Hause. Ja, ich brauche das, sonst werde ich nicht munter. Na, und wenn ich dann im Studio bin, dann trinke ich noch einen Kaffee oder vielleicht zwei. Aber die sind dann eine Spur leichter. Okay. Später gibt es für mich keinen Kaffee mehr. Keinesfalls am Nachmittag, sonst kann ich nicht schlafen gehen dann am Abend. Das wirkt lange nach bei mir. Aber es soll ja auch Leute geben, die können auch noch am Abend einen Kaffee trinken und schlafen dann ohne Probleme. Wie ist das bei Ihnen?
3: Das kommt drauf an. Ich kaufe noch einen Kaffee trinken, kann Nachmittag antrinken, schlafen kann ich trotzdem.
2: Wie ist das bei Ihnen?
4: In der Früh trinke ich auch einen Kaffee und so um 1:30 Uhr. Trinke ich auch einen Kaffee.
2: Wann trinken Sie den letzten Kaffee?
5: Es kommt darauf an. Wenn ich ausgehe, dann trinke ich auch ganz spät einen Kaffee und kann wunderbar schlafen.
2: Was ist bei Ihnen ganz spät?
5: Naja, wenn ich um 11 oder was nach Hause komme oder was, dann nach einem Konzert trinke ich mal oder beim Konzert trinke ich noch einen Kaffee. Das macht mir nichts.
2: Und wie ist das beim Chef vom Stadtcafé Haag? Wann trinken Sie, Markus Wunder, den letzten Kaffee?
6: Kurz vorm Schlafen gehen.
2: Wann ist das?
6: Mitternacht.
2: Und da können Sie ohne Probleme dann schlafen?
6: Ja, ohne Probleme.
2: Wahnsinn, ja. So unterschiedlich ist es bei den Mostviertlern da, wann der letzte Kaffee getrunken wird.
0: Gut, jetzt am Vormittag geht eine Tasse Kaffee auf alle Fälle noch für die meisten. Bis 11 Uhr serviert Astrid Nentwich gerne noch ihren Gratis-Kaffee im Café Haag. 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

0: Da wünschen wir doch ein paar genussvolle Momente, lieber Christian Fahemus aus Raabs an der Thaya. Wir gratulieren. Der 100-Euro Gutschein für Kaffee ist schon unterwegs zu Ihnen. Sie haben gewonnen.
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0: So und nicht anders soll es sein am Donnerstagvormittag. Es ist 10.30 Uhr, halb 11, Radio Niederösterreich mit dem schnellsten Verkehrsservice im Land. Sie kommen störungsfrei voran. Falls Ihnen was auffällt auf den Straßen, bitte gern anrufen. Unter Stern 300 funktioniert vom Handy aus kostenlos und rund um die Uhr. Wir sagen es gern weiter. Das Radio Niederösterreich Wetter, es geht mit viel Sonnenschein durch den heutigen Donnerstag. Es wird auch richtig warm am Nachmittag, 21 bis 27 Grad. Dazu vom Weinviertel bis ins südliche Bergland ein kräftiger Südostwind. Morgen Freitag ebenfalls zeitweise Sonne, vorübergehend auch ein paar mehr Wolken. Das Ganze wieder bei 20 bis 25 Grad. Das Wochenende wird deutlich frischer, vor allen Dingen in der Nacht. Da kann es im Waldviertel leichten Frost geben. Tagsüber wieder Sonne, aber nur mal Temperaturen rund um 20 Grad.
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0: auch noch Culture Club und Wolfgang Petri hier auf Radio Niederösterreich, der Donnerstagvormittag. Wenn einem manches im Haushalt nicht mehr ganz so leicht fällt, dann sind natürlich mobile Betreuungs- und Pflegeangebote eine große Hilfe. Ist es jemand da, der einen umsorgt, der sich kümmert? Für Angehörige auch eine enorme Erleichterung. Michaela Niewotny aus dem Bezirk Wiener Neustadt zum Beispiel hat ein gutes Verhältnis zu den Pflegekräften ihrer Mutter.
1: Am Morgen vor der Arbeit richtet Michaela Niewotny das Frühstück für ihre bettlägerige Mutter und dann kommt Emmy, die mobile Pflegeassistentin, und übernimmt die Betreuung.
2: Wir arbeiten gut zusammen, wir reden uns auch zusammen. Wenn irgendwas ist, dann wird auch telefoniert. Also es ist mir einfach ein Bedürfnis, dass ich alles vorbereite, dass alles da ist.
1: Für Pflegeassistentin Emmy Hatzilari ist die Betreuung zu Hause eine wertvolle Aufgabe.
3: Mir macht es Freude, mit Menschen arbeiten und überhaupt in der mobile Pflege, dass man die Möglichkeit noch da hat, zu Hause die Menschen zu unterstützen, ist für mich auch wichtig. Und ich höre das Danke, dass Sie da waren. Dann weiß ich, ich habe nicht nur meine Arbeit gemacht, sondern ich habe auch was Richtiges gemacht. Ich gehe mit einem reinen Gewissen nach Hause.
1: Emmy arbeitet seit 9 Jahren in der mobilen Pflege. Sie hat als Heimhelferin begonnen und sich dann mit Unterstützung ihres Arbeitgebers entschieden, die 2-jährige Ausbildung zur Pflegeassistentin zu machen.
3: Während der Ausbildungszeit habe ich in 6 verschiedene Bereiche Praktika absolviert und dann habe ich mich freiwillig entschieden, wieder zurückzukommen und ich mache jetzt urgerne hier weiter.
1: Für Michaela Niewotny ist die Pflegeunterstützung eine große Entlastung.
2: Ja, weil es ist vorher so ein Jahr circa, wie das passiert ist. Im Jänner 24 des Zuckerkoma ist eigentlich alles an mir gehängt.
1: Nun kann sie wieder beruhigt ihrem eigenen Beruf nachgehen, weil sie weiß, dass alles bestens funktioniert und auch ihre Mutter die Unterstützung gerne annimmt.

0: Wir servieren gerne die Musik via Radio und wenn Sie schnell sind, dann holen Sie sich auch noch Ihren Gratis-Kaffee im Café Haag im Mostviertel. Radio Niederösterreich-Moderatorin Astrid Nentwich serviert persönlich noch bis 11 Uhr. Und dann geht's weiter, heute am Tag des Cafés in Bruck an der Leiter im Café Das Herzstück von Petznek. ORF Niederösterreich-Moderator Thomas Birkfellner ist schon startklar.
1: Einen schönen Vormittag, Alice, aus Bruck an der Leiter. Ich weiß nicht, ob du es hörst.
0: Ja.
1: Die Kaffeemaschinen sind schon bei der Arbeit, ich auch gleich. Hab mir schon den Blog auf die Seite gelegt, damit ich alle Wünsche von unseren Gästen hier notieren kann. Ein Geldbörsel zum Wechselgeld rausgeben brauche ich nicht, denn der Kaffee, den ich hier serviere, der ist gratis.
0: Genau.
1: Gleich geht's los ab 11 hier am Hauptplatz in Bruck an der Leiter und ich freue mich auf ganz viel Besuch.
0: Ab 11 Uhr dann im Café Das Herzstück von Petznek, Bruck an der Leiter. Ihr Gratis-Café heute am 1. Oktober.
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2: Schönen Donnerstag. Willkommen im Oktober. Das Wichtigste aus Niederösterreich, Österreich und der Welt jetzt mit Birgit Zeiss-Brammer. Es ist 11 Uhr.
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5: Einfachere Verwaltungswege für Bürgerinnen und Bürger, effizientere Arbeiten in den Gemeinden, das verspricht sich die selbsternannte Reformpartnerschaft zwischen Bund, Länder und Gemeinden von einem Gemeindepaket. Unter anderem sollen Kooperation zwischen den Gemeinden einfacher möglich sein und Mehrfachanfragen für ein und dasselbe Dokument sollen auch bald der Vergangenheit angehören. Niklas Lercher.
6: Von Anträgen bis Förderungen. Bisher haben Gemeinden keinen oder nur eingeschränkten Zugang zu allen erforderlichen Daten. Das soll sich mit einer gemeinsamen Datenplattform ändern, betont Digitalisierungsstaatssekretär Alexander Pröll von der ÖVP.
7: Die Behörde soll nicht 10-mal fragen müssen, habe ich den Wohnort schon, habe ich das Alter schon, habe ich schon den Namen.
6: Einer von 9 Punkten eines Gemeindepakets, auf das sich Bund, Länder und Gemeinden im Rahmen der Reformpartnerschaft geeinigt haben. Darin ebenfalls vorgesehen, Gemeinden sollen einfacher kooperieren können, sagt Pröll, etwa für eine gemeinsame Wasserversorgung.
7: Das spart natürlich einfach Ressourcen. Dann kann die eine Gemeinde sagen, ich kümmere mich um die Wasserversorgung, die anderen die Abfallversorgung.
6: In der ersten Jahreshälfte 2027 sollen die Maßnahmen in Kraft treten. Bis das in allen Gemeinden Österreichs voll ausgerollt ist, wird es aber noch bis zu 2 Jahre dauern.
5: Vor 5 Jahren ist in Hirschwang an der Rax einer der größten Waldbrände in der Geschichte Österreichs ausgebrochen. Tausende Feuerwehrleute waren 2 Wochen lang im Einsatz. Die Auswirkungen des Brandes sind auch heute noch zu sehen, wie Tobias Hollerer berichtet.
8: 10.000 neue Pflanzen wurden in Hirschwang gesetzt. Bis der Wald wieder so aussieht wie vor dem Großbrand, wird es aber wohl Jahrzehnte dauern. Die Feuerwehr ist jetzt jedenfalls besser gerüstet als noch vor 5 Jahren. Die Waldbrandspezialkräfte wurden von 200 auf 600 aufgestockt. Landesfeuerwehrkommandant Dietmar Fahrer-Fellner.
9: Heute können wir natürlich schon schneller in das Gelände vordringen. Wir haben da Schlauchmaterialien angekauft.
8: Und es gibt mehr Spezialfahrzeuge. Außerdem würden Waldfachpläne Einsätze nun erleichtern. Landeshauptforststellvertreter Stefan Pernkopf.
10: Unwegsame Gelände, da ist nicht so einfach. Welche Fahrzeuge können dort überhaupt hinfahren? Wo sind Wasserentnahmestellen? Das ist in diesen Waldfachplänen jetzt dokumentiert.
8: Und der Wald wird jetzt mit Drohnen mit integriertem Lautsprecher überwacht. Wird ein Lagerfeuer aufgespürt, gibt es Warnungen.
5: Für Österreichs Fußballnationalteam steht heute Abend die 3. Runde der Nations League auf dem Programm. Nach den Siegen gegen Israel und den Kosovo geht das ÖFB-Team auswärts gegen Irland als Favorit ins Spiel. Ampfiff in Dublin ist um 20.45 Uhr live zu sehen in ORF 1. Und beim Wetter, da geht es heute mit viel Sonnenschein weiter, Lies Herzog.
2: Genau, und die Temperaturen, die steigen am Nachmittag noch auf spätsommerliche Werte, 21 bis 27 Grad. Vom Wiener Raum bis runter in die bucklige Welt weht ein lebhafter Südostwind und erst gegen Abend gibt es ein paar dichtere Wolken. Morgen Freitag quasi die Zugabe, wieder viel Sonne, wieder bis zu 25 Grad. Auch das Wochenende wird recht freundlich, allerdings deutlich frischer, vor allen Dingen in der Nacht und in den Morgenstunden nur mehr einstellige Temperaturen. Jetzt um 11 Uhr. Am Vormittag in St. Pölten und Wiener Neustadt schon 22 Grad, in Wieselburg und Wien 21, Gänserndorf melde 20 und Zwettl 18 Grad. 4:11, gute Fahrt durch Ihren Vormittag, Radio Niederösterreich mit dem schnellsten Verkehrsservice im Land. Das sieht gut aus auf den Straßen, Sie kommen störungsfrei voran.
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2: So soll Oktober, oder? Wir läuten ihn ein heute am 1. Oktober mit Gratis-Kaffee für Sie. Momentan gerade im Café das Herzstück in Bruck an der Leiter. Ab jetzt eine ganze Stunde lang. Nehmen wir doch gerne, oder? Thriller-Autor Bernhard Eichner live bei uns.
11: Grüß dich. Hallo, ich freue mich da zu sein.
2: Ja? Bist ein Kaffee-Onkel?
11: Total. Also echt? Leider zu viel. Ich muss mich dann immer einhalten am Nachmittag, okay, dass ich sage, jetzt komme, sonst kann der Bub nicht mehr schlafen.
2: Und was ist es dann? Die Melange oder kurz?
11: Nein,
2: und
11: schwarz. Schwarz. Schwarz ohne Zucker, kurz. Ohne Milch.
2: Kasselwasser.
11: Genau.
2: Besorgen wir noch. Ja, du hast uns was mitgebracht. Was für eine Nachricht. Die Totenfrau ist zurück.
11: Genau, sie ist wieder da. Die Brünnhilde Blum, die Racheengel, Mörderin, Mutter. Und ich liebe sie und ich freue mich sehr, dass sie wieder auf die Hörerinnen und Hörer losgehen.
2: Ja, ja, ich sehe da ein Leuchten in den Augen. Gut, tauchen wir gleich ein. 1 Million verkaufte Bücher, übersetzt in 16 Sprachen, 2x verfilmt. Da liegt die Latte hoch, aber wir lassen uns gerne überraschen von Autor Bernhard Eichner. Er ist in dieser Stunde live.

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0: Ist das echt schon 10 Jahre her, dass Brünnhilde Blum zum letzten Mal gemordet hat?
1: Genau, es ist der letzte Band, großes, furioses Finale in Hamburg und ich habe sie davonkommen lassen mit einem Sack voll Geld und mit einer neuen Liebe. Und 10 Jahre war sie jetzt untergetaucht, aber jetzt...
0: Ihm fällt halt immer was ein. Thriller-Autor Bernhard Aichner live im Studio. Ja, die Blum, die lebt auf einer Yacht in Kroatien.
1: Genau, in Punat, in der Marina.
0: Sollte eigentlich alles passen und sie sollte eigentlich davon gekommen sein.
1: Genau, aber dann habe ich begonnen, das Buch zu schreiben. Und dann hat sich diese Spirale nach unten wieder zu drehen begonnen.
0: Ja, ein Todesfall an Bord und dann auch noch die eigenen Kinder, die plötzlich in Gefahr sind. Aber warum? Warum machst du das? Warum lässt du eine Figur, die eigentlich fertig erzählt war, jetzt 10 Jahre später wieder zurückkommen?
1: Ja, ich habe sie tatsächlich vermisst und wie gesagt, ist meine Lieblingsfigur und das war dann auch im Zuge der Dreharbeiten der ORF-Netflix-Serie, war das jetzt eigentlich jahrelang wieder Thema, mit dem Gespräch mit den Produzenten und Drehbücher lesen und dann bei den Dreharbeiten mit dabei sein und zuschauen. Also die Figur hat mir jetzt eigentlich nicht losgelassen und irgendwann war die Lust so groß und habe immer gedacht, ja, warum eigentlich nicht? Und ist doch schön.
0: Viele kennen deine Thriller. Die Blum hat ja gemordet, um die eigene Familie zu schützen. Trotzdem, ich habe mir immer die Frage gestellt, wie viel Verständnis braucht man da für eine Frau, die Dinge tut, die man ja im echten Leben niemals akzeptieren würde?
1: Das geht natürlich gar nicht und sie überschreitet tatsächlich jede moralische Grenze. Aber für mich war es beim Schreiben so ein bisschen das Ziel, die Leserinnen und Leser so zu verführen, emotional mitzufiebern, mitzulieben, mehr oder weniger in Blum drin zu sein, irgendwie ihren Herzschlag zu spüren, zu hassen, zu irgendwie diese ganze Wut und diese Trauer und diese Wunden, das alles mitzuerleben. Und dann funktioniert das, dass man dann tatsächlich sagt, man drückt dieser Frau die Daumen, anstatt sie im Gefängnis sehen zu wollen.
0: Die Bernhard Aichner Sprache ist die gleiche geblieben, also von der Art, oder hat sich was verändert, diese kurzen Sätze?
1: Es ist vielleicht ein klein wenig fließender geworden, so ein bisschen, ich bin auch älter geworden, ein bisschen stiller vielleicht, aber der Sog ist immer noch der gleiche und das Tempo ist enorm, also wenn man mal beginnt, dann kommt man immer raus, glaube ich.
0: Wenn du jetzt so schreibst, was ist für dich spannender, die Figur eben in so ausweglose Situationen hineinzubringen oder dann letztendlich... zumindest bisher immer auch herauszukriegen wieder?
1: Ja, also die Geschichte überlegen wir das ja lang vorher, 2-3 Monate bevor ich beginne zu schreiben. Und das ist ein sehr aufregender Teil der Arbeit und kann mich dann eben beim Schreiben irgendwie so auf die Sprache konzentrieren, wie klingt das Ganze. Und ja, viel passiert vorher, manche Sachen noch auf dem Weg, wie ich den oder die eine oder die andere noch um die Ecke bringe.
0: Und wenn es einmal ganz zur Sache geht, ich meine... Gibt es auch Momente, wo du aufhören musst, weil deine Thriller sind ja nichts für Zartbeseitete,
1: sag ich mal so. Aufhören eher, wenn es dann wirklich traurig wird, also wenn es dann wirklich heftig wird und dann das Eingemachte geht, emotional so berührend ist, dass ich mir am Schreibtisch dann manchmal denke, puh, und so geht es dann den Leserinnen auch.
0: Und weil du die zwei Verfilmungen auch erwähnt hast, erkennt man dann die Figuren vielleicht auch wieder ein bisschen anders, wenn man es dann im Fernsehen sieht zum Beispiel?
1: Ja, ich denke mal, Film ist Film und Buch ist Buch. Jeder hat, das Schöne beim Buch ist ja, jeder hat seine eigene Blume im Kopf und die Anna-Maria Mühe im Film hat es großartig gemacht, aber wir sind jetzt wieder im Buch und das ist eben das Schöne am Lesen, dass jeder seine eigene Fantasie total mitbringen kann. Ich skizziere das Ganze und die Leute malen das dann mit ihrer Fantasie bunt.
0: Alte Weisheit, ne? Zuerst das Buch lesen, dann den Film. Niemals umgekehrt. Die Totenfrau ist zurück. Ja, und Bernhard Aichner dazu heute live für Sie auf Radio Niederösterreich.

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1: Eine Stunde lang wieder gratis Kaffee Ihrer Wahl. In insgesamt 5 Kaffeehäusern in ganz Niederösterreich, da treffen Sie heute unsere Radio Niederösterreich Moderatorinnen und Moderatoren, können sich den Kaffee servieren lassen, gerne ein bisschen tratschen. Thomas Birk-Fellner, jetzt in Bruck an der Leiter für Sie.
2: Herzstück heißt das Kaffeehaus, in dem ich heute hier in Bruck an der Leiter bin und ich komme schon ganz schön dran. Da wird nämlich anständig Kaffee bestellt. Bei mir sind jetzt die beiden Besitzer Eva Himmelbauer und Alexander Petzneck. Eva, was bestellen denn die Leute heute für einen Kaffee bei euch hauptsächlich?
3: Klassische Melange, Cappuccino, aber auch Kaffee Latte sehr gerne. Wir haben sehr viele, die einen Espresso, also eigentlich durch die Bank, alle Kaffeesorten sind heute gefragt.
2: Und vielleicht auch die eine oder

0: Eine andere Tasse mehr. Alexander, kommen zu euch auch Leute, die sagen, eigentlich will ich nur einen Kaffee und dann kommt doch ein zweiter oder ein dritter dazu?
1: Ja, natürlich kommt hier natürlich der zweite Kaffee dazu, aber eher manchmal der Affogato, es kommt manchmal die Kugel Vanilleeis dazu.
0: Ach, hör auf, da kriege ich gleich einen Guster. Jetzt habe ich auch gleich zwei Gäste da, die schon ihren Kaffee genießen. Der Lukas und die?
2: Tina.
0: Tina, was schätzt denn ihr? Es gibt Untersuchungen, wie viel Kaffee wir Österreicher, Österreicherinnen pro Tag so trinken. Wie viele Tassen sind's?
2: Also bei mir sind's 2 bis 3, aber ich habe schon gehört 5 bis 6 Tassen.
0: Und bei dir, Lukas?
3: Also bei mir sind es mittlerweile 4 bis 5 und ich würde jetzt auch schätzen 4 bis 5 bei den meisten.
0: Oh, da seid ihr aber weit über dem Schnitt, weil österreichweit gesehen trinken wir pro Tag 2,7 Tassen, klingt gar nicht so viel, sind aber dann doch über 1000 im Jahr. Welchen Kaffee habt ihr euch heute ausgesucht?
3: Ich habe einen Cappuccino genommen und der schmeckt sehr, sehr gut.
0: Ja, man sieht auch das Lächeln im Gesicht. Bei dir?
2: Nachdem ich schon einen Frühstückskaffee zu Hause hatte, habe ich jetzt Latte Macchiato. Also mit viel mehr Milch und nicht mehr so stark den Kaffee.
0: Also, für alle, die jetzt Lust bekommen haben, auf einen Gratis-Kaffee vorbeizuschauen. Bis 12 habe ich noch mein Schürzerland, das rote mit ORF Niederösterreich Aufschrift und nehme sehr, sehr gerne Bestellungen entgegen.
4: 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Thriller-Autor Bernhard Eichner schraubt die Zahl von 1000 Kaffees in Österreich gleich noch ein bisschen nach oben, haben wir schon gehört. Auch ein Kaffee-Onkel. Lieber in der Früh oder am Nachmittag?
5: In der Früh. Gleich um 17:45 den ersten, dann den zweiten, am Vormittag den dritten und dann irgendwann nochmal nach dem Mittagessen den vierten und dann ist Schluss.
4: Das heißt, ich muss dich gar nicht fragen, ob Frühaufsteher oder Nachteule.
5: Genau, Frühaufsteher. Ich liebe es, in der Früh schon meine Morgenseiten zu schreiben. Das ist das Beste, wenn alles noch still und frisch ist und ist gut.
4: Gut, spielen wir gleich noch ein bisschen weiter. Entweder oder, Tirol oder Südburgenland. Du bist überall bei beiden zu Hause.
5: Bad ist total schön, maximaler landschaftlicher Kontrast. Aber eigentlich ist die Stille und die Weite im Südburgenland ist mir mittlerweile im Alter fast lieber.
4: Mhm. Er wäre nämlich fast bei uns im Weinviertel gelandet.
5: Ja, eben. Aber ich liebe es. Ich liebe das Weinviertel und die Wachau. Also irgendwie, ich bin ein großer Weißwein-Fan.
4: Okay. Also gut, Rotwein oder Weißwein muss ich dann nicht fragen. Eins habe ich noch, selbst kochen oder essen gehen?
5: Selbst kochen. Also ich gehe gern essen, aber wir kochen zu Hause alle sehr gern und ist schön, Dinge auszuprobieren, neue, wie beim Schreiben auch.
4: Und Bernhard Eichner hat Ihnen natürlich noch ein Lieblingsrezept mitgebracht, Verräter, gleich hier auf Radio Niederösterreich.

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1: 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Wir schauen auf die Straßen im schnellsten Verkehrsservice im Land. Das sieht gut aus momentan, Sie kommen störungsfrei voran. Falls Ihnen was auffällt, Stau oder Blitzer, bitte Stern 300 einfach ins Handy tippen. Da sind Sie dann kostenlos in unserer Verkehrsredaktion. Das Radio Niederösterreich Wetter. Es gibt strahlenden Sonnenschein und es gibt viel Wind, vor allen Dingen im östlichen Flachland und 21 bis 27 Grad heute Nachmittag. Das fühlt sich nach Spätsommer an. Morgen Freitag auch wieder strahlend sonnig, nicht mehr ganz so warm mit bis zu 25 Grad am Nachmittag. Das Wochenende ebenfalls freundlich, aber deutlich frischer.
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0: Damit hätten wir alle ja nicht wirklich gerechnet, aber umso schöner. Die Totenfrau ist zurück. Es gibt einen neuen Thriller von Bernhard Eichner und er nimmt sich heute auch Zeit für einen Stopp wieder mal bei uns.
1: Ich freue mich. Ich bin immer sehr gern bei euch im Studio.
0: Im Landesstudio Niederösterreich. Ich meine, privat war und ist das bei dir ja immer schon ganz anders. Ne? Da gibt es die Familie und die Freunde und den Hund und Wein und Kochen.
1: Der
0: und
1: Hund ist leider nicht verstorben. Mehr. Oh. Ja, der hat leider einen Unfall gehabt. Okay. Aber Katze gibt es noch und die Restfamilie gibt es auch noch, Gott sei Dank. Und das ist sehr schön.
0: Dass man also man würde sagen, ein ganz normales Leben und dann liest man deine Bücher. Ne?
1: Es ist so wild, gell? Man möchte es nicht meinen. Wir fragen ja die Leute dann immer irgendwie, aber du wirkst so, als wärst du ein sympathischer Bursche, aber du schreibst so grauslige Sachen.
0: Ja, aber, wie geht's sich, wie passt das wirklich? Das sind ja zwei komplett unterschiedliche Welten.
1: Ich mache das ja nur für die Leserinnen und Hörerinnen da draußen, weil die das wollen, die lechzen danach, die sehnen sich nach dem Dunklen, nach dem Bösen, dem zu begegnen.
0: Ist es so?
1: Vielleicht wir alle vielleicht, weil wir das alle auch ein bisschen in uns tragen und das vielleicht auf diese Art und Weise ein bisschen ausleben können. Man weiß, es ist Fiktion, es ist zwischen zwei Buchdeckeln. Wenn man das Buch zuschlägt, ist eigentlich die Welt wieder in Ordnung. Anders als beim Zeitung lesen, wo man danach deprimiert da sitzt und sich denkt irgendwie,
0: Ja, gut. Ja, ist deine Meinung, in deinen Büchern geht schon auch zur Sache. Du hast ja auch eine ganz eigene Art und Weise zu schreiben, nämlich tatsächlich noch mit der Hand?
1: Genau, habe ich da in diesem Notizbuch hier, das ist immer mit dabei und jetzt setze ich mich dann in Zug und schreibe dann 3-4 Stunden mit der Füllfeder in dieses Buch rein und habe dann immer Angst, dass ich es verliere. Mache dann immer Fotos, fotografiere mir dann diese Seiten ab, die ich geschrieben habe.
0: Aber man könnte es sich ja einfacher machen.
1: Man könnte es tippen, meinst du?
0: Zum Beispiel?
1: Ja, aber das ist sehr bedächtig, dieses Handschreiben. Also ich überlege mir die Sätze wirklich, bevor ich sie hinschreibe. Es ist keine Ablenkung da, kein Social Media, kein E-Mail. Es ist wirklich nur das Papier, der Stift und ich und meine Figuren. Und das ist für mich die richtige Art und Weise
0: zu schreiben. Und wer darf das dann abschreiben?
1: Und das tippe ich dann manchmal total, weil ich meine eigene Schrift nicht lesen kann, weil ich extreme Sauklaue habe.
0: Okay, gut. Also garantiert KI-frei in diesem Song.
1: Ja, garantiert.
0: Das glauben wir jetzt einfach.
1: Ne? Nein, ich schwöre.
0: Dieses Auge fürs Grafische in dem Fall, machst du jetzt auch ein bisschen im künstlerischen Bereich mit der Kalligrafie, was machst du da?
1: Genau, das ist aber schon, vor 15 Jahren habe ich begonnen eben mit Handschrift Bilder zu malen, kalligrafisch zu arbeiten, mit Schriftsystemen mich auseinanderzusetzen, mit Schriftzeichen, meine eigenen Schriftzeichen zu finden, mit Untergründen zu spielen und das ist sehr schön, vom Schreibtisch zum Maltisch zu gehen und mich da rauschhaft manchmal auszutoben. Wenn ich dann auf große Leinwände schreibe, ist das wirklich wie total befreiend.
0: Und ja.
1: Vielleicht auch losgelöst von Inhalten, aber eben emotional und schön und wild und frei.
0: Was viele ja nicht wissen, dass du, bevor du Schriftsteller wurdest, eben 14 Jahre lang Fotograf warst. Ne?
1: Genau.
0: Da haben wir eigentlich wieder dieses. Wie müsste ein perfekter Tag im Leben von Bernhard Eichner aussehen, wenn es jetzt überhaupt nichts zu schreiben gibt?
1: Reisen ist super, schmusen ist total schön. Also die Liebe leben, in welcher Form auch immer, das ist das Schönste, einfach mit Menschen zusammen zu sein, den man gern hat. Und miteinander zu lachen, fröhlich sein, eben Spaß zu haben, ist ganz, ganz wichtig.

0: Die Rückkehr der toten Frau. Im Grunde war es genau das, auf das deine Fans gewartet haben. Bernhard Aichner noch ein paar Minuten live hier im Radio Niederösterreich Studio und dann schon wieder unterwegs.
1: Genau, dann geht es kurz nach Hause. Also ich bin jetzt seit 2 Wochen unterwegs auf Lesereise.
0: Mhm. Das ist dann Innsbruck, ne?
1: Mit der toten Frau, genau. Und bin in Innsbruck, genau, fahre jetzt nach Innsbruck und dann 2-3 Tage rasten. Dann geht es wieder los. Nächste Woche nach
0: Deutschland, Buchmesse. Klingt ein bisschen nach einem Leben aus dem Koffer, oder?
1: Ja, jetzt 2,5 Monate bis Anfang Dezember. Mhm. Also geht es quer durch Österreich, ein bisschen Deutschland. Aber es ist einfach extrem schön, wenn dann der Saal voll ist und die Leute das sich einfach mitfreuen, dass diese Blume wieder da ist. Und das ist, war jetzt die letzten 9 Mal, habe ich schon, jetzt durfte ich schon. Und es war jedes Mal großartig.
0: Da kommen jetzt eben auch die Kinder ins Spiel. Bernhard, du hast ja selbst auch Kinder. Was sagen die eigentlich zu deinen Büchern?
1: Die 15-Jährige liest es gerade. Also die darf jetzt endlich.
0: Darf sie schon? Ich frage nicht.
1: Ich habe gesagt, irgendwie warten, bis sie bis 15, 16 bist. Und jetzt ist sie, wird sie bald 16. Und das ist so nett, weil die ist dann so entzückt und so begeistert und ruft mich dann von unterwegs an und sagt, Papa, es ist das und das passiert, wie geht das? Na Wahnsinn! Also das ist dann für mich richtig, ist schön, dass sie so Begeisterung hat.
0: Klingt nach einem sehr harmonischen Familienleben oder beschäftigt sich irgendwas als Papa momentan besonders?
1: Wir sind immer wieder, also die Mädchen sind so richtig schön in der Pubertät, also da gibt es immer irgendwas.
0: So.
1: Ja. Aber wir Alten haben gesagt, wir müssen schön heiter gelassen bleiben. Und ich glaube, dass das das Allerwichtigste ist, dass die Eltern nicht durchdrehen, wenn die Kinder ausflippen.
0: Das stimmt schon. Links und rechts ein paar Leitplanken und dazwischen, wenn es um nichts geht.
1: Genau.
0: Lieber
1: meistens geht es ja eher um wenig.
0: Ruhig bleiben, ne?
1: Ruhig bleiben.
0: Weil du immer gesagt hast, dass dir so Werte wie Großzügigkeit oder auch Freundlichkeit einfach wichtig sind. Es klingt ja fast schon ein bisschen altmodisch, aber.
1: Aber am Ende ist es ist ein großes Miteinander, oder? Wenn wir alle ein bisschen nett sind miteinander, dann ist es eigentlich ist cool. Mhm. Und mit den Kindern genauso und die Kinder mit uns Erwachsenen genauso und irgendwie. Also es funktioniert nicht immer. Aber ja, meistens.
0: Es geht langsam Richtung Mittag. Wer ist denn zuständig zu Hause bei dir für das leibliche Wohl?
1: Alle ein bisschen, hauptsächlich natürlich meine Frau, aber ich koche auch gern sehr rustikal. Die Kinder backen sehr gerne und eben auch beim Backen bin ich in meine Schranken gewiesen.
0: Also, weil?
1: Weil die 15-Jährige einfach backt, wie er...
0: Weil sie besser kann.
1: Weil sie es viel besser kann.
0: Okay.
1: Der Mürbteig von meiner Tochter ist grandios gut.
0: Mürbteig, ja? Womit könnte man dir Freude machen? Das klingt jetzt nach Mehlspeisen, gell?
1: Ja, genau, ein Apfelkuchen. Also gedeckter Apfelkuchen ist super. Am besten mit den eigenen Äpfeln noch oder mit Äpfeln aus Niederösterreich und dann an Pudding noch, an Vanillepudding
0: geht immer noch verfeinert.
1: Auf den Mürbteig drauf. Mhm.
0: Das ist ja die Challenge eher, dass der Teig nicht zerbricht.
1: Genau.
0: Ne? Also beim Deckel vor allem Dingen. Ja. Schaffe ich jedes Mal, aber irgendwie der Ofen richtet es dann meistens.
1: Hauptsache es schmeckt.
0: Ja, genau. Ja, wir freuen uns gerne auch ein bisschen reinzulesen. Du bist ja wieder unterwegs, gemeinsam mit dir in Niederösterreich. Und zwar gibt es ja Termine am 16. November in St. Valentin oder auch am 21. November bist du in Groß-Dietmanns zu Gast.
1: Genau.
0: Mit der Rückkehr der toten Frau.
1: Und bei der Krimi nach den Mödling auch. Also ich freue mich auf Niederösterreich, auf euch alle da draußen. Kommt's und feiert's mit mir. Die Rückkehr der toten Frau.
0: Bernhard Aichner, wir bedanken uns, dass du wieder mal zu Gast warst in Niederösterreich. Alles Gute weiterhin. Mödling, gutes Stichwort.
1: Danke.
0: Weil da gibt es den Gratiskaffee dann ab 13 Uhr. David Pearson serviert persönlich im Café Kanzlei. Ich wünsche noch einen schönen Donnerstag mit Radio Niederösterreich.

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3: Es ist 12 Uhr. Sie hören die Glocken der Stadtpfarrkirche Hartberg in der Oststeiermark.

0: Hartberg ist uraltes Siedlungsgebiet. Schon 500 Jahre vor Christi Geburt bestand eine Fluchtburg auf dem Ringkogel. Zur Römerzeit wurde die Siedlung schließlich an den Fuß des Berges verlegt. Anfang des 12. Jahrhunderts gründete Markgraf Leopold der Starke von Steyr Hartberg als erste Pfalz der Traungauer auf steirischem Boden. In diese Zeit fällt auch die Errichtung der Pfarrkirche, die im Laufe der Jahrhunderte durch Zu- und Umbauten ihre heutige Form erhielt.
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2: In Niederösterreich ist die Arbeitslosigkeit im September im Bundesländervergleich am stärksten gestiegen. In den USA hat eine zum Tode verurteilte Frau zwei Giftspritzen überlebt. Das Wetter ist warm, sonnig und windig. Im Journalstudio begrüßt sie Petra Ottitsch. Die Arbeitslosigkeit ist in Österreich im September weiter gestiegen. Ein Trend, der seit 3,5 Jahren anhält. Bundesweit waren mehr als 381.000 Personen beim AMS arbeitslos oder in Schulung gemeldet. Gegenüber dem Vorjahr ein Plus von 1,6%. Am stärksten ist die Arbeitslosigkeit, wie schon im vergangenen Monat, in Niederösterreich gestiegen. Max Brosch.
3: Im September sind in Niederösterreich 46.163 Personen beim AMS arbeitslos gemeldet. Das bedeutet ein Plus von 7,7% zum Vorjahres-September. Damit steigt die Arbeitslosigkeit in Niederösterreich im Bundesländervergleich am stärksten. Insgesamt sind 56.613 Niederösterreicherinnen und Niederösterreicher beim AMS arbeitslos oder in Schulung gemeldet. Ein Grund sei, dass Angebot und Nachfrage häufig nicht auf Anhieb zusammenpassen würden, so AMS-Landesgeschäftsführerin Sandra Kern. Denn es gibt auch immer weniger offene Stellen. Aktuell rund 12.600, damit um 3,4% weniger als letztes Jahr im September. Der Trend setzt sich auch bei den Lehrstellen fort. Hier gibt es einen Rückgang von 2,3% auf 915 offene Stellen. Damit sich das ändert, müsse man Qualifikation und tatsächlichen Bedarf am Arbeitsmarkt bestmöglich zusammenbringen, so die für den Arbeitsmarkt zuständige Landesrätin Susanne Rosenkranz von der FPÖ.
2: Nach dem Angriff eines Co-Piloten auf den Piloten eines Flugzeugs am Weg von Dubai nach Israel läuft die Suche nach den Hintergründen. Der angegriffene Pilot ist in Saudi-Arabien auf der Intensivstation. Sein Angreifer befindet sich in Saudi-Arabien in Gewahrsam. Die israelischen Fluggäste sind am Abend sicher in Tel Aviv gelandet. Theresa Kulowitz.
4: Feierlich werden gestern Abend die 174 Passagiere der Fly-Dubai-Maschine am Flughafen Ben Gurion in Tel Aviv empfangen. Jenen Mann, der den angreifenden Co-Piloten überwältigt haben soll, lädt Premier Netanyahu am Abend noch zu sich, bezeichnet ihn und auch den indischen Piloten als Helden. Durch ihren Mut und Einsatz habe ein israelisches 9-11-Szenario verhindert werden können, sagt Netanyahu. Das Motiv des angreifenden Co-Piloten ist noch unklar. Behörden und Geheimdienste in Saudi-Arabien, Israel und auch den Emiraten untersuchen nun, was genau der Pilot, der aus dem Oman stammen soll, geplant hatte. Es geht auch um die Frage, wie es möglich war, dass ein Pilot aus einem Land, mit dem Israel keine diplomatischen Beziehungen pflegt, am Steuer eines Flugzeugs nach Israel sitzen konnte. Strenge israelische Sicherheitsprotokolle für den Flugverkehr verbieten das eigentlich.
2: Und wir bleiben beim Thema Flugverkehr. Die 6 Flughäfen in Österreich haben heuer in den Sommermonaten Juli und August einen Passagierrückgang verzeichnet. Darunter auch der Flughafen Wien-Schwechat. Laut Statistik Austria ist die Zahl der Fluggäste gegenüber den Sommermonaten 2025 auf etwa 7 Millionen gesunken. Thomas Puchinger mit den Einzelheiten.
5: Während in den ersten Monaten das Fluggastaufkommen noch über den Werten des Vorjahres lag, sind es seit April durchgehend weniger. Konkret waren es im Sommer auf alle österreichischen Flughäfen gerechnet um 5,1% weniger Passagiere als im Sommer des Vorjahres. Trotz allem seien die Fluggastzahlen weiterhin auf einem sehr hohen Niveau, so die Statistik Austria, hinter den Spitzenwerten aus den Jahren 2025, 2024 und 2019. Während der Flughafen Wien-Schwechat ein Minus von 5,8% verzeichnet hat, betrifft das größte Minus den Flughafen Linz. Dort sind die Passagierzahlen um 13,5% eingebrochen. In Klagenfurt betrug das Minus 13%. Mehr Fluggäste hingegen verbuchten Innsbruck und Salzburg. In Salzburg liegt das Plus sogar bei 8,9%.
2: Eine Waldviertlerin ist Europas beste Notrufdisponentin des Jahres. Claudia Obermeier aus Abesbach im Bezirk Zwettl ist beim jährlichen Treffen der europäischen Notruforganisationen in Amsterdam mit dem Titel Dispatcher of the Year ausgezeichnet worden. Robert Salzer berichtet.
6: Claudia Obermeier ist 41 Jahre alt und mehr als die Hälfte ihres Lebens als Disponentin für Notruf Niederösterreich tätig. Der Preis ist der Höhepunkt ihres Berufslebens.
7: Ich glaube, dass es eine Rolle gespielt hat, dass ich mittlerweile 21 Jahre mit dem Abfragesystem arbeite. Ich glaube auch, dass ich deshalb ausgezeichnet worden bin, weil ich relativ ruhig am Notruf reagiere und die Notrufmelder rasch von der Hysterieschwelle runterbringen kann.
6: Die Geschäftsführer von Notruf Niederösterreich, Josef Schmoll und Christian Vorringer, sprechen von Empathie und fachlicher Kompetenz, die den Ausschlag gegeben hätten. Der Preis geht damit zum vierten Mal innerhalb der letzten 6 Jahre nach Niederösterreich, zuletzt 3-mal en suite.
2: Ins Ausland zum ersten Mal seit 200 Jahren sollte gestern im US-Bundesstaat Tennessee eine Frau hingerichtet werden. Die 50-jährige Christa Pike wurde 1996 wegen Mordes verurteilt. Seitdem sitzt sie in Haft. Doch bei der Hinrichtung durch Giftinjektion gab es Komplikationen. Die Frau hat 2 Giftspritzen überlebt. Barbara Chandl informiert.
8: Mehrere Zeugen, die bei der Hinrichtung anwesend waren, berichten heute, dass eine erste Spritze des Gifts offenbar nicht gewirkt habe. Daraufhin wurde eine zweite verabreicht.
9: Das ist eine enorme Dosis eines Beruhigungsmittels, das niemals 2-mal gegeben werden sollte. Aber es ist passiert und sie ist trotzdem am Leben geblieben. Das ist ziemlich beispiellos. Das war definitiv nicht geplant.
8: So eine Zeugin. Christa Pike wird in ein Krankenhaus gebracht. Wie es ihr derzeit geht, ist nicht bekannt. Die Gefängnisbehörde betont in einer ersten Stellungnahme, alle rechtlichen Schritte seien eingehalten worden und die verwendete Substanz sei in der Vergangenheit immer wirksam gewesen. Tatsächlich liegt laut dem US Death Penalty Information Center die Fehlerrate bei Hinrichtungen durch Giftspritze bei etwa 3%.
2: Es geht auch am Nachmittag mit viel Sonnenschein weiter, Veronika Keitzer.
10: Ja, viel Sonne und spätsommerlich, muss man sagen. Von Westen her ziehen aber auch ein paar hohe Wolken durch. Dazu weht lebhafter vom Weinviertel bis zum südlichen Bergland, teilweise auch kräftiger Südostwind. Und die Temperaturen, die steigen am Nachmittag noch auf 21 bis 27 Grad. Morgen am Freitag scheint zeitweise die Sonne, immer wieder tauchen aber auch hohe Wolken auf, die dann auch vorübergehend dichter sein können. Die Temperaturen bleiben für die Jahreszeit überdurchschnittlich bei 20 bis 25 Grad und auch das Wochenende wird sonnig und mild. Derzeit ist es in ganz Niederösterreich heiter. In Zwettl hat es 19 Grad, in Amstetten, Poisdorf und Wiener Neustadt 22 und in St. Pölten derzeit 23 Grad. Auch im restlichen Österreich ist es überwiegend heiter. 17 Grad hat es derzeit in Klagenfurt, 19 in Graz, 21 in Innsbruck, 22 in Wien und Salzburg und 23 in Linz und Eisenstadt. Nur in Bregenz ist es stark bewölkt bei 21 Grad. 12.09 Uhr, Radio Niederösterreich hat den schnellsten Verkehrsservice im Land. Und in Niederösterreich haben wir gute Nachrichten, da sind uns keine Störungen gemeldet worden. Nur im Burgenland auf der B59 der Eisenstädter Straße zwischen Großhöflein und Kleinhöflein wird der Verkehr wegen Asphaltierungsarbeiten wechselweise angehalten und fallweise auch umgeleitet. Wir wünschen Ihnen weiterhin eine gute und vor allem sichere Fahrt.
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10: Herzlich willkommen zu diesem Mittagsmagazin am 1. Oktober, wo allerhand Neues heute in Kraft tritt oder etwa wie zum Beispiel neue Gesetze für E-Mopeds oder Neues, das in Kraft treten hätte sollen in puncto Mutter-Kind-Pass. Was das ist, das und mehr hören Sie hier in der kommenden Stunde. Aber los geht's mit 3 Hits am Stück.

0: Immer weiter fort, STS waren das an diesem 1. Oktober. Ein Tag, an dem in Österreich einige Neuerungen in Kraft treten. Die Spritpreisbremse, die Paketsteuer und verschärfte Regeln für Elektromopeds. Mit denen darf man ab jetzt nicht mehr auf Radwegen fahren, sondern nur mehr auf der Fahrbahn. Zudem braucht man eine Kfz-Zulassung samt Kennzeichen, eine Versicherung und einen Führerschein. Die Details von Verena Bruha.
1: Ich bin ein Fahrrad. Dieser Satz steht auf Aufklebern, die manche E-Mopeds statt eines Kennzeichens tragen. Man sieht sie vor allem bei Lieferdiensten auf Wiens Radwegen. Damit soll ab heute Schluss sein. E-Mopeds sind keine Fahrräder, sondern ab jetzt Kraftfahrzeuge. ÖMTC-Verkehrsjurist Martin Hoffer erklärt.
2: Es war bisher eine Ausnahme nach dem Kraftfahrgesetz, dass Fahrzeuge, die einen Elektroantrieb haben und nicht mehr als 25 km/h fahren können und nicht mehr als 250 Watt in Dauerleistung haben, als Fahrräder gelten. Und von dieser Ausnahme wird jetzt für jene Fahrzeuge Abstand genommen, die aus eigener Kraft, also ohne dass man dazutreten muss, diese Geschwindigkeit erreichen oder auch überschreiten können und auch einen Sitz haben.
1: Für E-Mopeds gilt daher jetzt, dass man eine Zulassung braucht und?
2: Sie brauchen als Lenker auch eine Lenkberechtigung zumindest der Klasse AM, das ist der Moped-Ausweis. Sie brauchen naturgemäß für die Anmeldung auch eine Kfz-Haftpflichtversicherung. Sie müssen beim Fahren einen Helm tragen,
1: sagt Hoffer. Die Lieferdienste, die vor allem in Wien von der Neuregelung betroffen sind, haben sich darauf schon eingestellt. Foodora will ganz auf Fahrräder und E-Bikes umsteigen. Volt überlässt die Wahl des Fahrzeugs den Zustellern, will aber auch finanziell unterstützen. Allein in Wien waren bisher schätzungsweise rund 5000 solcher E-Mopeds unterwegs. Betroffen sind aber nicht nur die Lieferdienste. Laut ÖMTC fahren auch geschätzte 20.000 Privatpersonen E-Moped, so Hoffer. Die Tragik sei,
2: dass man ein Problem, nämlich die vielleicht manchmal recht provokante oder auch gefährliche Fahrweise von Lieferdiensten im städtischen Bereich zum Anlass genommen hat, diese Fahrzeuge generell jetzt nicht mehr als Fahrräder anzusehen. Das hat aber zur Folge, dass gerade im ländlichen Raum oder in Streusiedlungen Personen, die nicht mehr mit dem Auto fahren wollen, können, dürfen, eine alternative Mobilitätsform genutzt haben, die ihnen jetzt nicht mehr zur Verfügung steht.
1: Viele dieser Fahrzeuge können nach den neuen Regeln nicht mehr typisiert werden. Und ohne Typisierung gibt es keine Zulassung. Hoffer rät aber allen, die ein E-Moped haben, abzuwarten und appelliert an Politik und Behörden, eine Lösung für die bestehenden Fahrzeuge zu finden. Die Polizei will die neuen Regeln zunächst vor allem erklären. Man setze auf Information und Aufklärung. Wer die Voraussetzungen allerdings nicht erfüllt, dem kann die Weiterfahrt untersagt werden. Und es droht eine Anzeige. Das Kraftfahrgesetz sieht Strafen bis zu 10.000 Euro vor.

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1: Ganz genau, 12.30 Uhr, Radio Niederösterreich hat den schnellsten Verkehrsservice im Land und da haben wir nur eine Meldung aus dem Burgenland auf der B59 der Eisenstädter Straße zwischen Großhöflein und Kleinhöflein wird der Verkehr wegen Asphaltierungsarbeiten wechselweise angehalten und fallweise auch umgeleitet. Wir wünschen Ihnen eine gute Fahrt durch diesen Donnerstag.
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1: Viel haben wir hier heute schon darüber berichtet, was alles heute an diesem 1. Oktober in Kraft tritt. Jetzt einmal zu dem, was heute in Kraft treten hätte sollen. Die elektronische Version des neuen Eltern-Kind-Passes nämlich, die wird aber um ein Jahr verschoben. Die dazugehörigen Beratungen und Untersuchungen, die gibt's aber schon. Mehr von Constanze Ertl und Veronika Mauler.
3: Die Zusatzhefte sind vor 10 Tagen ausgeliefert worden, sagt Gesundheitsstaatssekretärin Ulrike Königsberger-Ludwig von der SPÖ.
4: Wo auch die Mutter-Kind-Pässe hingeliefert wurden, die alten und jetzt die neuen Eltern-Kind-Pässe. Und das System hat sich bewährt und die Zusatzhefte sind bereits an diesen Verteilstellen angelangt. Und ich bin überzeugt davon, dass das funktionieren wird.
3: In Wien war man davon nicht so überzeugt. Das Büro von Gesundheitsstadtrat Peter Hacker von der SPÖ und die Wiener Ärztekammer haben vor 2 Tagen ausgeschickt, dass die Hefte auf kurzem Weg verteilt werden, weil sich der Postweg nicht ausgeht. Gynäkologinnen und Gynäkologen konnten sich die Hefte bei der Ärztekammer abholen, dass sie ab heute zum Einsatz kommen können. Neu kommt unter anderem eine weitere Ultraschalluntersuchung, eine zweite Hebammenberatung und ein zusätzliches Gesundheitsgespräch.
4: Ich bin überzeugt davon, dass es auch darum geht, nicht nur die medizinischen Untersuchungen zu machen, sondern wirklich auch auf die Psyche zu schauen und zu schauen, ob junge Familien Unterstützung brauchen. Und da ist eben mit diesem Gesundheitsgespräch, das entweder bei den Hebammen oder Ärztinnen durchgeführt werden kann oder auch mit den 2 Hebammenberatungen sicher ein wirklicher Meilenschritt gelungen.
3: Die neuen Untersuchungen für Kleinkinder bleiben bestehen, werden aber inhaltlich ausgeweitet. Der Obmann der österreichischen Gesundheitskasse, Peter McDonald, betont, dass 17 Millionen Euro für diese Modernisierung investiert werden. Was dabei fehlt, ist die Digitalisierung. Der Start des elektronischen Elternkindpasses wurde auf nächsten Oktober verschoben.
5: Ich bin auch nicht sehr glücklich darüber, dass man das jetzt nicht zeitgleich geschafft hat. Das ist aber eher am Interface der Spitälern gelegen, wo man auch nicht überall flächendeckend die E-Card-Infrastruktur hat, um das auch tatsächlich in den Spitälern und dort findet ja auch in der Regel die Geburt statt, zu implementieren. Deswegen hat die Bundesregierung gebeten, das Projekt Eltern-Kind-Pass noch einmal ein Jahr zu verschieben. Ich hätte es lieber gesehen, wenn man das gleichzeitig macht.
3: Viel Kritik ist im Vorfeld von der Ärztekammer gekommen, zum Beispiel, dass sie zu spät die nötigen Abrechnungscodes bekommen hätte, um die neuen Untersuchungen in die Ordinationssoftware einzugeben. Dazu McDonald.
5: Natürlich kann es sein, dass in so einer Umstellungsphase es da oder dort holpert. Ich glaube, das ist immer so, wenn man was Neues entwickelt. Trotzdem, ich glaube, wir und auch die Ärztinnen und Ärzte haben höchstes Interesse, dass hier die Menschen gut versorgt sind. Insbesondere schwangere Frauen in einer schwierigen Lebensphase und die Kinder, wenn sie auf die Welt kommen. Und da werden wir beide darauf schauen, dass das gut funktioniert.
3: Die Neuerungen gelten jedenfalls auch für Familien, die den Eltern-Kind-Pass schon haben.

0: Die Meierin war das und wir kommen zu unserem nächsten Thema in diesem Mittagsmagazin. Die Massenflucht Zehntausender aus Marokko ins spanische Ceuta im Sommer hat jetzt auf EU-Ebene ein Nachspiel. Das politische Schlagwort lautet robuste Rückweisungen an der EU-Außengrenze. Mehrere EU-Innenminister sprechen sich bei ihrem Ratstreffen in Luxemburg für eine Beschränkung des Asylrechts bei ähnlichen Massenfluchtereignissen aus. In Luxemburg ist für uns Tim Kupfer.
1: Ausnahmeregeln für Ausnahmesituationen. Die Massenflucht von Ceuta verschiebt die Grenzen des EU-Asylrechts weiter. Einen Namen dafür hat die EU-Kommission bereits erfunden, den Kriseninterventionsmechanismus EU-Innenkommissar Magnus Brunner.
2: Das werden wir mit diesem Emergency Response Framework genau besprechen, wie wir das gestalten können. Und da werden wir heute die Gespräche beginnen auf Ministerebene. Sie werden fortgesetzt dann im Europäischen Rat bei den Regierungschefs. Und dann schauen wir, wie wir reagieren können, weil wir müssen reagieren.
1: Bei Massenfluchtereignissen wie in Ceuta soll es keine oder nur sehr vereinfachte Einzelfallprüfungen geben. Das fordert Deutschlands Innenminister Alexander Dobrindt.
3: Es geht schlichtweg darum, zu identifizieren, dass es keine humanitäre Situation gibt, die es notwendig macht, ein Asylverfahren anzuwenden, sondern man muss auch in der Lage sein, als Europäische Union sich gegenüber Missbrauch zu Wehr zu setzen. Und wenn der Missbrauch erkannt wird, dann dürfen nicht kriminelle Strukturen darüber entscheiden, wie die Verfahren sind, sondern dann müssen wir die Hoheit behalten.
1: Fluchtbewegungen als Waffe gegen die EU, als eine Art hybride Kriegsführung. Die Diskussion über robuste Rückführungen sei die notwendige Antwort Europas darauf, sagt Innenminister Gerhard Karner, ÖVP.
4: Wenn offensichtlich es hier einen Ansturm gibt, der nichts mit Asyl zu tun hat, und das war ja letztendlich so in Ceuta, dann kann man nicht mit dem bisherigen System darauf reagieren. Das wäre falsch. Und das ist genau die Debatte, die wir benötigen und die wir jetzt auch führen.
1: Auch Belgiens Migrationsministerin Annelien van Bossuyt begrüßt die Diskussion. Es sei wichtig, über notwendige Instrumente zum Schutz der EU-Außengrenzen zu verfügen.
5: I think it's important that we have the necessary instruments within Europe to protect our external borders.
1: Und Schwedens Migrationsminister Johan Forssell.
6: Needless to say, it is important for the European Union to take control over its borders.
1: Es versteht sich von selbst, dass es für die Europäische Union wichtig ist, die Kontrolle über ihre Grenzen zu übernehmen. Wir werden sehen, was in dieser Sache irgendwann präsentiert wird.
6: But we will see what will eventually be put on the table in this matter.
1: Bisher also keine offene Kritik an dem Vorstoß für die Beschränkung des Asylrechts vor Beginn des Innenministertreffens hier in Luxemburg. Aber einige Minister, etwa der spanische, sind auch einfach an den Journalisten vorbeigegangen, ohne einen Kommentar abzugeben. Insgesamt ist es erst der Beginn einer langen Diskussion. Bis zu konkreten Ergebnissen dürfte es noch lange dauern.

0: Es ist wohl der Albtraum jedes Flugpassagiers, was da gestern auf dem Flug von Dubai nach Tel Aviv passiert ist. Innerhalb weniger Sekunden sackt die Maschine um tausende Meter ab. Die Ursache, ein tätlicher Angriff des Co-Piloten auf den Piloten, offenbar mit dem Ziel, die Maschine zum Absturz zu bringen. Auch heute stellt sich weiterhin die Frage nach dem Warum. Der angegriffene Pilot befindet sich in Saudi-Arabien im Krankenhaus auf der Intensivstation. Sein Zustand sei aber mittlerweile stabil, wie es heißt. Der Angreifer, sein Co-Pilot, ist festgenommen worden. Er wird noch von den saudischen Sicherheitsbehörden befragt. Am Abend sind auch die israelischen Passagiere dann noch in Tel Aviv gelandet. Die Erleichterung darüber, dass sie die Attacke überlebt haben, die ist groß. Dennoch, der Schock sitzt tief. Theresa Kulowitz mit dem, was man bisher weiß.
1: Die Stimmung wirkt ausgelassen am Flughafen Ben-Gurion, nachdem die Passagiere der Boeing 737 am Abend sicher in Tel Aviv landen. Es ist aber auch zu sehen, wie einige weinen nach dem Horrortrip von Dubai nach Israel. Ursprünglich hätten die 174 Passagiere bereits am Vormittag landen sollen. 2 Stunden nach dem Start verliert das Flugzeug aber plötzlich rasant an Höhe. Stürzt von über 10.000 Meter Höhe auf 4.000 Meter ab. Aus dem Cockpit setzt der Pilot SOS-Codes ab. Zuerst jenen für eine Notlage, kurz darauf Code 7500. Flugzeugentführung. Der Pilot ist zu dem Zeitpunkt bereits verletzt, angegriffen von seinem Co-Piloten, schafft es dennoch, die Tür zum Cockpit zu öffnen, sodass ihm Passagiere und die zweite Crew, die mit an Bord ist, helfen können. Den Angreifer überwältigen und das Flugzeug in Saudi-Arabien sicher landen. Jenen Mann, der den angreifenden Piloten überwältigt haben soll, empfängt der israelische Premier Netanyahu am Abend noch. Netanyahu umarmt den noch blutverschmierten Yaniv Hayoun kräftig, bezeichnet ihn als Helden. In einer späteren Videobotschaft dankt Netanyahu auch dem angegriffenen indischen Piloten, der trotz schwerster Verletzungen alles getan habe, um Schlimmeres zu verhindern. Netanyahu spricht von einem abgewandten 9/11-Szenario. Ob wirklich ein dschihadistischer Anschlag auf israelische Staatsbürger geplant war, ist aber noch unklar. Und auch, ob der Iran darin verwickelt ist, wie zuvor kolportiert wurde.
2: Nun, es könnte sein, aber ich weiß es noch nicht. Wir werden es bald herausfinden. Wir hatten Anzeichen dafür, dass der Iran insbesondere über Verbündete beabsichtigte, Terroranschläge gegen Israel zu verstärken. Aber ich denke, es ist noch zu früh, um zu sagen, ob es hier eine iranische Beteiligung gab. Wir werden es herausfinden. Es wird nicht lange dauern.
1: So Netanyahu. Behörden und Geheimdienste in Israel, Saudi-Arabien und auch den Vereinigten Arabischen Emiraten untersuchen nun, was genau der Pilot, der aus dem Oman stammen soll, geplant hatte und wieso. Es geht auch um die Frage, wie es möglich war, dass ein Pilot aus einem Land, mit dem Israel keine diplomatischen Beziehungen pflegt, am Steuer eines Flugzeugs nach Israel mit israelischen Passagieren sitzen konnte. Strenge israelische Sicherheitsprotokolle für den Flugverkehr verbieten das eigentlich. Nach der Attacke sind jetzt erst einmal die frequentierten Flüge von Israel nach Dubai ausgesetzt.

12.54 Uhr an diesem 1. Oktober und wir sind mittendrin auf der Suche nach unserem Kandidaten, der Niederösterreich am Nationalfeiertag in der ORF-Hauptabendshow 9 Plätze, 9 Schätze vertreten soll. Nachdem wir Ihnen gestern das Kamptal vorgestellt haben, nehmen wir Sie heute mit in die Kellergasse Meilberg im Weinviertel. Die Bilder von dort, die sehen Sie heute Abend bei mir in Niederösterreich heute um 19 Uhr in ORF 2. Ab morgen Abend, sobald wir Ihnen dann noch die Rackseilbahn vorgestellt haben, entscheiden Sie, wer für Niederösterreich ins Rennen geht. Hier übergebe ich das Staffelholz jetzt jedenfalls an Florian Pehofer. Er freut sich schon auf Sie und begleitet Sie gleich nach den Nachrichten um 13 Uhr durch Ihren Nachmittag auf Radio Niederösterreich. Mein Name ist Veronika Keitzer. Einen schönen Donnerstag wünsche ich.

0: Shania Twain, Still the One auf Radio Niederösterreich. Donnerstagnachmittag, das Wichtigste aus Niederösterreich, Österreich und der Welt mit Petra Ottic. Es ist 13 Uhr.
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2: Die Arbeitslosigkeit ist in Österreich im September weiter gestiegen. Ein Trend, der seit 3,5 Jahren anhält. Bundesweit waren mehr als 381.000 Personen beim AMS arbeitslos oder in Schulung gemeldet. Am stärksten ist die Arbeitslosigkeit in Niederösterreich gestiegen. In der EU ist die Armut zwischen 2015 und 2023 zurückgegangen. Das ergibt eine Studie der Wirtschaftsuniversität Bratislava. Allerdings gibt es regionale Unterschiede. Österreich liegt bei der Armutsbekämpfung im EU-Vergleich im oberen Mittelfeld. Eigentlich hätte heute schon die elektronische Version des neuen Eltern-Kind-Passes starten sollen. Wegen technischer Probleme ist das aber um ein Jahr verschoben worden. Das Untersuchungsprogramm wird aber trotzdem jetzt schon um zusätzliche Beratungen und Untersuchungen erweitert. Veronika Mauler.
3: Neu kommt unter anderem eine 4. Ultraschalluntersuchung, eine 2. Hebammenberatung und ein Gesundheitsgespräch. Die Gesundheitsstaatssekretärin Ulrike Königsberger-Ludwig von der SPÖ sagt, es sei wichtig, auch auf die Psyche zu schauen.
4: Ob junge Familien Unterstützung brauchen. Und da ist eben mit diesem Gesundheitsgespräch, das entweder bei den Hebammen oder Ärztinnen durchgeführt werden kann oder auch mit den 2 Hebammenberatungen sicher ein wirklicher Meilenschritt gelungen.
3: Der Obmann der österreichischen Gesundheitskasse Peter McDonald betont, dass 17 Millionen Euro investiert werden. Was noch fehlt, ist die Digitalisierung. Der elektronische Eltern-Kind-Pass wurde um ein Jahr verschoben.
5: Ich bin auch nicht sehr glücklich darüber, dass man das jetzt nicht zeitgleich geschafft hat. Die Umsetzung scheitert eher noch am Implementieren dann in den Spitalsystemen.
3: Die Neuerungen gelten jedenfalls auch für Familien, die den Eltern-Kind-Pass schon haben.
2: Die Regierung kann sich seit Monaten nicht auf ein Mediengesetzespaket einigen, das schikanöse Klagen gegen Journalisten und gegen Social-Media-Nutzer stoppen soll. Grund für die Blockade ist ein Streit über die geplante Zustellförderung. Die ÖVP will, dass auch Gratiszeitungen daraus Geld bekommen. SPÖ und Neos lehnen das ab, Stefan Kappacher.
6: Jeder Social-Media-User kann für beleidigende Kommentare auf seinem Account sofort geklagt werden, nicht nur Journalisten. Eine Novelle zum Mediengesetz soll das entschärfen, aber die ist blockiert. So wie die Umsetzung der Anti-Slap-Richtlinie der EU. Die Einschüchterungsklagen etwa von Konzernen gegen Investigativjournalisten und NGOs stoppen soll. Beides ist in einem Paket mit der neuen Zustellförderung für Kaufzeitungen. Und die ÖVP beharrt darauf, dass auch die Gratisblätter Heute und OE24 Geld bekommen. SPÖ und Neos sagen dazu Nein. Daniela Kraus vom Presseclub Concordia kritisiert die Blockade hart.
7: Das ist ja ein Wahnsinn. Mit jeder Klage muss man Anwälte beschäftigen und ist man natürlich auch selbst beschäftigt.
6: Der Unmut ist auch bei SPÖ und Neos groß. Die Verhandler geben aber keine Interviews.
2: Am Nachmittag geht's sonnig und warm weiter. 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
0: Ja, der Himmel ist am Nachmittag meist blau. Vom Westen her ziehen nur harmlose hohe Wolken durch. Macht dem schönen Eindruck aber gar nichts. Der Wind weht lebhaft bei bis zu 27 Grad. 25 Grad messen wir aktuell schon in Weidhofen an der Ips und Krems. 24 Grad in St. Pölten oder Wien. 23 Grad bei Ihnen daheim in Lahr an der Theier. Auch morgen am Freitag gibt's dann wieder einiges an Sonnenschein. Es ziehen aber auch ein bisschen mehr Wolken durch als zuletzt, aber dennoch wieder sehr sonnig der Eindruck. Die Höchstwerte liegen zwischen 20 und 25 Grad. 4:01, Zeit für den schnellsten Verkehrsservice des Landes. Wir fangen in Niederösterreich an. A22, Donauuferautobahn Richtung Hollabrunn. Bei Korneuburg-Ost steht am Verzögerungsstreifen ein defektes Fahrzeug. Da bitte vorsichtig fahren, sonst sind uns keine Verzögerungen gemeldet worden.
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0: Und mit Musik, die sich dem Wetter anpasst. Zum strahlenden Sonnenschein gibt es jetzt nämlich Walking on Sunshine. Los geht's mit Katrina and the Waves. Schönen Nachmittag. Mit

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1: 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An der Fenster entlang sind wunderbare Bänke, sehr gemütlich und so Wohnzimmerlampen eigentlich. Also man fühlt sich richtig wohl. 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Ist es so das Konzept, Wohnzimmer im Kaffeehaus?
2: 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Und die Wohnzimmeratmosphäre, wie du sagst, Steve, die wollen wir gerne vermitteln. 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Ja.
1: Was ist die Todsünde beim Kaffeetrinken für dich?
2: Die Todsünde ist eigentlich die Milch, ja. Also schwarz ist die Seele, aber es ist, Geschmäcker sind verschieden und die Kaffeesiederei ist wirklich was Schönes und es ist schon ein angenehmer Job, ja, das dastehen zu dürfen.
1: Tag des Kaffees, wisst ihr, was ein Einspänner ist?
3: Ein Einspänner ist ein nicht so großer.
1: Soll ich euch helfen? Es hat was mit ein bisschen Fiaker zu tun. In einem Kaffeehäferl mit Henkel serviert man es.
3: Ach so, nicht. Das habe ich nicht gewusst.
4: Kurz ein Schuss, also Kaffee, weil manchmal gibt es einen doppelten. Dann wird wahrscheinlich ein Einspänner sein mit einem Schuss Milch oder sowas. Ja, also
1: mit Schlagobers?
4: Mit Schlagobers, ja.
1: Ja.
4: Das wäre was für meine Mutter.
1: Ja,
4: sie bestellt extra Schlagobers auch dazu. Ja,
1: also. Also ein Schwarzer mit Schlag drauf. Und ein Henkel deshalb, damit der Fiakerfahrer den Kaffee halten kann und die Zügel vom Pferd.
3: Interessant, ja, das habe ich nicht gewusst. Ja.
1: Wiener Kaffeehauskultur. Na, dann lasst euch den Kaffee gut schmecken.
5: Ja, vielen Dank.
0: Ja, danke, David. 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
2: Kurz nach halb zwei, Zeit für einen kurzen Blick auf die Straßen. Der ist auch wirklich kurz und sind nämlich keine Störungen gemeldet worden. Sie kommen überall gut voran. Weiter zum Radio Niederösterreich Wetter. Mit viel Sonnenschein geht's weiter. Vom Westen her ziehen aber auch ein paar hohe Wolken durch. Die machen dem sonnigen Eindruck aber gar nichts. Bis zu 27 Grad gibt's heute. 25 Grad messen wir schon in St. Pölten, 24 in Hainburg, 22 sind's in Lilienfeld. Zeitweise scheint dann morgen die Sonne. Immer wieder können auch höhere Wolken auftauchen, können auch vorübergehend dichter sein, aber auch da wieder der freundliche Eindruck, der da gewinnt. Wenig Wind gibt's im Westen, lebhafteren Wind im Osten. Dazu Temperaturen zwischen 20 und 25 Grad.
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2: Ja, bevor wir mit der Musik weitermachen, Gratulation an Karl Helm aus Erpersdorf bei Zwentendorf. Er hat den 100-Euro-Gutschein für Kaffeehäuser und Restaurants in Niederösterreich gewonnen. Ja, Prost, sagt man, oder Mahlzeit, weiß ich nicht, beim Kaffee auf jeden Fall. Herzlichen Glückwunsch.

0: Das ist Radio Niederösterreich am 1. Oktober, am Tag der älteren Generation. Und da schauen wir uns heute mal die Karrieremöglichkeiten im Bereich Pflege und Betreuung ein bisschen genauer an. Wie geht es am besten an? Bin ich für den Job überhaupt geeignet? Ganz kurz, einsteigen kann man in jedem Alter und das ist ganz einfach. Zum Beispiel als sozialer Alltagsbegleiter oder Heimhelferin. Petra Berthold hat sich das für uns genau angesehen.
1: Die Personalleiterin der Volkshilfe Niederösterreich, Barbara Gscheidmeier, hört oft: Ich will den Menschen helfen, aber wie fange ich das an, wenn ich keine Pflegeausbildung habe? Ihre Antwort: Die Ausbildung der Heimhelfer und zum sozialen Alltagsbegleiter machen wir selbst.
2: Das beginnt mit ganz vielen Informationen, die man für den Staat braucht. Dann gibt es eine Einschulungsphase mit einem ganz konkreten Einschulungsplan, der für alle gleich ist. Ja, und dann geht's los. Und dann arbeitet man in seinem Beruf und hat auch dann die Möglichkeit, sich noch weiterzuentwickeln.
1: Sozialer Alltagsbegleiter ist man mit entsprechenden Kursen in wenigen Wochen. Heimhelferinnen müssen 3 bis 4 Monate Theorie- und Praxisunterricht besuchen, aber
2: es ist eine super Möglichkeit für einen zweiten Bildungsweg. Gerade in der Pflege und Betreuung hilft auch die Lebenserfahrung im Beruf selbst. Und wir nehmen sehr, sehr gerne auch Mitarbeiter oder auch Ausbildungsbegleiter. Interessierte im späteren Alter auf.
1: Verantwortung, Empathie, ein freundliches Auftreten, etwas Geduld und auch gerne ein Spritzer Humor. Das sind die Dinge, die für diesen Beruf mitzubringen sind.
2: Es menschelt auf jeden Fall. Gerade in der sozialen Alltagsbegleitung, wo das ja auch der Schwerpunkt ist, die Menschen zu begleiten in ihrem Alltag. Von der Freizeit bis zu alltäglichen Dingen wie Kochen, Essen, Einkaufen gehen, spazieren gehen.
1: Was beim Ein- oder Umstieg in den Pflege- und Betreuungsberuf hilft, sind Berufe, in denen die Interessenten und Interessentinnen schon körpernahe gearbeitet haben und denen der Kontakt mit Menschen und älteren Menschen grundsätzlich Freude macht.

Donnerstagnachmittag, Radio Niederösterreich, kurz vor 14 Uhr. Das heißt, es ist Zeit, den Gitarrenkoffer aufzumachen und die Flamenco-Gitarren rauszuholen. Draufspülen tun nicht ich, sondern die Gypsy Kings. Das ist mir gefühlt fast schon wieder im Sommer. Weiter geht's mit Bamboleo.

Die Gypsy Kings auf Radio Niederösterreich. Es ist 13.34 Uhr gleich. Bitte aufpassen auf der S6 der Semmering-Schnellstraße am Knoten Sebenstein. In der Auffahrt auf die A2 Richtung Wien liegt eine Glasflasche auf der Fahrbahn. Hier bitte vorsichtig fahren.

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6: In Österreich ist die Zahl der Arbeitslosen erneut gestiegen. Im September waren beim AMS inklusive Schulungsteilnehmern mehr als 380.000 Menschen gemeldet. Im Vergleich zum Vorjahr steigt die Arbeitslosenquote damit um 7,1%. Volker Obermeier mit den Einzelheiten.
7: Markant zugelegt hat der Anteil der Frauen, die beim Arbeitsmarktservice gemeldet sind, um mehr als 5%. Zur Begründung sagt AMS-Vorstand Johannes Kopf:
8: Das hat damit zu tun, dass wir ja Schritt das Frauenpensionsalter anheben, das vor einem Jahr noch rund 10.000 Frauen in Bildungskarenz waren. Das heißt, dass das gesamte zusätzliche Angebot derzeit nicht zur Gänze aufgenommen werden kann.
7: Zwar sind in Summe noch immer mehr Männer als Frauen als arbeitslos registriert, hier gibt es jedoch ein Minus von knapp 2%. Grund ist die leicht anziehende Konjunktur. Sie bringt wieder mehr Jobs, etwa in der Industrie oder der Baubranche. Leicht gesunken ist auch die Arbeitslosigkeit bei Jugendlichen. Gestiegen hingegen ist sie bei den über 50-Jährigen. In den Bundesländern ist der Zuwachs in Niederösterreich am stärksten, gefolgt von der Steiermark und Vorarlberg.
6: Die Polizei ermittelt in Niederösterreich gegen einen pensionierten Pflichtschullehrer. Er soll seine Nachhilfeschülerinnen während des Nachhilfeunterrichts sexuell belästigt haben. Ermittelt wird in 13 Verdachtsfällen. Bei den Opfern soll es sich laut Polizei um 7 Mädchen unter 18 Jahren und 6 junge Frauen über 18 Jahren handeln. Die Polizei hat das Handy des Beschuldigten für eine Datenauswertung sichergestellt. E-Mopeds dürfen ab heute nicht mehr auf Radwegen unterwegs sein. In Städten sind es vor allem die Essenslieferanten, die von der neuen Regelung betroffen sind. Denn viele haben E-Mopeds für die Zustellung genutzt. Auf dem Radweg haben die E-Mopeds für viel Unmut gesorgt. Doch auch die schlechten Arbeitsbedingungen der Lieferanten sind seit langem ein Thema. Beate Tomasowitsch berichtet.
9: Wenige Essenslieferanten sind heute auf der Gumpendorfer Straße in Wien unterwegs. Die Passanten wissen über die neue Regelung zu den E-Mopeds Bescheid.
10: Na, mir tut leid, die Leute, wissen Sie. Weil sind ja arme Menschen, die sowas brauchen.
11: Als Fußgänger weiß man ja oft nie, kommt jetzt ein E-Moped daher und so weiter.
12: Hier im 6. nicht, aber im 10., wo ich wohne, ist schon ein bisschen Freestyle.
13: Und in Berlin war das nochmal extremer.
9: Bei Lieferando waren die Fahrer lange Zeit angestellt. Doch das ist Vergangenheit, sagt Geschäftsführerin Natascha Mautner.
14: Der Branchenstandard scheint ein freies Dienstnehmermodell zu sein. Und deswegen mussten wir uns anpassen, um eben weiterhin kompetitiv zu bleiben.
9: Laut einer internen Umfrage seien die Mitarbeitenden mit dem neuen Modell aber zufrieden. Umschulungskurse für Kuriere in der Umstellungsphase werden nun auch finanziell unterstützt, heißt es.
6: Eigentlich hätte heute schon die elektronische Version des neuen Eltern-Kind-Passes starten sollen. Wegen technischer Probleme ist es aber um ein Jahr verschoben worden. Das Programm wird aber trotzdem jetzt schon um zusätzliche Beratungen und Untersuchungen erweitert. Dazu kommen unter anderem eine weitere Ultraschalluntersuchung gegen Ende der Schwangerschaft, eine zusätzliche freiwillige Hebammenberatung und eine kostenlose Elternberatung. Auch am Nachmittag gibt's viel Sonnenschein in Niederösterreich und es ist sehr warm, Flo Pehofer.
4: Fast schon sommerlich. Bis zu 27 Grad kann es heute noch geben. Derzeit sind schon 25 Grad in Krems, 24 in Neunkirchen, 22 etwa in Lunz am See. Dazu gibt's viel Sonnenschein vom Westen her, ziehen zwar ein paar hochliegende Wolkenfelder durch. Dem freundlichen Eindruck macht es aber gar nichts. Auch morgen geht's von der Früh weg mit einigem Sonnenschein los. Untertags ziehen aber immer wieder höhere Wolken auf. Ein bisschen mehr als die letzten Tage vorübergehend können die auch dichter werden, aber über den ganzen Tag verteilt kommt einiges an Sonne wieder zusammen und es bleibt auch sehr warm bei 20 bis 25 Grad. 2:04, Zeit für den schnellsten Verkehrsservice des Landes. Wir schauen gleich auf die A2, die Südautobahn Richtung Wien. Zwischen Wiener Neudorf und Mödling sind nach einem Unfall die beiden mittleren Fahrspuren blockiert. Es hat sich hier bereits Stau gebildet.
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4: Hallo am Nachmittag, hallo auch gleich von den Beatles. Dazu auch noch Musik aus Österreich. So weit, weit weg, follow it as boat. Die Volkshilfe ist auch mit dabei, genauso wie Lyle und Richie. Und zum Start Tenita Tikaram und World Outside Your Window. Das sind sie, die größten Hits aller Zeiten auf Radio Niederösterreich. Ich wünsche Ihnen einen schönen Donnerstag.

0: mit Lionel Richie geht's ganz entspannt durch den Donnerstagnachmittag hier auf Radio Niederösterreich. Sport verbindet, das ist ein Satz, den kennt man, und ein Satz, der sich in dieser Woche wieder mal bewahrheitet hat, und zwar beim inklusiven Sporterlebnistag in St. Pölten. Special Olympics Niederösterreich hat 160 Kinder von Sonderschulen, Volksschulen und Caritas-Einrichtungen ins Sportzentrum eingeladen, um gemeinsam Sport zu machen. Christoph Grigoritis.
1: Judo, Hockey oder Basketball. Beim Sporterlebnistag sollen alle auf ihre Kosten kommen und nach Lust

0: lassen sich Grenzen überwinden.
1: Jemand tut helfen. Das Seil halten. Man braucht so ein Ding, damit man das Seil anhängen kann. Und dann zieht er so manchmal rauf.
0: So entsteht ein Tag voll strahlender Kinderaugen, bei dem alle auch kräftig Selbstvertrauen aufbauen können, freut sich Sonderschulleiterin Ilona Trölls-Holzweber.
2: Ich habe geklettert und ich bin dort und das habe ich gemacht. Das wäre sonst nicht das Thema. Und da kommt es gar nicht darauf an, wie hoch der aufkommt, sondern nur, dass er es probiert hat.
0: Genau dafür steht Special Olympics, erklärt Landesverbandsgeschäftsführerin Eveline Helm.
3: Für mich ist es total wichtig, dass man natürlich solche Veranstaltungen immer wieder irgendwo macht, nicht nur in St. Pölten, auch in ganz Niederösterreich, weil die Kinder und Jugend sind unsere Zukunft.
4: Ja, und die geht bei dem ein oder anderen Kind jetzt vielleicht ein bisschen sportlicher weiter. Tolle Aktion. 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
3: Donnerstagnachmittag, kurz nach 2:30, Zeit für einen Blick auf die Straßen. Zwei Meldungen von der A2 habe ich für Sie. Südautobahn Richtung Graz, zwischen Wöllersdorf und Wiener Neustadt West, da steht ein defektes Fahrzeug im Baustellenbereich. Die rechte Fahrspur ist da derzeit blockiert. Und ebenfalls auf der A2 der Südautobahn Richtung Wien, zwischen Wiener Neudorf und Mödling ist die Unfallstelle geräumt. Es sind wieder alle Fahrspuren frei. Ich wünsche Ihnen eine gute Fahrt. Ja, am Nachmittag geht es jetzt meist sonnig und warm weiter. Der Himmel ist meist blau, vom Westen her ziehen nur harmlose hohe Wolken durch, kann ein bisschen diesig wirken oben, aber alles gut. Der freundliche Eindruck dominiert, der Wind weht teilweise lebhaft bei bis zu 27 Grad, 25 Grad aktuell schon in Ternitz, 24 in Gänserndorf, 23 in Zwettl. Auch morgen am Freitag gibt es wieder einiges an Sonnenschein, es ziehen aber auch mehr Wolken durch als zuletzt, aber die Wolken sind wieder eher höhere Wolken, drum ja, dominiert wieder eher der freundliche Eindruck. Die Höchstwerte, die liegen zwischen 20 und 25 Grad.
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0: Herrlich, geht immer die Nummer, finde ich. Das gibt einem gleich so ein gutes Gefühl am Nachmittag. Ja, das kann nur die Musik, finde ich. Ja, Stimmung verändern, uns beruhigen, motivieren oder auch Erinnerungen wachrufen. Und wie wir Musik ganz bewusst für unsere mentale Fitness einsetzen können, das weiß unser Mentalexperte Manuel Horret.
1: Musik macht mental fit, zum Beispiel mit Tipp Nummer 1, mit dem Playlist-Trick. Erstellen Sie sich 3 Playlists. Eine zum Runterkommen, eine zum Energietanken und eine für Ihre gute Laune. Der Trick schaut so aus. Hören Sie nicht, was gerade zu Ihrer Stimmung passt, sondern in welche Stimmung Sie kommen möchten. So können Sie Musik ganz bewusst nutzen, um Ihre Gefühle und Ihre Stimmung zu beeinflussen. Tipp Nummer 2 ist die Ein-Song-Pause. Wenn Ihnen alles zu viel wird, brauchen Sie nicht immer gleich eine halbe Stunde Entspannung. Setzen Sie Kopfhörer auf, suchen Sie sich ein einziges ruhiges Lied aus und machen Sie währenddessen einfach nichts. Denn Untersuchungen zeigen, dass Musik unser Stressempfinden positiv beeinflussen kann. Und Tipp Nummer 3 ist der Erinnerungssong. Welcher Song erinnert Sie an einen schönen Moment? An den ersten Urlaub, die große Liebe oder vielleicht einen großartigen Sommer? Hören Sie sich diesen Song ganz bewusst wieder mal an. Musik kann nämlich gute Erinnerungen besonders schnell wachrufen, vor allem dann, wenn uns ein Lied sehr vertraut ist.
0: Na, vielleicht ist ja das ein Erinnerungssong von Ihnen, wenn Sie in den 80ern mit Stirnband, Hohnstutzen und Leggings Gymnastik vorm Fernseher gemacht haben. Das Jane Fonda Workout lässt grüßen. Hier sitzt Olivia Newton-John mit Physical. Schönen Nachmittag mit Radio Niederösterreich. Physical.

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Mit John Parr und St. Elmo's Fire geht's durch den Nachmittag hier auf Radio Niederösterreich. James Bond, eine griechische Insel, ein versunkener Raketencomputer, eine Verfolgungsjagd auf Skiern und im Vorspann sie. Sheena Easton liefert Anfang der 80er den Bond-Song für In tödlicher Mission mit Roger Moore. War sogar für einen Oscar nominiert. For Your Eyes Only gibt's noch vor den Nachrichten um drei.

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5: Die Massenflucht zehntausender Menschen aus Marokko in spanische Ceuta im Sommer hat jetzt auf EU-Ebene ein Nachspiel. Das politische Schlagwort lautet robuste Rückweisungen an der EU-Außengrenze. Mehrere EU-Innenminister sprechen sich bei ihrem Ratstreffen in Luxemburg für eine Beschränkung des Asylrechts bei ähnlichen Massenfluchtereignissen aus. Aus Luxemburg, Team Kupal.
6: Ausnahmeregeln für Ausnahmesituationen. Bei Massenfluchtereignissen wie in Ceuta soll es keine oder nur sehr vereinfachte Einzelfallprüfungen geben, fordert Deutschlands Innenminister Alexander Dobrindt.
7: Dass es keine humanitäre Situation gibt, die es notwendig macht, ein Asylverfahren anzuwenden.
6: Die Diskussion über robuste Rückführungen sei die notwendige Antwort Europas, sagt Innenminister Gerhard Karner, ÖVP.
8: Wenn offensichtlich es hier einen Ansturm gibt, der nichts mit Asyl zu tun hat, und das war ja letztendlich so in Ceuta, dann kann man nicht mit dem bisherigen System darauf reagieren. Das wäre falsch.
6: Insgesamt ist es erst der Beginn einer langen Diskussion. Bis zu konkreten Ergebnissen dürfte es noch lange dauern.
5: In Österreich ist die Zahl der Arbeitslosen erneut gestiegen. Im September waren beim AMS inklusive Schulungsteilnehmern mehr als 380.000 Menschen gemeldet. Im Vergleich zum Vorjahr steigt die Arbeitslosenquote damit um 7,1%. Ein Quintett soll 49 Einbrüche in Geschäftslokale in Nieder- und Oberösterreich sowie in Wien verübt haben. Vier Beschuldigte wurden festgenommen. Wo sich ein 28-jähriger Komplize aufhält, ist nach Angaben der Polizei unbekannt. Der Schneemangel im vergangenen Winter und die große Hitze im Sommer haben für die Alpengletscher dramatische Folgen. Aktuelle Messdaten aus der Schweiz bestätigen jetzt gewaltige Eisrückgänge und die Aussichten sind düster, Karin Goritschnik.
9: Die Gletscherforscher sprechen von einem katastrophalen Jahr. Die Schweizer Gletscher haben laut Studie allein heuer 5,5% ihrer Eismasse verloren. In den vergangenen 5 Jahren beträgt der Eisverlust damit insgesamt fast 20%. Auch in Österreich gehen Fachleute von einem erheblichen Eisverlust aus. Derzeit sind Freiwillige des Alpenvereins unterwegs, um die Gletscher nach dem abgelaufenen Sommer zu dokumentieren. Erste Eindrücke würden aber schon jetzt auf Rekordrückgänge hindeuten. Unter Bedingungen wie in diesem Jahr hätten die meisten Alpengletscher keine Überlebenschance. Warnen die Forscher. Einige kleinere Gletscher seien bereits ganz verschwunden. Eine Trendumkehr halten die Glaziologen für ausgeschlossen.
5: Viel Blau am Himmel und ein paar Schleierwolken. Das ist der Nachmittag in Niederösterreich. Flo Pehofer mit den Wetteraussichten.
3: Ja, geht schön weiter in den nächsten Stunden. Auch am Abend und in der Nacht ist es klar oder nur ganz zart bewölkt. Der Wind lässt auch nach und die Temperaturen, die sinken auf 12 bis 6 Grad. Derzeit hat es aber noch deutlich über 20 Grad. 26 Grad sogar in St. Pölten, 25 sind es in Gensandorf, 24 Grad aktuell bei Ihnen daheim in Klocknitz. Ja, und auch morgen geht es von der Früh weg mit viel Sonnenschein weiter. Untertags ziehen auch immer wieder höhere Wolken durch und vorübergehend können die auch dichter werden. Aber der freundliche Eindruck, der dominiert ganz klar. Es bleibt auch sehr warm bei 20 bis 25 Grad. Gleich 3:04, Zeit für den schnellsten Verkehrsservice des Landes. Da bin ich gleich fertig, es sind uns nämlich keine Störungen gemeldet worden. Ich wünsche Ihnen eine gute Fahrt.
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3: Ja, so kurz nach drei, so passend zum Nachmittagscafé, da gibt's gleich ein musikalisches Frühstück. Supertramp mit Breakfast in America, fix dabei bei den größten Hits aller Zeiten, genauso wie die Nummer. Für alle 80er-Fans ist auch Kenny Loggins mit Footloose dabei, den Start macht jetzt aber Celine Dion. Wünsche Ihnen einen schönen Nachmittag.

0: Das ist Radio Niederösterreich am Donnerstagnachmittag, ja, und heute Abend. Da schauen wir alle dann ins schöne Irland. Unser Herren-Nationalteam spielt in Dublin gegen Irland. In der Nations League ist man aktuell mit 2 Siegen an der Tabellenspitze. Heute gibt es mit den Iren einen, ja, harten Brocken. Das weiß auch Trainer Ralf Rangnick.
1: Wird es auch heute wieder darauf ankommen, wer mehr Energie auf den Platz bringt. Das war in den letzten 2 Spielen waren das wir. Und diesmal spielen wir auswärts vor wahrscheinlich relativ vielen Zuschauern, die die irische Mannschaft unterstützen werden. Und deswegen wird es wichtig sein, dass wir eben auch wieder die Mannschaft sind, die mit mehr Leidenschaft, mit mehr Energie auf dem Platz das Spiel bestreitet, weil das wird sicherlich mit den Ausschlägen noch mehr geben als in den Heimspielen.
0: Ja, wir drücken die Daumen. Um 20.45 Uhr ist Ankick in Dublin. Sehen können Sie das Ganze auch live in ORF1. Und als kleine Motivation gibt es jetzt die Nummer, die wir auch gerne nach dem Spiel dann krönen wollen, nämlich Queen und We Are the Champions.

0: Musik für den Weg in Richtung Arbeitsfinish, die Doobies Brothers. What a Fool Believes, das ist Radio Niederösterreich. Am Donnerstag, es ist 3:30. Kleines Update von den Straßen in Niederösterreich, schaut es da gut aus. 20 Minuten mehr jedoch auf der Tangente in Wien Richtung Kagran zwischen der Hansenkurve und dem Knoten Kaiserböden. Sonst aber alles gut. Zum Radio Niederösterreich Wetter. Es geht mit viel Sonnenschein weiter vom Westen her ziehen, aber auch immer ein paar hohe Wolken durch. Die machen dem sonnigen Eindruck aber gar nichts. Bis zu 27 Grad gibt es heute noch. 26 Grad messen wir derzeit schon in Melk, 25 in Horn und 24 in Schwechat. Morgen gibt es dann einen Mix aus Sonne und dünnen, hohen Schleierwolken. Die können zwar vorübergehend sich auch ein bisschen verdichten, aber der spätsommerliche Eindruck, der bleibt. Es ist nämlich wieder sehr warm bei bis zu 25 Grad.
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0: Und mit einem der Hits der 80er, ABBA und Take On Me.

0: Ja, da wird es an diesem Samstag bei vielen Hundebesitzern wieder ein kleines Konzert geben. Ja, mein Barney hat auch immer brav mitgeheult beim großen Zivilschutzprobealarm. Der ist an diesem Wochenende wieder. Darum beschäftigen wir uns heute schon ein bisschen mit dem Thema Zivilschutz. Viele möchten da im Ernstfall auch selbst helfen. Doch was tun, wenn zum Beispiel der Keller unter Wasser steht? Grundwissen dazu kann man sich direkt beim Zivilschutzverband holen. Petra Berthold hat mit Christian Herger vom Zivilschutzverband Wiener Neustadt gesprochen.
1: Vor dem Helfen steht das Registrieren aus drei Gründen. Einmal, damit die Gruppenleiter wissen, wer den Einsatz begleitet, um die Helfer versichern zu können und um sicher zu sein, dass die Personen den Grundkurs gemacht haben. Was man dabei lernt?
2: Man lernt zum Beispiel nicht nur, wie ich mich dort zu verhalten habe, sondern man lernt auch, wie gehe ich in der Gruppe um, das Verhalten in der Gruppe und so weiter. Weil es sind ja verschiedene Charaktere, die dort in den Einsatz gehen und alles kann der Gruppenkommandant, so wie es bei uns ist, ja auch nicht schaffen. Also im Prinzip, man lernt natürlich den Umgang auch mit verschiedenen technischen Geräten und ich denke, es ist ganz wichtig, dass man diesen Grundkurs unbedingt macht.
1: Nach zum Beispiel einem Unwetterereignis, wenn die Arbeit der Feuerwehr getan ist, ruft die Gemeinde den Zivilschutzverband. Dieser Hilferuf wird an die Zentrale in Tulln geleitet und dort startet auch die Organisation.
2: Wir treffen uns dann alle in Tulln und von dort aus wird besprochen und dann werden die Gruppenkommandanten eingeteilt, die Vorname vorweg, die fahren voraus, schauen sich das Ganze an, bevor sie überhaupt mit einer Gruppe dorthin gehen. Also das wird schon vor alles ganz genau abgestimmt, damit wir nicht alle einfach nur hinfahren und dann hurra, wir sind da, also so ist es nicht. Denn es ist ja vor Ort auch eine Einsatzleitung, die vielleicht dann sagt, du pass auf, wir brauchen euch dort, dort ist es wichtig, das hat Priorität und dort gehen wir dann hin.
1: Gearbeitet wird je Einsatz maximal 8 Stunden. So wird das Verletzungsrisiko minimiert und die gröbsten und schwierigen Arbeiten gemeinsam für die betroffenen Menschen vor Ort rasch erledigt.

Radio Niederösterreich. Am 1. Oktober, ein Tag vieler Tage. Es ist nicht nur Tag des Kaffees, es ist auch Ehrentag des Waschbären und Tag des CD-Players. Und da gibt es gleich eine Nummer, die hat früher die Discmans zum Glühen gebracht. In den 90ern, Share mit Belief, gibt's gleich nach Berlin und Take My Breath Away.

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3: Schönen Donnerstag, jetzt das Wichtigste aus Niederösterreich, Österreich und der Welt mit Petra Ottitsch. Es ist 16 Uhr.
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5: Um die im September stark gestiegenen Spritpreise zu senken, greift die Bundesregierung stärker in die Preise an den Tankstellen ein. Heute ist die erweiterte Spritpreisbremse in Kraft getreten. Sie soll das Tanken um etwa 12 Cent pro Liter billiger machen. Michael Fröschl berichtet.
6: 12 Cent weniger pro Liter Benzin oder Diesel, das sind 6 Euro Ersparnis bei einer 50 Liter Tankfüllung. Dafür greift die Regierung stärker als zuletzt in die Preise ein. Die Mineralölsteuer sinkt um 6,7 Cent pro Liter, die Gewinnmarge der Mineralölunternehmen um 3,5 Cent. Mit der geringeren Mehrwertsteuer kommt man auf die 12 Cent. Das Tanken an der Zapfsäule wird aber nicht sofort billiger, erwartet Johannes Mayer von der E-Control.
7: Genauso wie zu Beginn der Spritpreisbremse Ende März, Anfang April, ist es so, dass das ein paar Tage typischerweise dauert.
6: Weil einige Tankstellen den Sprit, den sie noch auf Lager haben, zu einem höheren Preis verkaufen werden. Die erweiterte Spritpreisbremse gilt vorerst für 2 Monate, Oktober und November.
5: Die EU-Innenministerinnen und Minister haben heute in Luxemburg grünes Licht für das umstrittene EU-Abschiebegesetz gegeben. Es ermöglicht schnellere und effizientere Rückführungen von Menschen aus Drittstaaten, die sich illegal in der EU aufhalten. Auch Rückführzentren in Drittstaaten können nun errichtet werden. Die 6 österreichischen Flughäfen, darunter der Flughafen Wien-Schwechat, haben heuer in den Monaten Juli und August einen Passagierrückgang verzeichnet. Die Zahl der Fluggäste ging auf 7 Millionen zurück. Dennoch liegt man auf einem hohen Niveau. Es war ein sehr guter Sommer für die österreichischen Kinos, dank Filmen wie Spider-Man. Max Bauer informiert.
8: Weltweit war es bisher ein starkes Kinojahr und auch in Österreich. Von Jänner bis August hat es ein Plus von 15% bei den Besucherinnen und Besuchern gegeben und plus 23% beim Umsatz, sagt der Präsident des österreichischen Kinoverbands, Christian Dörfler.
9: Das hat sich dann im September mit einem etwa gleich guten Umsatz wie 2025 fortgesetzt.
8: Die Top 3 Filme der ersten Jahre Hälfte waren die beiden Sommerblockbuster Spider-Man, Brand New Day und The Odyssey und auf Platz 3 Avatar, Fire and Ash, der Anfang des Jahres gelaufen ist. Und Dörfler geht auch von einem goldenen Kinoherbst aus.
9: 9 Hunger Games am 5.11. und dann das große Finale des Jahres am 16.12. Dune, der dritte Teil und der neue Avengers, die gleichzeitig starten.
5: Traumwetter für einen 1. Oktober heute, das Radio Niederösterreich-Wetter mit Robert Deutenhauser.
3: Mit Sonne und ein paar hohen Wolken geht es auch in den Abend, in der Nacht kühlt es ab auf 12 bis 6 Grad. Morgen Freitag dann zeitweise sonnig, immer wieder tauchen, aber auch hohe Wolken auf, die vorübergehend auch dichter sein können. Der Wind wird schwächer, am Nachmittag, da hat es dann 20 bis 25 Grad. In St. Pölten und Melk, da hat es jetzt 26 Grad, in Horn 25, in Mistelbach, in Schwechat und in Wien. Da hat es 24 Grad. 16.03 Uhr, Radio Niederösterreich mit dem schnellsten Verkehrsservice. Kurz nach Wien, plus 30 Minuten auf der Tangente Richtung Kagran zwischen der Hansornkurve und dem Knoten Kaisermühl.
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3: Kurz nach 4 jetzt, wie wäre es heute am Tag des Kaffees? Jetzt nur vielleicht mit einer Melange oder einem Cappuccino. Koffeinfrei, falls Sie sonst nicht schlafen können. Wir begleiten Sie in Ihren Feierabend mit den größten Hits aller Zeiten. Dawn, Astrid Wirtenberger, Gilbert O'Sullivan und das ein Mega-Hit der 80er. Huey Lewis, The Power of Love. Schönen Donnerstag.

0: Es wird laut werden, sehr laut sogar, aber ein kleiner gallischer Sektor wird dagegen halten, was das Zeug hält. Fußball Nations League Irland gegen Österreich heute in Dublin und Radio Niederösterreich-Reporter Daniel Kulowitz unterwegs in der irischen Hauptstadt. Da ist schon allerhand Fanschmuck on the road.
1: Schöne Grüße aus Dublin, wo das ÖFB-Team und seine Fans dem heutigen Anpfiff hier um 20.45 Uhr entgegenfiebern.
2: Haben wir eigentlich Dublin erkundet. Ich muss sagen, es ist eine schöne Stadt, nette Leute, voll cool da.
1: Dublin, die Stadt, wo das Guinness in Strömen fließt.
3: Ja, die vielen Bars, es ist ein Highlight. Es ist überall was los.
1: 1500 Fans in Rot-Weiß-Rot werden ihr Team heute immer Viva Stadion nach vorne peitschen.
4: Gibt's eh noch ein Gas, Vollgas, also ganz klassisch. 1500 für Österreich.
5: UK-Länder oder Irland in dem Fall ist sicher, was die Stimmung betrifft, ganz was Besonderes und auf das freue ich mich.
1: Gänsehaut garantiert, wenn die ÖFB-Fans da heute auf die Green Army treffen. Das sind jene gastfreundlichen irischen Anhänger, die für ihre humorvolle, feierwütige Sportbegeisterung gelten und oft schon die Social-Media-Welt mit ihren Sprechgesängen erobert haben. Und dieser Fan in Rot-Weiß-Rot, der denkt auch schon an die Lieben zu Hause.
2: Ein bisschen shoppen, Souvenirs mit nach Hause nehmen für Frau und Kinder. Dann fliegen wir mit gutem Gewissen wieder nach Hause morgen.
0: Und hoffentlich mit einem Sieg im Gepäck.

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3: 16.30 Uhr, Radio Niederösterreich mit dem schnellsten Verkehrsservice. Wir schauen gleich nach Wien. Plus 40 Minuten sind es da jetzt auf der Tangente Richtung Kagran zwischen der Hanshornkurve und dem Knoten Kaisermühlen und plus 20 Minuten in der Gegenrichtung auf der Tangente Richtung Graz ab Irstetten. 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
4: Der burgenländische SPÖ-Landesparteichef Hans-Peter Doskozil, bekannt für seine mitunter scharfe Kritik an der Bundespartei, wird am Sonntag am Treffen des Bundesparteivorsitzenden Andreas Babler mit den Landesspitzen teilnehmen. Das hat eine Sprecherin Doskozils heute erklärt. Die Polizei ermittelt in Niederösterreich gegen einen pensionierten Pflichtschullehrer. Er soll seine Nachhilfeschülerinnen während des Nachhilfeunterrichts sexuell belästigt haben. Ermittelt wird in 13 Verdachtsfällen. Die heute in Kraft getretene Paketsteuer verteuert viele Online-Bestellungen. Versandhändler mit mehr als 100 Millionen Euro Umsatz in Österreich müssen die Steuer in Höhe von 2 Euro pro Paket oder Bestellung bezahlen. Inklusive Umsatzsteuer sind es 2,40 Euro.
3: Zum Wetter, meist sonnig sind wir da unterwegs in Richtung Abend. In der Nacht kühlt es dann ab auf 12 bis 6 Grad. Morgen dann zeitweise Sonne, immer wieder aber auch Wolken. Der Wind wird schwächer. Tageshöchstwerte 20 bis 25 Grad.
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3: 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Schönen Donnerstag.

0: gemacht. Am 1. Oktober ist der Tag der älteren Generation. Gefeiert wird er von den Gesundheitsorganisationen und dazu gehören auch die mobilen Pflege- und Betreuungskräfte bei uns im Land. Wer sich für einen Beruf in der Pflege entscheidet, hat auch dort viele Möglichkeiten, sich weiterzubilden. Andreas Reiter ist Regionalleiter der Volkshilfe für das Industrieviertel. Zuerst spricht er mal die Mitarbeiterinnen und Mitarbeiter an, die schon da sind.
1: Bei den Mitarbeitern, die schon bei uns sind, da wissen wir ja schon, dass sie ausgezeichnete und gute Arbeit leisten. Und die zu unterstützen in der Weiterbildung ist natürlich mehr als wie sinnvoll, weil da trifft man genau die richtigen Personen, die eben auch wissen, auf was sie sich einlassen, die wissen, warum sie das machen, die den Spaß daran schon entdeckt haben, wo sie dann nur mehr unter Anführungszeichen darum geht, einfach fachliche Skills dazu zu lernen, um eben noch höher qualifiziertere Tätigkeiten machen zu dürfen.
2: Es sind Heimhelfer oder Pflegeassistenten, Männer und Frauen, die sich zum Beispiel gerne in einem Fachbereich vertiefen wollen. Und dann geht es darum zu sehen, wie sich dieser Wunsch umsetzen lässt.
1: Das kann sein in Form von Karenzierungen, von Freistellungen. Meistens ist ja das dann irgendwie in Absprache mit AMS, weil es um die Finanzierung auch dieser Ausbildung geht und um die Lebenserhaltungskosten während der Zeit.
2: Auch Pflegeassistentin Emi Hazilari würde nach ihrer zweijährigen Ausbildung vor kurzem jetzt noch einmal die Schulbank drücken und ein Diplom machen.
3: Wenn man einmal in den Beruf drinnen ist, dann willst du immer mehr weitermachen. Ja, das zieht dich halt mit rein. Ich bin ein sehr neugieriger Mensch und ja, auf jeden Fall. Ich werde schon schauen, dass ich noch weitermachen kann. Ja.
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16.46 Uhr haben wir es jetzt hier ins Radio Niederösterreich mit dem schnellsten Verkehrsservice. Und wir schauen gleich wieder nach Wien, plus 40 Minuten weiterhin auf der Tangente Richtung Kagran zwischen der Hansornkurve und dem Knoten Kaisermühlen und plus 20 Minuten auf der Tangente Richtung Graz ab Hirstetten. Gute Fahrt durch den Nachmittag.

0: das ist ja Ihr Donnerstagnachmittag. Es geht in Richtung Wochenende. Können wir schon ein bisschen planen.
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0: Am Samstag, da findet ja wieder die lange Nacht der Museen statt. David Pearson.
2: Da gibt es in vielen Museen ein spezielles Programm. Das Museum St. Peter an der Sperr in Wiener Neustadt macht zum Beispiel Spezialführungen. Es gibt eine Malstation oder Bastelstation für Kinder und auch das Schaudepot wird geöffnet. Kulturvermittlerinnen und Vermittler erklären da die Ausstellungsstücke. Feuerwehrheuriger in Eichenbrunn im Bezirk Mistelbach beim Feuerwehrhaus. Am Samstag startet das Fest um 17 Uhr. Am Sonntag gibt es ab 10.30 Uhr einen Frühschoppen mit der Ortsmusik Eichenbrunn. An beiden Tagen kann man bei einer Tombola mitmachen. Singer-Songwriter Philipp Griesler ist am Samstag mit seiner Band im Musikschulsaal in St. André Wördern im Bezirk Tulln. Ab 20 Uhr gibt es gefühlvollen Dialektpop. Heldentenor Andreas Schager und Geigerin Lydia Beitsch und ein Ensemble mit Mitgliedern der Wiener Philharmoniker geben am Samstag ein Benefizkonzert im Zisterzienserstift Lilienfeld, Beginn 18 Uhr. Weitere Veranstaltungshinweise finden Sie auf noe.orf.at unter den Tipps.
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3: Rettungswesen in Niederösterreich soll laut ÖVP und FPÖ engmaschiger werden. EU-Innenminister geben grünes Licht für Rückkehrzentren. Das Wetter morgen, Sonne und Wolken. 20 Millionen Euro zusätzlich für die Rettungsorganisationen und mehr First Responder. ÖVP und FPÖ haben bei ihrer Regierungsklausur heute weitere Einzelheiten des Gesundheitsplans für Niederösterreich vorgestellt. Sie haben auch ein neues digitales Patientenportal angekündigt. Darin sollen Arztbriefe und Befunde abrufbar sein. Außerdem soll es strengere Verhaltensregeln für Asylwerber geben. Thomas Koppensteiner.
4: Die Zahl der Notarztstützpunkte soll mit April reduziert werden, das Rettungsnetz aber dichter werden durch mehr Standorte, die mit höher ausgebildeten Sanitäterinnen und Sanitätern besetzt sind. Für die Umstellung bekommen die Rettungsorganisationen zusätzlich 20 Millionen Euro. Die Zahl der First Responder soll zudem deutlich aufgestockt werden, sagt Landeshauptfrau Johanna Mickel-Leitner von der ÖVP.
5: Das heißt, mehr Helfer, bessere Ausstattung und damit auch schnellere Hilfe.
4: Zweites großes Thema bei der Klausur ist Asyl. Die Asylquartiere sollen weiter überprüft werden, sagt Landeshauptfrau Stellvertreter Udo Landbauer von der FPÖ.
6: Wo Standorte nicht mehr gebraucht werden, sollen sie geschlossen werden.
4: Bis Jahresende sollen für Asylwerber in Niederösterreich neue Verhaltensregeln gelten. Bei Nichteinhaltung sollen Leistungen gekürzt werden, so Landbauer.
3: Auch die EU verschärft ihren Asylkurs. Die EU-Innenminister haben bei ihrem Treffen in Luxemburg formell grünes Licht für die EU-Abschiebeverordnung gegeben. Damit gibt es die rechtliche Voraussetzung für Abschiebezentren außerhalb der EU. Aus Luxemburg für Radio Niederösterreich, Tim Kupal.
7: Ein wichtiger Tag für die Rückführungsverordnung, sagt EU-Innenkommissar Magnus Brunner vor Beginn des Innenministertreffens.
8: Today is a very important day also for the return regulation. It's going to be adopted today.
7: Die Innenminister geben grünes Licht. Die Verordnung bringt eine Art Turbo bei Abschiebungen für Menschen, die keinen gültigen Aufenthaltstitel für die Europäische Union haben. Und sie ebnet den Weg für das umstrittene Fünf-Länder-Projekt von Abschiebezentren außerhalb der EU. Österreichs Innenminister Gerhard Karner, ÖVP.
9: Was eben ermöglicht, dass wir das, an dem wir hart arbeiten, nämlich Rückkehrzentren einzurichten.
7: Mit dabei auch Deutschlands Innenminister Alexander Dobrindt.
10: Aber wir geben keine Details jetzt darüber bekannt, mit welchen Ländern wir in Vorgespräche sind. Das ist ein dickes Brett, was es zu bohren gilt.
7: Erst Ende des Jahres wollen Österreich, Deutschland, die Niederlande, Dänemark und Griechenland Details verraten.
3: Eine effizientere Verwaltung verspricht die Regierung heute für die Gemeindeebene. Im Rahmen der sogenannten Reformpartnerschaft hat sie heute ein Paket vorgestellt. Zentrales Ziel sind zusätzliche Schnittstellen zwischen Datenbanken. Felix Nowak informiert.
11: Mehr Datenvernetzung und Kooperation zwischen den Gemeinden soll es geben. Das soll einerseits Einsparungen bringen, sagt NEOS-Staatssekretär Schellhorn. Andererseits bessere Servicequalität.
12: All das, was oft doppelt und dreifach eingemeldet wird, wird halt dann nur mehr einfach formuliert.
11: Die Daten der Bürgerinnen und Bürger sollen trotz verknüpfter Datenbanken sicher sein, verspricht SPÖ-Staatssekretär Leichtfried.
13: Es gibt ausgezeichnete Expertinnen und Experten in unseren Reihen, hier auch wirklich vernünftige und sichere Konzepte zu erstellen.
11: Nicht nur Daten sollen über Gemeinde- und Ländergrenzen hinweg ausgetauscht werden, sondern künftig auch Amtssachverständige. Und es soll in den Gemeinden künftig Schulungen geben, um die Bevölkerung mit digitalen Angeboten vertraut zu machen.
14: Wir bieten bis Ende 2027 3.000 Gratis-Workshops für die Bürgerinnen und Bürger an im Bereich von Digitalisierung und KI.
11: So ÖVP-Staatssekretär Pröll.
3: Die heute in Kraft getretene Paketsteuer verteuert viele Online-Bestellungen. Versandhändler mit mehr als 100 Millionen Euro Umsatz in Österreich müssen die Steuer in Höhe von 2 Euro pro Paket oder Bestellung bezahlen. Inklusive Umsatzsteuer sind es 2,40 Euro. Kritik kommt von der Wirtschaftskammer Niederösterreich. Die Paketsteuer treffe Kunden und hunderte Händler, die ihre Waren über Online-Marktplätze verkaufen. Nicola Höpfel.
15: Egal ob Elektrogeräte, Kleidung, Spielzeug oder Sportartikel, zwischen 600 und 1000 Händler in Niederösterreich verkaufen ihre Produkte über große Internetmarktplätze wie Amazon oder Otto Versand, sagt Alexander Smuck, Obmann der Gruppe Versand und Internethandel bei der Wirtschaftskammer Niederösterreich. Die neue Paketsteuer werde diese hart treffen, denn die Menschen würden auch mit der Steuer online einkaufen. Nur eben bei billigeren Produzenten aus Asien, kritisiert Smuck. Damit hätte die Paketsteuer einen gegenteiligen Effekt, denn das eigentliche Ziel der Maßnahme wäre, Kunden weg von asiatischen Billiganbietern zu bringen. Wie lange das neue Gesetz bleibt, ist aber ohnehin unklar, denn große Online-Händler wollen rechtlich dagegen vorgehen. Die Wirtschaftskammer unterstütze dieses Vorhaben, so Smuck.
3: Österreichs Fußballnationalteam will heute Abend den nächsten Schritt zum Aufstieg in die A-Liga machen. Um in Dublin gegen Irland etwas mitzunehmen, ist ein robuster Auftritt gefragt, Christoph Gregoritis.
16: Kampfstark und körperbetont, so werden die Iren heute vor eigenem Publikum versuchen, Österreich in Bedrängnis zu bringen. Der Schlüssel zum Erfolg wird sein, physisch dagegen zu halten, betont auch Teamchef Ralf Rangnick.
17: Dass wir wieder die Mannschaft sind, die mit mehr Leidenschaft, mit mehr Energie auf dem Platz das Spiel bestreitet. Wir sind auf alles vorbereitet.
16: ORF 1 überträgt live ab 20.45 Uhr. Daneben trifft unter anderem Deutschland auf Serbien. Gelingt auch im dritten Spiel unter Jürgen Klopp kein Sieg, wäre das für deutsche Bundestrainer ein neuer Start-Negativrekord. Und in der Frauen-Champions League hofft die Wiener Austria bei der Heimpremiere gegen Inter Mailand auf die ersten Punkte. Über 3000 Zuschauer werden erwartet, auch live zu sehen ab 18.45 Uhr in ORF Sport Plus.
3: Ein weiterer sommerlicher Herbst. Der Tag geht langsam zu Ende. 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
18: Mit Sonne und ein paar hohen Wolken geht es da in den Abend. In der Nacht kühlt es dann ab auf 12 bis 6 Grad. Morgen Freitag dann zeitweise sonnig. Immer wieder tauchen aber auch hohe Wolken auf, die vorübergehend auch dichter sein können. Der Wind wird schwächer am Nachmittag, da hat es 20 bis 25 Grad. Wolkenlos ist es aktuell in Wieselburg bei 27 Grad, in Linz bei 26, in St. Pölten und Krems bei 25. In Gänserndorf und Eisenstadt bei 24 und in Wiener Neustadt, Wien und Graz bei 23 Grad. 17.07 Uhr, Radio Niederösterreich mit dem schnellsten Verkehrsservice. Gleich wieder der Blick nach Wien auf die Tangente, plus 30 Minuten Richtung Kagran zwischen der Hanshornkurve und dem Knoten Kaisermühlen, plus 20 Minuten auf der Tangente Richtung Graz ab Hierstetten und auf der A4 stadteinwärts ab Schwechat.
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18: Der Abend naht, jetzt noch geschwind was einkaufen, dann ab nach Haus. Kurz nach 5 haben wir es mittlerweile. Ich wünsche einen angenehmen Donnerstag, gleich mit der Lighthouse Family, Georg Danzer und hier jetzt das Electric Light Orchestra, Confusion.

0: Gestern habe ich mich mit einem Freund unterhalten und da sind wir auf das Thema Fernsehserien der 70er Jahre gekommen, an welche wir uns da eigentlich noch erinnern können. Also da war die Uniden-Linie war natürlich mit dabei, Mondbasis Alpha 1, Raumschiff Enterprise natürlich, mit Schirmscham und Melone, Paradiese der Tiere, die Maus auf dem Mars, das Haus am Eaton Place und der Mann in den Bergen. Die Geschichte von Grizzly Adams, der weil er eines Verbrechens, das er nicht begangen hat, in die Berge flüchtet, dort in einer Hütte lebt, sein bester Freund ein Grizzlybär und was er dort halt so alles erlebt hat. An die Serie werden sich manche vielleicht gar nicht mehr erinnern können, aber was davon geblieben ist, das ist die Titelmelodie. Tom Pace, Maybe.
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2: 17.30 Uhr, Radio Niederösterreich mit dem schnellsten Verkehrsservice. Nach Wien plus 30 Minuten immer noch auf der Tangente Richtung Kagran zwischen der Hansung-Kurve und dem Knoten Kaisermühl. Plus 20 Minuten in der Gegenrichtung auf der Tangente Richtung Graz ab Hirschstetten. Außerdem auf der A4 statt einwärts ab Schwechat und auf der A22 vor der Auffahrt auf die Tangente. 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
3: Heute ist die zweimonatige Spritpreisbremse der Bundesregierung in Kraft getreten. Sie ist vorläufig bis zum 30. November befristet. In den zwei Monaten soll der Spritpreis um 12 Cent je Liter fallen. Die Arbeitslosigkeit in Österreich ist im September weiter gestiegen. Den stärksten Anstieg gab es dabei erneut in Niederösterreich. Hier ist die Arbeitslosigkeit um 7,7% gestiegen. Nach der gewaltsamen Auseinandersetzung in einem Cockpit einer Maschine der Fluggesellschaft Fly Dubai sind die Hintergründe weiter unklar. Die emiratischen Behörden haben Ermittlungen eingeleitet. Motiv und Absichten des mutmaßlichen Angreifers sind noch immer ungeklärt.
2: Zum Wetter, meist sonnig sind wir da unterwegs in Richtung Abend. In der Nacht kühlt es dann ab auf 12 bis 6 Grad. Morgen dann zeitweise Sonne, immer wieder aber auch Wolken. Der Wind wird schwächer, Tageshöchstwerte 20 bis 25 Grad.

0: kurz vor 17:45 haben wir es jetzt. Jetzt geht es einmal auf eine Weintour und zwar in die Kellergasse Mailberg. Die geht als Kandidat Nummer 2 ins Rennen um Niederösterreich am Nationalfeiertag bei der ORF-Hauptabendshow. 9 Plätze, 9 Schätze zu vertreten. Nachdem uns Radio Niederösterreich-Reporterin Veronika Keitzer gestern das Kamptal vorgestellt hat, zeigt sie uns jetzt die Besonderheiten der Kellergasse in Mailberg.
1: Wer in Mailberg aussteigt und danach in die Weinkeller hinabsteigt, unternimmt eine Zeitreise in die Vergangenheit, am besten bei einer Kellerführung.
2: Hier ist eine ganz besondere Presse aus dem Jahr 1710.
1: Der ganze Ort ist durchzogen von den Kellern, die über Generationen immer weiter kreuz und quer gegraben wurden, erzählt Thomas Gruber, Vereinsobmann der sogenannten Köllermauner.
3: Es gibt keine Pläne oder Urkunden über die Kellerröhren. Die Kellerröhren sind über viele Jahrhunderte entstanden und sind wild gegraben worden.
1: Wer aus den Kellern heraustritt und den sogenannten Zipf entlang spaziert, erblickt eine Kellergasse, die landesweit heraussticht. Der Zipf steht als Ensemble unter Denkmalschutz und das macht ihn so besonders. Die Gasse sieht heute noch so aus wie schon vor 200 Jahren. Im Ort führt man das darauf zurück, dass Mailberg sehr lange von starker Armut geprägt war, auch in Zeiten, als es anderswo schon Aufschwung gab.
4: Ist ja gleich 5 Kilometer der eiserne Vorhang gewesen, die Gegend. Da haben halt die Leute nicht wirklich Geld gehabt. Und das ist unser Glück, dass heute die Gasse so ist, wie es ist.
1: Erzählt Kellergassenführerin und Winzerin Gisela Puhwein. Damals wie heute von zentraler Bedeutung ist jedenfalls der Weinbau. Eine Besonderheit hier, die Gegend ist sowohl für Rotweine als auch für Weißweine bekannt.
3: Wir haben sehr warme, sehr sandige, sehr löshaltige Böden. Und das ist eigentlich das, was die Reben haben wollen.
1: Erklärt Thomas Gruber von den Köllermauner und selbst auch Winzer. Wie viele hier. Und deswegen ist Mailberg kein Museumsdorf. Ein kleiner und historischer, aber lebendiger Ort.
4: Das ist nicht nur zum Ausschauen, sondern da wird noch gearbeitet. Ne? Und das ist das, was ich gern umbringen will. Und dann kostet man halt das Ergebnis.
1: So Kellergassenführerin Gisela Puhwein. Das Ergebnis kosten, diese Einladung gehört hier ans Ende jeder Führung, bei Wein und Brot und mit viel Gastfreundschaft.
0: Morgen, da stellen wir Ihnen hier dann den letzten unserer 3 Kandidaten vor, die für Niederösterreich in die 9 Plätze, 9 Schätze Show einziehen wollen.

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2: 17.44 Uhr, schauen wir, was sich auf unseren Straßen tut. Es ist Radio Niederösterreich mit dem schnellsten Verkehrsservice. Nach Wien bloß 30 Minuten weiterhin auf der Tangente Richtung Kagan zwischen der Hansornkurve und dem Knoten Kaisermühlen. Bloß 20 Minuten sind auf der Tangente Richtung Graz ab Pirstetten, auf der A4 stadteinwärts ab Schwechat und auf der A22 vor der Auffahrt auf die Tangente. Kommen Sie gut und sicher an Ihr Ziel.

0: Donnerstag haben wir, Sie hören Radio Niederösterreich, 1. Oktober, Tag des Kaffees heute. Wie viel Koffein gönnen Sie sich da so am Tag?
1: 3 bis 4.
2: Naja, 4 bis 5 Tassen schon.
3: Na, 2 Tassen, 2 pro Woche.
0: Pro Woche? Das ist nicht viel. Und für viele ja auch ganz, ganz wichtig, wann der Kaffee getrunken wird.
4: Die trinken nicht gerne in der Früh, sondern die trinken am liebsten so dann am Vormittag oder am Nachmittag. Nicht zu spät, weil dann kann der alte Herr nicht mehr schlafen.

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5: Nach der gewaltsamen Auseinandersetzung in einem Cockpit einer Fly-Dubai-Maschine sind die Hintergründe weiter unklar. Ein Quintett soll 49 Einbrüche in Geschäftslokale in Nieder- und Oberösterreich sowie in Wien verübt haben. Wetter morgen, Sonne und Wolken. Nach der Messerattacke im Cockpit einer Fly-Dubai-Maschine wird der verletzte indische Pilot als Held gefeiert. Das Motiv des Co-Piloten aus dem Oman ist weiter unklar. Er sitzt seit der Notlandung in Saudi-Arabien in Haft. Theresa Kulowitz berichtet.
6: Auf der sonst recht frequentierten Route zwischen Dubai und Tel Aviv wird vorerst keine Fly-Dubai-Maschine mehr abheben. Gestrandete Israelis werden mit israelischen Flugzeugen zurück nach Hause gebracht. Es stellt sich weiterhin die große Frage nach dem Warum und auch danach, wie es der Co-Pilot aus dem Oman geschafft hat, ein Messer mit ins Cockpit zu nehmen, um dann seinen indischen Kollegen anzugreifen. Denn die Sicherheitsvorkehrungen in den Vereinigten Arabischen Emiraten sind eigentlich sehr streng. Aber
7: vielleicht gibt es auch irgendwelche Companies am Boden, die helfen, es hier durchzuschleusen. Also da muss man mal die weiteren Ermittlungen abwarten, wie das ausgeht.
6: Sagt Luftfahrtexperte Kurt Hoffmann. Der angegriffene indische Pilot befindet sich in Saudi-Arabien auf der Intensivstation. Sein Zustand sei aber stabil, wie es von der indischen Regierung heißt.
5: 20 Millionen Euro zusätzlich für die Rettungsorganisationen und mehr First Responder. ÖVP und FPÖ haben bei ihrer Regierungsklausur heute weitere Einzelheiten des Gesundheitsplans für Niederösterreich vorgestellt. Sie haben auch ein neues digitales Patientenportal angekündigt. Darin sollen Arztbriefe und Befunde abrufbar sein. Außerdem soll es strengere Verhaltensregeln für Asylwerber geben. Vor einigen Tagen hat Medienmanager Zeiler angekündigt, als SPÖ-Parteichef zur Verfügung stehen zu wollen. Öffentlich halten sich potenzielle Unterstützer aus den Reihen der Partei aber zurück. Die SPÖ-Länderchefs drängen auf Klarheit. Am Sonntag steht ein Treffen mit dem umstrittenen Bundesparteichef Babler an. Der gibt sich vorab gelassen, Tanja Malle.
8: Vor dem Treffen der SPÖ-Landesparteichefs mit dem angeschlagenen Bundesparteichef Babler am kommenden Sonntagnachmittag in Wien will sich auch heute niemand in die Karten schauen lassen, stellvertretend Wiens Bürgermeister Ludwig heute am Rande einer Pressekonferenz.
9: Ich versuche meinen Beitrag zu leisten im Rahmen von vertrauensvollen Gesprächen und führe vertrauensvolle Gespräche vertrauensvoll.
8: Der burgenländische SPÖ-Landesparteichef Doskozil steht sowohl Babler als auch dessen Herausforderer Zeiler ablehnend gegenüber. Doskozils Teilnahme könnte eine gemeinsame Linienfindung der Landesparteichefs erschweren. Babler gibt sich heute jedenfalls gelassen.
10: Wir werden miteinander die Themenlage erörtern, miteinander auch versuchen, gemeinsame Zuglinie zu entwickeln. Sie wissen, es ist eine Aufgabenstellung, die die SPÖ seit vielen Jahren hat.
8: So Babler am Rande des österreichischen Gemeindetags in Salzburg.
5: Seit heute zählen E-Mopeds offiziell nicht mehr als Fahrräder und dürfen nicht mehr auf dem Radweg fahren. Viele Essenszusteller setzen daher nun auf E-Bikes. Wie der erste Tag der Umstellung läuft, das hat sich Annabelle Amini angesehen.
11: Seit heute heißt es für viele Essenszusteller umsatteln. Doch für Foodora-Kurier Tarek Kadro ist Warten angesagt. Er hat heute frei. Mit seinem E-Moped darf er nicht mehr Essen ausliefern. Und sein Cycle, also Fahrrad, hat er noch nicht.
12: Gibt es nicht mehr Foodora Cycles, weil es ist so viele Menschen und nicht genug Cycles. Man muss eine Woche, zwei Wochen warten, um einen Cycle zu haben.
11: Der Lieferdienst Foodora hat für die Umstellung auf E-Bikes bis 2027 eine siebenstellige Eurosumme budgetiert. Auch die Radwege sollen dadurch sicherer werden. Was sagen Passanten dazu?
13: Finde ich eigentlich nicht schlecht. Also es passieren ja auch viele Unfälle.
14: Ich finde die neuen Regeln sehr gut, weil ich mich immer von den Essenslieferanten fürchte.
15: Das sind Fahrräder, die fahren nicht so schnell, hoffentlich.
11: Foodora und Lieferando bieten bereits Umschulungen für alle Essenszusteller an und Vergünstigungen beim Kauf von einem neuen E-Bike.
5: Die Polizei hat eine umfangreiche Einbruchsserie geklärt. 49 Einbruchsdiebstähle in Geschäftslokale in Niederösterreich, Oberösterreich und Wien sollen auf das Konto einer Bande gehen. Doris Henninger berichtet.
16: In der Bundesbetreuungseinrichtung Traiskirchen dürften sich die 5 Beschuldigten, 4 Marokkaner zwischen 19 und 28 Jahren und ein libanesischer Staatsangehöriger kennengelernt haben, so Polizeisprecher Stefan Leudl.
17: Die vorerst unbekannten Täter haben sich zu einer Gruppierung, meistens waren sie 2 oder 3 Personen, verabredet, sind dann mit den öffentlichen Verkehrsmitteln, vorwiegend mit dem Zug angereist und dann auch wieder abgereist. Und bei den Geschäftslokalen haben sie mit Gewalt die Schiebetüren geöffnet oder auch die Fenster oder die Glastüren mit Gegenständen, die sie vor Ort vorgefunden haben, eingeschlagen.
16: Bargeld, Mobiltelefone und Zigaretten wurden erbeutet. Der Gesamtschaden beläuft sich auf über 100.000 Euro. Im Juni wurde einer der Verdächtigen auf frischer Tat ertappt. Bis auf einen marokkanischen Staatsbürger konnten mittlerweile alle Tatverdächtigen festgenommen werden.
5: Mit nur ein paar Wolken geht's in den Donnerstagabend. 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
18: In der Nacht ebenfalls ein paar hochliegende Wolken. Es kühlt ab auf 12 bis 6 Grad. Morgen Freitag dann zeitweise sonnig. Immer wieder tauchen aber auch hohe Wolken auf, die vorübergehend auch dichter sein können. Der Wind wird schwächer. Am Nachmittag hat es 20 bis 25 Grad. In Amstetten dort jetzt 25 Grad und ist bedeckt. St. Pölten 23 wolkenlos. Horn 22 heiter. Retzbruck an der Leiter und Wien 22 wolkenlos. Linz und Eisenstadt 22 wolkenlos. Und in Graz hat es ebenfalls 21 Grad und ist wolkenlos. 18:06 Uhr, Radio Niederösterreich mit dem schnellsten Verkehrsservice. Wir schauen nach Wien, plus 30 Minuten weiterhin auf der Tangente Richtung Kagran zwischen der Hansornkurve und dem Knoten Kaisermühlen. Eine Viertelstunde länger dauert es auf der Tangente Richtung Graz zwischen Hirstetten und dem Knoten Prater, auf der A4 stadteinwärts ab Schwechat und auf der A22 vor der Auffahrt auf die Tangente.
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18: Die Kinder noch vom Training oder vom Verein abholen oder hinbringen, los einkaufen, dann ab nach Haus. Wir begleiten sie in einen gemütlichen Abend mit viel Musik. Hier gleich die Texas Midnight Runners. Come on, Eileen. Die 80er für ihren Donnerstagabend.

0: Von Oktober 82 bis Februar 83, insgesamt 18 Wochen, war der Franzose F.R. David in der österreichischen Hitparade im November sogar die Nummer 1. Und zwar mit dieser Nummer, Words.
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2: 18.30 Uhr, Radio Niederösterreich hier mit dem schnellsten Verkehrsservice. Blick nach Wien, plus 20 Minuten noch auf der Tangente Richtung Kagran zwischen der Hansson-Kurve und dem Knoten Kaisermühlen. 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
3: Die EU-Innenminister haben heute in Luxemburg grünes Licht für das umstrittene EU-Abschiebegesetz gegeben. Es ermöglicht schnellere und effizientere Rückführungen von Menschen aus Drittstaaten, die sich illegal in der EU aufhalten. Auch Rückführzentren in Drittstaaten können nun errichtet werden. Die Arbeitslosigkeit ist in Österreich im September weiter gestiegen. Bundesweit waren mehr als 381.000 Personen beim AMS arbeitslos oder in Schulung gemeldet. Am stärksten ist die Arbeitslosigkeit in Niederösterreich gestiegen. Die 6 österreichischen Flughäfen, darunter der Flughafen Wien-Schwechat, haben heuer in den Monaten Juli und August einen Passagierrückgang verzeichnet. Die Zahl der Fluggäste ging auf 7 Millionen zurück.
2: Zum Wetter meist klar, mit nur ein paar Wolken geht's durch den Abend. In der Nacht kühlt's dann ab auf 12 bis 6 Grad. Morgen dann zeitweise Sonne, immer wieder aber auch Wolken. Der Wind wird schwächer. Tageshöchstwerte 20 bis 25 Grad.
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0: Heute am Abend Fußball schauen und es wird laut werden, sehr laut sogar, wenn Österreich in der Nations League live in ORF1 ab 20.45 Uhr in Dublin auf Irland trifft. 50.000 irische Fans werden da erwartet gegen eine kleine, aber feine Abordnung von uns, Christoph Gregoritis.
1: Ja, und die haben sich heute in der Stadt schon mal eingeschworen. 1.500 ÖFB-Anhänger sind natürlich im Vergleich klar in der Unterzahl, aber es wird ein Erlebnis und dass das Nationalteam gewinnt, davon gehen auch alle aus.
2: Gibt es eh nur ein Gas, Vollgas, also ganz klassisch 1.500 für Österreich, UK-Länder oder Irland in einem Fall, das ist sicher, was die Stimmung betrifft, ganz was Besonderes und auf das freue ich, merke ich.
1: So entspannt kann man als Fan nach zwei Siegen natürlich sein. Bei unseren deutschen Nachbarn herrscht vor dem dritten Spiel unter Jürgen Klopp gegen Serbien dagegen schon jede Menge Druck. Auch wenn der als Neobundestrainer von Beginn an betont hat, dass der notwendige Neustart holprig verlaufen kann, flankt Fußball Deutschland heute trotzdem den ersten Sieg.
3: Wenn man ein Ballett zusammenstellt, und nicht, dass wir ein Ballett wären, aber wenn man eins zusammenstellt, nach vier Tagen sollen die auftreten, dann rennen die sich über den Haufen. Das Problem ist ein bisschen, dass unsere Entwicklung unter dem Brennglas der Öffentlichkeit stattfindet und jeden Tag sozusagen bewertet wird. Aber dadurch beschleunigt sich der Prozess ja nicht.
1: Bleiben die Deutschen auch im dritten Spiel unter Klopp sieglos, wäre das ein neuer Negativstartrekord für einen DFB-Bundestrainer. In Portugal könnte Cristiano Ronaldos Karriere als Teamspieler zu Ende gehen, nachdem der fünffache Weltfußballer gestern offenbar nach einem Disput mit Trainer Jorge Jesus das Trainingslager der Portugiesen vor dem Spiel gegen Dänemark verlassen hat, vermuten portugiesische Medien jetzt, dass das auch sein Rücktritt war. In der Frauen-Champions League fordert die Wiener Austria heute im Heimspiel Inter Mailand und hofft nach dem unglücklichen 0:1 bei Chelsea auf die ersten Punkte. Laut Kapitänin Carina Wenninger sind die auch nicht unrealistisch.
4: Ich glaube, uns erwartet schon eine Mannschaft, die sehr spielstark ist, die einen technisch sehr gepflegten Fußball spielt, die es aber, glaube ich, auch nicht so gern mag, wenn man mit Intensität dagegen geht, und ich glaube, das ist eine große Stärke von uns.
1: Anpfiff ist in diesen Minuten auch live zu sehen in ORF Sport Plus. Im Frauenhandball kann sich Hypo Niederösterreich im WHA-Grunddurchgang absetzen. Die Meisterinnen gewinnen das Spitzenspiel daheim gegen Verfolger Atzgersdorf klar 38:27 und bleiben damit weiter ohne Punktverlust. Und im Gewichtheben steht am Samstag im Sportpark Linz-Auwiesen das Finale der Mixed-Bundesliga auf dem Programm mit Titelchancen für den AKH Vösendorf. Die Niederösterreicher um die Rohrendorferin Sarah Fischer fordern dabei Vöstlinz.
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18.43 Uhr, Donnerstagabend. Hier ist Radio Niederösterreich mit dem schnellsten Verkehrsservice. Kurzer Blick nach Wien, plus 20 Minuten weiterhin auf der Tangente Richtung Kagran zwischen der Hansenkurve und dem Knoten Kaisermühlen. Kommen Sie gut und sicher nach Haus.

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1: 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Was die Kellergasse landesweit so besonders macht und warum sie in Niederösterreich als einzige im Ensemble unter Denkmalschutz steht, das muss man am besten mit eigenen Augen sehen. Die Bilder gleich.
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2: Donnerstagabend, jetzt das Wichtigste aus Niederösterreich, Österreich und der Welt mit Petra Ottic. Es ist 19 Uhr.
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4: Die Arbeitslosigkeit ist in Österreich im September weiter gestiegen. Ein Trend, der seit 3,5 Jahren anhält. Bundesweit waren mehr als 381.000 Personen beim AMS arbeitslos oder in Schulung gemeldet. Gegenüber dem Vorjahr ein Plus von 1,6%. Am stärksten ist die Arbeitslosigkeit, wie schon im vergangenen Monat, in Niederösterreich gestiegen. Max Brosch.
5: Im September sind in Niederösterreich 46.163 Personen beim AMS arbeitslos gemeldet. Das bedeutet ein Plus von 7,7% zum Vorjahres-September. Damit steigt die Arbeitslosigkeit in Niederösterreich im Bundesländervergleich am stärksten. Insgesamt sind 56.613 Niederösterreicherinnen und Niederösterreicher beim AMS arbeitslos oder in Schulung gemeldet. Ein Grund sei, dass Angebot und Nachfrage häufig nicht auf Anhieb zusammenpassen würden, so AMS-Landesgeschäftsführerin Sandra Kern. Denn es gibt auch immer weniger offene Stellen. Aktuell rund 12.600, damit um 3,4% weniger als letztes Jahr im September. Der Trend setzt sich auch bei den Lehrstellen fort. Hier gibt es einen Rückgang von 2,3% auf 915 offene Stellen. Damit sich das ändert, müsse man Qualifikation und tatsächlichen Bedarf am Arbeitsmarkt bestmöglich zusammenbringen, so die für den Arbeitsmarkt zuständige Landesrätin Susanne Rosenkranz von der FPÖ.
4: Die Polizei ermittelt in Niederösterreich gegen einen pensionierten Pflichtschullehrer. Er soll seine Nachhilfeschülerinnen während des Nachhilfeunterrichts sexuell belästigt haben. Ermittelt wird in 13 Verdachtsfällen. In der EU ist die Armut zwischen 2015 und 2023 zurückgegangen. Das ergibt eine Studie der Wirtschaftsuniversität Bratislava. Allerdings gibt es auch regionale Unterschiede. Österreich liegt bei der Armutsbekämpfung im EU-Vergleich im oberen Mittelfeld. In Münster wurde heute Nachmittag der mit 100.000 Euro dotierte internationale Preis des Westfälischen Friedens vergeben. Ausgezeichnet wird die NATO für ihren Beitrag zur europäischen Friedensordnung. Andreas Pfeiffer berichtet.
6: Ein Friedenspreis für eine Militärallianz, dass das nicht ganz widerspruchsfrei ist, gesteht auch Bundeskanzler Friedrich Merz ein. Die NATO bezeichnet er aber als eine tragende Säule der euroatlantischen Gemeinschaft. Und mit Blick auf den Westfälischen Frieden, der dem 30-jährigen Krieg folgte, meint der nordrhein-westfälische Ministerpräsident Hendrik Wüst als Festredner:
7: Ein Blick in die Geschichte hilft, um Frieden zu bewahren und um Frieden zu schaffen. Dazu sind drei Dinge zentral: Diplomatie, Stärke und Vertrauen.
6: NATO-Generalsekretär Mark Rutte nimmt den Preis entgegen. Er gilt nicht dessen unterwürfigem Verhalten gegenüber dem streitsüchtigen US-Präsidenten, vielmehr dem Zusammenhalt des transatlantischen Bündnisses, dessen Friedfertigkeit von außen und von innen herausgefordert ist.
4: Meist klar, nur ein paar Wolken an diesem Donnerstagabend zum Radio Niederösterreich Wetter mit Robert Deutenhauser.
8: In der Nacht dann ebenfalls ein paar hochliegende Wolken, es kühlt ab auf 12 bis 6 Grad. Dann zeitweise sonnig, immer wieder tauchen aber auch hohe Wolken auf, die vorübergehend auch dichter sein können. Der Wind wird schwächer, am Nachmittag hat es 20 bis 25 Grad. In St. Pölten, Langeloo, Wiener Neustadt und Wien, da hat es jetzt 21 Grad, in Mistelbach 19, in Weidhof an der Ybbs, da hat es 17 Grad. 19.03 Uhr in Niederösterreich mit dem schnellsten Verkehrsservice und es ist alles bestens auf unseren Straßen.
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8: Team ist vorbei, Zeit für Freizeit. Ein Buch lesen, auf der Couch knotzen, Abendessen, manche sporteln noch ein bisschen. Wir sind gern mit dabei mit den größten Hits aller Zeiten. Das Sir Douglas Quintett, Nazareth. Und los geht's mit einem Österreicher Doppelpack. Stefanie Berger und jetzt Mark. One to make her happy. Schönen Donnerstag.

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0: 19.30 Uhr, Radio Niederösterreich mit dem schnellsten Verkehrsservice. Und es sind uns keine Störungen gemeldet worden. Daher gleich die Nachrichten in einfacher Sprache auf Radio Niederösterreich.
1: Am Mikrofon Martin Balder. In Österreich waren im September wieder mehr Menschen arbeitslos als vergangenes Jahr. Insgesamt sind mehr als 381.000 Menschen arbeitslos oder in Schulung. Betroffen von der steigenden Arbeitslosigkeit sind Menschen in fast jedem Alter und in allen Bundesländern außer in Wien. Zwischen Frauen und Männern gibt es aber große Unterschiede. Bei Frauen ist die Arbeitslosigkeit um 6% gestiegen, bei Männern ist sie leicht gesunken. Ab heute kostet es mehr, Pakete online zu bestellen, denn ab heute gilt die neue Paketsteuer. Sie gilt für Pakete von großen Online-Händlern, die sehr viel Geld verdienen. Das sind zum Beispiel Amazon, Zalando oder IKEA. Pro Paket oder Bestellung kostet es ab heute um 2,40 Euro mehr. Für viele Fachleute ist es sehr wahrscheinlich, dass die Unternehmen die Paketsteuer nicht selbst bezahlen, sondern dass die Kunden sie bezahlen müssen. Jedes Unternehmen kann das selbst entscheiden. In den USA sollte eine Frau hingerichtet werden. Die Frau wurde zuerst von einem Gericht zum Tod verurteilt. Bei der Hinrichtung der Frau hat es aber Schwierigkeiten gegeben. Die 50-Jährige hat 2 Giftspritzen überlebt. Sie wurde danach in ein Krankenhaus gebracht. Die Frau wurde vor 30 Jahren zum Tod verurteilt. Sie soll ihre damals 19 Jahre alte Schulfreundin ermordet haben. Ab heute dürfen E-Mopeds nicht mehr auf dem Radweg fahren. E-Mopeds sind Mopeds mit Elektroantrieb. Sehr viele Lieferanten von Essen nutzen E-Mopeds. Die Lieferanten sind bisher oft auf dem Radweg gefahren. Ab heute dürfen sie nur mehr auf der Straße fahren. Dafür brauchen Fahrer eine Zulassung und einen Führerschein. Außerdem müssen sie einen Helm tragen. Wer sich nicht daran hält, muss Strafe zahlen. Das waren Nachrichten in einfacher Sprache. Redaktion Raffaella Singer und Felix Strasser.
0: Damit gleich zum Wetter. Meist klar, mit nur ein paar Wolken geht's da durch den Abend. In der Nacht kühlt's ab auf 12 bis 6 Grad. Morgen dann zeitweise Sonne, immer wieder aber auch Wolken. Der Wind wird schwächer. Tageshöchstwerte 20 bis 25 Grad.
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0: Das ist Ihr Abend mit Radio Niederösterreich. Heute da ist nicht nur Tag des Kaffees, es ist auch der Welttag der Musik. Und Musik kann ja viel mehr als uns nur zu unterhalten. Sie kann unsere Stimmung verändern, uns beruhigen, motivieren und sogar Erinnerungen in Sekunden wieder wachrufen. Wie wir Musik ganz bewusst für unsere mentale Fitness einsetzen können, das verrät uns jetzt Mentalexperte Manuel Horrit.
1: Musik macht mental fit, zum Beispiel mit Tipp Nummer 1, mit dem Playlist-Trick. Erstellen Sie sich 3 Playlists. Eine zum Runterkommen, eine zum Energietanken und eine für Ihre gute Laune. Der Trick schaut so aus. Hören Sie nicht, was gerade zu Ihrer Stimmung passt, sondern in welche Stimmung Sie kommen möchten. So können Sie Musik ganz bewusst nutzen, um Ihre Gefühle und Ihre Stimmung zu beeinflussen. Tipp Nummer 2 ist die Ein-Song-Pause. Wenn Ihnen alles zu viel wird, brauchen Sie nicht immer gleich eine halbe Stunde Entspannung. Setzen Sie Kopfhörer auf, suchen Sie sich ein einziges ruhiges Lied aus und machen Sie währenddessen einfach nichts. Denn Untersuchungen zeigen, dass Musik unser Stressempfinden positiv beeinflussen kann. Und Tipp Nummer 3 ist der Erinnerungssong. Welcher Song erinnert Sie an einen schönen Moment? An den ersten Urlaub, die große Liebe oder vielleicht einen großartigen Sommer? Hören Sie sich diesen Song ganz bewusst wieder mal an. Musik kann nämlich gute Erinnerungen besonders schnell wachrufen, vor allem dann, wenn uns ein Lied sehr vertraut ist.
0: Und vielleicht ist das jetzt ein Erinnerungssong von Ihnen, Andrew Gold, Thank You for Being a Friend.

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1: Das ist Ihr Donnerstag mit Radio Niederösterreich. Ich wünsche noch einen schönen Abend mit Gesungen und Gespürt. Gleich nach den Nachrichten, präsentiert von Edgar Niemicek. Ab 8:30 hat Manfred Sternberger Blasmusik vom Feinsten für Sie vorbereitet. Und um 21 Uhr das Beste aus Österreich bei Musik in Rot-Weiß-Rot. Viel Vergnügen, mein Name ist Robert Deutnoser. Genießen Sie Ihren Abend.

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1: Am Mikrofon begrüßt Sie Cornelia Krebs. Das österreichische Verfassungsgericht sollte besser gegen politische Einflussnahme abgesichert werden. Die Unabhängigkeit des Höchstgerichts müsse oberste Priorität bleiben. Diesen Appell artikulierte der Präsident des Verfassungsgerichts, Christoph Grabenwarter, anlässlich des heutigen Verfassungstags. Mehr von Andreas Jölli.
2: Das Verfassungsgericht macht sich offenbar Sorgen um seine Unabhängigkeit. Christoph Grabenwarter, Präsident des Höchstgerichts, nutzt den heutigen Verfassungstag zu einem eindringlichen Appell.
3: Für die Justiz muss bei allen Diskussionen die Sicherung der Wahrung ihrer Unabhängigkeit oberste Priorität bleiben.
2: Als abschreckendes Beispiel verweist der Präsident des Verfassungsgerichts auf frühere Regierungen in Ungarn und Polen, die Entscheidungen des Verfassungsgerichts nicht publik gemacht haben und diese deshalb folgenlos geblieben sind. Christoph Grabenwarter will, dass das österreichische Verfassungsgericht Urteile veröffentlichen kann, auch ohne Sanktus der Regierung.
3: Die Kundmachungsverpflichtung der Bundesregierung bei aufhebenden Gesetzesprüfungsentscheidungen durch eine subsidiäre Kompetenz des Verfassungsgerichtshofes abzusichern.
2: Konkret soll damit die Unabhängigkeit des Verfassungsgerichts gestärkt werden.
1: Russland greift die Ukraine weiterhin täglich an. Besonders oft ist die Hauptstadt Kiew betroffen. Heute trafen russische Drohnen eine wichtige Brücke und eine Schule. Die Kinder blieben unverletzt. Sie waren bereits im Schutzraum. Hartmut Fiedler berichtet.
4: Die Fassade der Schule ist beschädigt, ein Stiegenaufgang völlig zerstört. Die Feuerwehr wieder stundenlang im Einsatz. Aber unter Schülern und Schülerinnen gibt es diesmal keine Opfer. Die Direktorin erzählt. Beim zweiten Luftalarm sind alle in den Schutzraum gegangen. 104 Kinder waren zu dem Zeitpunkt in der Schule, nicht sehr viele. Im Schutzraum haben wir dann wie üblich den Unterricht fortgesetzt. Getroffen wurde in Kiew auch eine wichtige Brücke über den Dnipro, der durch Kiew fließt. Sie steht, aber der Metroverkehr musste zeitweise eingestellt werden. Das Leben der Zivilbevölkerung in Kiew wird immer schwieriger, auch wenn es ein Tag ist, an dem zumindest in der Hauptstadt niemand getötet worden ist. Soweit bekannt, bis jetzt.
1: Nach dem Messerangriff eines 13-Jährigen an einer Schule in der Slowakei ist ein zweites Opfer gestorben. Eine bei dem Angriff am Dienstag im nordwestslowakischen Staskov schwer verletzte Schülerin erlag ihren Verletzungen. Der Angreifer hatte bereits eine Lehrerin getötet. Er wurde in einer geschlossenen Einrichtung untergebracht. Die Polizei ermittelt wegen Mordverdacht. Bei einer internationalen Operation gegen eine Cybercrime-Gruppierung haben sich Polizeibehörden in Europa 3 Tatverdächtige, darunter einen 16-Jährigen, festgenommen. Zudem wurden in Griechenland, Rumänien, Spanien und Großbritannien 8 Objekte durchsucht. Die Maßnahme erfolgte den Angaben zufolge im Rahmen der Operation Killswitch, einer internationalen Ermittlung unter der Leitung deutscher Behörden zu etwa 1000 mutmaßlichen Cyberangriffen weltweit. Das waren die Nachrichten mit Cornelia Krebs. Zum Wetter.
5: Bis zu 28 Grad hat es heute in Wieselburg, 27 in Linz, 26 in Innsbruck und auch in den nächsten Tagen bleibt es deutlich zu warm für Anfang Oktober. Heute Nacht kann es in Vorarlberg und im Tiroler Oberland zeitweise regnen und morgen ist es hier ganz im Westen auch ebenfalls recht wechselhaft mit einigen teils kräftigen Schauern. Im Großteil Österreichs ist es auch morgen einigermaßen sonnig, am längsten in der Osthälfte. Die Nebelfelder lösen sich im Laufe des Vormittags auf. Soviel zum Wetter mit Thomas Wostal.
6: 20.03 Uhr Radio Niederösterreich mit dem schnellsten Verkehrsservice. Und es ist alles bestens auf unseren Straßen. Gute und sichere Fahrt.
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8: Herzlich willkommen und einen schönen guten Abend. Wieder einmal erklingen traditionelle Lieder und Weisen und zum Auftakt stellen sich 3 Gruppen aus Nordtirol ein. Zunächst bringen die Unterinntaler Musikanten den Marsch gemütlich und fein. Weiter geht es mit den Tuxer Sängern und dem Lied »Wir kämmen vom Gebirg«. Den Knödelgeigerwalzer spielen dann noch die Tiroler Tanzmusikanten auf.

Nach Liedern und Weisen, vorgetragen von Sängern und Instrumentalgruppen aus Nordtirol, reisen wir musikalisch weiter nach Südtirol. Den Bohrischen mit dem Titel »Der Wenzel auf der Alm« spielen zunächst die Egartner Musikanten auf. Vierzeiler in einer typisch Südtiroler Mundart singt danach der Steinhauser Viergesang und einen Walzer hören wir dann noch von der Südtiroler Tanzelmusik.

Nach Ensembles aus Südtirol setzen wir fort mit vier Gruppen aus Niederösterreich, die uns mit Volkstanzmelodien auf den Tanzboden bitten. Einen bayerischen hat zunächst die Emmersdorfer Tanzlmusi für uns parat. Den Landler aus Weitrer bringen danach vokal und instrumental die Tanzgeiger und Tanzpaare der St. Valentiner Ruth. Die Spitzbornpolka haben danach die Rosenecker Zwiefachen, speziell bei einem Volkstanzfest auf ihrer Tanzfolge. Den Abschluss bei Gesungen und Gespielt macht heute die Familienmusik Hört aus Ottenschlag mit dem Rosenwalzer. In der nächsten halben Stunde gibt's wieder Musik für alle Freunde der Blasmusik. Weiterhin einen schönen Abend mit Radio Niederösterreich wünscht Edgar Niemeczek.

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1: Herzlich willkommen, liebe Freunde der Blasmusik. Schön, dass Sie auch heute wieder mit dabei sind. Essen und Trinken hält Leib und Seele zusammen und hat so manchen Komponisten inspiriert, Musik darüber zu schreiben. Das Schüttelbrot ist ein knuspriges Fladenbrot, das vor allem in Südtirol verbreitet ist. Mit der Schüttelbrot-Polka von Norbert Rabanser eröffnet die Innsbrucker Böhmische unseren kulinarischen Blasmusikabend. Danach serviert uns das Polizeiorchester Hamburg eine erfrischende Margarita von Bernd Kohnke. Und mit Salzburger Nockerl von Sepp Leitinger verwöhnt uns Wolfito Vetter und deine Blasmusik. Guten Appetit und viel Vergnügen!

Im zweiten Teil serviere ich Ihnen einen musikalischen Eintopf, ein südfranzösisches Ratatouille. Ratatouille Satyrie ist eine Suite für Blasorchester, die der niederländische Komponist Johan de Mey bearbeitet hat. Das Werk vereint drei kurze Klavier- und Orchesterstücke des französischen Komponisten Erik Satie. The Arnhem Symphonic Winds spielt uns alle drei Sätze mit der Bezeichnung Prélude, Reverie und Marche le Piccadilly. Viel Vergnügen!

Als Nachtisch gibt es den Rumtopf-Bohrischen von Josef Koppensteiner, serviert vom Ensemble Quintbrass. Und zum Schluss widmen wir uns einer besonderen Speise, dem Knödel. Die Nord-Süd-Ost-Böhmische spielt uns die Polka »Kannst du Knödel kochen« von Karel Vacek. Und die Stadtkapelle Tulln serviert uns ein besonderes Knödelrezept mit dem Knödelreib von Florian Bramböck. Die Zutaten dazu verrät uns Dominik Richnowski. Mein Name ist Manfred Sternberger, ich bedanke mich fürs Zuhören und wünsche Ihnen noch einen schönen Abend mit den Sendungen auf Radio Niederösterreich.

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1: Am Mikrofon begrüßt Sie Cornelia Krebs. Zum ersten Mal seit 200 Jahren sollte gestern Abend Ortszeit im US-Bundesstaat Tennessee eine Frau hingerichtet werden. Christa Pike wurde 1996 wegen Mordes verurteilt. Seitdem saß sie in Haft. Doch bei der Hinrichtung durch Giftinjektion gab es Komplikationen. Die Frau hat 2 Giftspritzen überlebt. Barbara Tschandl.
2: Mehrere Zeugen, die bei der Hinrichtung anwesend waren, berichten heute, dass eine erste Spritze des Gifts offenbar nicht gewirkt habe. Daraufhin wurde eine zweite verabreicht.
3: Das ist eine enorme Dosis eines Beruhigungsmittels, das niemals zweimal gegeben werden sollte. Aber es ist passiert und sie ist trotzdem am Leben geblieben. Das ist ziemlich beispiellos. Das war definitiv nicht geplant.
2: So eine Zeugin. Christa Pike wird in ein Krankenhaus gebracht. Wie es ihr derzeit geht, ist nicht bekannt. Die Gefängnisbehörde betont in einer ersten Stellungnahme, alle rechtlichen Schritte seien eingehalten worden und die verwendete Substanz sei in der Vergangenheit immer wirksam gewesen. Tatsächlich liegt laut dem US Death Penalty Information Center die Fehlerrate bei Hinrichtungen durch Giftspritze bei etwa 3%.
1: Und nach der fehlgeschlagenen Hinrichtung drängen Menschenrechtler nun auf die Abschaffung der Todesstrafe in den USA. Nach Amnesty International erklärte heute auch UN-Menschenrechtskommissar Volker Türk, die Todesstrafe habe in keiner Gesellschaft Platz. Türk fordert nun Gnade für Christa Pike. Nach dem Vorfall nahe einer Luftwaffenbasis in Großbritannien meldet die britische Antiterrorpolizei eine weitere Festnahme. Ein 27-jähriger Mann mit britischer und iranischer Staatsangehörigkeit ist in London wegen des Verdachts der Vorbereitung einer terroristischen Tat festgenommen worden. Außerdem wurden 2 Immobilien im Stadtteil Westminster durchsucht. Auch ein 26-jähriger Brite wurde im Zusammenhang mit den Ermittlungen befragt. Seit heute dürfen E-Mopeds nicht mehr auf Radwegen unterwegs sein, sondern ausschließlich auf der Fahrbahn. Die Fahrzeuge müssen für den Straßenverkehr zugelassen und mit einem Kennzeichen versehen sein. Es braucht eine Prüfplakette, Kfz-Haftpflichtversicherung, die Lenker benötigen eine Lenkberechtigung und es gilt Helmpflicht. In der Frauen-Champions League trennen sich die Wiener Austria und Inter Mailand 1:1. Martin Lang, der Ausgleich von Inter fällt erst in der Nachspielzeit.
4: In der 3. Minute der Nachspielzeit bekommen die Austrianerinnen noch das Ausgleichstor aus einem Gemurks im Straf nach einem Corner für Inter Mailand. Das 1:1, das erste Tor in der Champions League für die Austria, erzielt Modesta Uca in der 21. Minute mit einem Weitschuss. Die Austrianerinnen vergeben gute Möglichkeiten für einen zweiten oder dritten Treffer und Jasmin Pahl rettet die Austria vor einem Rückstand noch in Hälfte 2. Bei der Nachspielzeit macht dann die spanische Kapitänin von Inter Mailand, Ivana Andres Sanz, das 1:1 Ausgleichstor, aber immerhin holen die Austrianerinnen den ersten Punkt in der Champions League.
1: Das waren die Nachrichten mit Cornelia Krebs. Zum Wetter.
5: Morgen am Freitag ist es im Großteil Österreichs einigermaßen sonnig. Die Nebelfelder lösen sich im Laufe des Vormittags auf. Die meisten Wolken ziehen morgen in Vorarlberg und in Nordtirol durch und können zeitweise Regen bringen, vor allem bis Mittag. Die Temperaturen steigen morgen auf 18 bis 25 Grad. Am wärmsten wird es im Osten. Und der Südostwind ist schwächer als in den letzten Tagen. Warm auch am Wochenende und dazu einige Stunden Sonnenschein. So viel zum Wetter mit Thomas Wostal.
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2: In Frankreich werden die Schülerproteste immer massiver. Die EU-Innenminister geben grünes Licht für die Abschiebeverordnung. Und die Arbeitslosigkeit in Österreich steigt weiter. Zum Nachtjournal begrüßt sie Cornelia Grips. In Frankreich weiten sich die Schülerproteste aus. Landesweit sind laut der Schülervereinigung schon 640 Schulen betroffen und auch Universitäten haben sich mittlerweile angeschlossen. In Nantes wurde die Eingangshalle einer Schule abgebrannt und auch an vielen anderen Schulen brennt es. Die Regierung hat eine Krisensitzung einberufen und spricht mittlerweile nicht mehr von Schülerprotesten, sondern von urbanen Ausschreitungen. Leonie Heitz berichtet.
3: An vielen Schulen sind die Zusammenstöße zwischen Polizei und Schülerinnen und Schülern eskaliert. Es wurde Feuer gelegt. Es gab hunderte Verhaftete und hunderte Verletzte. Von Norden bis Süden, in Lille, rund um Paris, in Lyon, Nizza und Marseille wird protestiert. Es fehlt einfach an Lehrern. Wir sind 35 in einer Klasse und können gar nicht mehr dem Unterricht folgen. Die Schülerinnen und Schüler beklagen die schlechten Lernbedingungen. Auch Lehrerinnen und Lehrer haben sich den Protesten angeschlossen. Im Winter ist es kalt in den Klassen, im Sommer viel zu heiß. Die Regierung will nun an besonders betroffenen Schulen den Unterricht vorübergehend online abhalten und kündigt Gespräche mit den Schülervertretungen an.
2: Nach dem Angriff an Bord einer Fly-Dubai-Maschine sind noch viele Fragen offen, vor allem zum Motiv des Co-Piloten, der den Piloten attackiert haben soll. Gelandet wurde das Flugzeug schließlich von einer zweiten Besatzung, die als Passagiere mit an Bord waren. Dass Piloten oder Besatzungsmitglieder auf diese Weise mitfliegen, sei durchaus üblich, sagt der Luftfahrtexperte Kurt Hoffmann.
4: Es sind sehr viele Piloten auch dienstlich natürlich unterwegs oder übernehmen dann das Flugzeug vielleicht am Zielflug haben, um es für den Rückflug vorzubereiten. Ich gehe mal davon aus, wären diese Piloten nicht an Bord gewesen und hätten eingegriffen, glaube ich, wäre das Flugzeug größtmöglicher Wahrscheinlichkeit abgestürzt, weil der schwerverletzte Kapitän, glaube ich, wird schwer in der Lage gewesen sein, das Flugzeug noch zu retten. Das Motiv von Co-Pilot ist ja an und für sich offensichtlich. Und ob irgendwer von den Passagieren es möglich wäre, das Flugzeug zu landen ohne Pilotenausbildung, ist, stelle ich mir auch nicht unbedingt einfach vor. Also ich glaube schon, die beiden Piloten an Bord waren hier maßgeblich daran beteiligt, dass nicht noch Größeres passiert ist.
2: Sagt der Luftfahrtexperte Kurt Hoffmann im Ö1 Mittagsjournal. Israel hat inzwischen bekannt gegeben, dass der Co-Pilot, der den Piloten angegriffen haben soll, omanischer Staatsbürger ist. Die EU-Innenminister haben heute bei ihrem Treffen in Luxemburg formell grünes Licht für die EU-Abschiebeverordnung gegeben. Damit sollen Abschiebezentren außerhalb der EU ermöglicht werden. Einzelheiten von Tim Kuppal.
5: Ein wichtiger Tag für die Rückführungsverordnung, sagt EU-Innenkommissar Magnus Brunner vor Beginn des Innenministertreffens.
6: Today is a very important day also for the return regulation. It's going to be adopted today.
5: Die Innenminister geben grünes Licht. Die Verordnung bringt eine Art Turbo bei Abschiebungen für Menschen, die keinen gültigen Aufenthaltstitel für die Europäische Union haben. Und sie ebnet den Weg für das umstrittene Fünf-Länder-Projekt von Abschiebezentren außerhalb der EU. Österreichs Innenminister Gerhard Karner, ÖVP.
7: Was eben ermöglicht, dass wir das, an dem wir hart arbeiten, nämlich Rückkehrzentren einzurichten.
5: Mit dabei auch Deutschlands Innenminister Alexander Dobrindt.
8: Aber wir geben keine Details jetzt darüber bekannt, mit welchen Ländern wir in Vorgespräche sind. Das ist ein dickes Brett, was es zu bohren gilt.
5: Erst Ende des Jahres wollen Österreich, Deutschland, die Niederlande, Dänemark und Griechenland Details verraten.
2: Eine effizientere Verwaltung verspricht die Regierung für die Gemeindeebene. Im Rahmen der sogenannten Reformpartnerschaft hat sie in Salzburg heute ein Paket vorgestellt, in dem die Eckpunkte von 10 Maßnahmen gebündelt werden. Ein zentrales Ziel sind zusätzliche Schnittstellen zwischen Datenbanken. Felix Nowak mit einem Überblick.
9: Mehr Datenvernetzung und Kooperation zwischen den Gemeinden soll es geben. Das soll einerseits Einsparungen bringen, sagt NEOS-Staatssekretär Schellhorn, andererseits bessere Servicequalität.
10: All das, was oft doppelt und dreifach eingemeldet wird, wird halt dann nur mehr einfach formuliert.
9: Die Daten der Bürgerinnen und Bürger sollen trotz verknüpfter Datenbanken sicher sein, verspricht SPÖ-Staatssekretär Leichtfried.
11: Es gibt ausgezeichnete Expertinnen und Experten in unseren Reihen, hier auch wirklich vernünftige und sichere Konzepte zu erstellen.
9: Nicht nur das. Daten sollen über Gemeinde- und Ländergrenzen hinweg ausgetauscht werden, sondern künftig auch Amtssachverständige. Und es soll in den Gemeinden künftig Schulungen geben, um die Bevölkerung mit digitalen Angeboten vertraut zu machen.
12: Wir bieten bis Ende 2027 3000 Gratis-Workshops für die Bürgerinnen und Bürger an im Bereich von Digitalisierung und KI.
9: So ÖVP-Staatssekretär Pröll.
2: Jetzt noch ein Blick auf den heimischen Arbeitsmarkt. Die Zahl der Arbeitslosen steigt weiter und das seit 3,5 Jahren. Im September waren beim AMS inklusive Schulungsteilnehmern mehr als 380.000 Menschen gemeldet. Im Vergleich zum Vorjahr steigt die Arbeitslosenquote auf 7,1%. Volker Obermeier berichtet.
13: Markant zugelegt hat der Anteil der Frauen, die beim Arbeitsmarktservice gemeldet sind, um mehr als 5%. Zur Begründung sagt AMS-Vorstand Johannes Kopf.
14: Das hat damit zu tun, dass wir ja schrittweise das Frauenpensionsalter anheben, dass vor einem Jahr noch rund 10.000 Frauen in Bildungskarenz waren. Das heißt, dass das gesamte zusätzliche Angebot derzeit nicht zur Gänze aufgenommen werden kann.
13: Zwar sind in Summe noch immer mehr Männer als Frauen als arbeitslos registriert, hier gibt es jedoch ein Minus von knapp 2%. Grund ist die leicht anziehende Konjunktur. Sie bringt wieder mehr Jobs, etwa in der Industrie oder der Baubranche. Leicht gesunken ist auch die Arbeitslosigkeit bei Jugendlichen. Gestiegen hingegen ist sie bei den über 50-Jährigen. In den Bundesländern ist der Zuwachs in Niederösterreich am stärksten, gefolgt von der Steiermark und Vorarlberg.
2: Damit kommen wir zum Sport. In der Nations League treffen gerade Österreich und Irland aufeinander. Daniel Kulowitz in Dublin, wie schaut's denn aus?
15: Es läuft die zweite Spielhälfte und Österreichs Nationalteam läuft einem 0:2 hinterher. Beide Tore der Iren vor der Pause durch Nationalheld und Top-Torjäger Troy Parrott. 12. Minute nach einem herrlichen Solo übers halbe Feld und dann vor dem Pausenpfiff trifft er per Foul-Elfmeter. Österreich hat dazwischen durchaus Möglichkeiten auf den Ausgleich gehabt. Aber Ralf Rangnick setzt jetzt ein Zeichen mit einem Dreifachtausch. Deutschland führt gegen Serbien derzeit 2:0. Griechenland liegt gegen Holland 2:1 voran und Portugal gegen Dänemark, da steht es 2:2. In der Frauen-Champions League haben die Wiener Austrianerinnen beinahe ihren ersten Champions League gefeiert. Sieg gegen Inter Mailand haben sie lange Zeit 1:0 geführt durch ein Tor von Uka. Sie kassieren aber in der 94. noch den Ausgleich durch die Mailänderinnen. Und die Bilanzen des internationalen Ski- und Snowboardverbandes FIS weisen besorgniserregende Finanzzahlen auf. Das Eigenkapital sei unter Ex-Präsident Elias schon fast 50% gesunken. Noch ist die FIS schuldenfrei und zahlungsfähig. Heißt es, eine Zusatzweltmeisterschaft wie jene von 2028 ist aber vorerst mal vom Tisch.
2: Danke, Daniel Kulowitz. Zum Abschluss das Wetter. Thomas Wostal, bitte.
16: Im Lauf der Nacht sind in Vorarlberg und in Nordtirol Regenschauer durch dick kräftig sein können. Morgen am Freitag ist es im Großteil von Österreich wieder einigermaßen sonnig. Die Nebelfelder lösen sich am Vormittag auf. Die meisten Wolken ziehen morgen in Vorarlberg und in Nordtirol durch. So viel zum Wetter mit Thomas Wostal.
2: Und das war das Nachtjournal. Cornelia Krebs sagt danke fürs Zuhören.
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1: Am Mikrofon begrüßt Sie Cornelia Krebs. Seit der Ankündigung von Medienmanager Gerhard Zeiler, als SPÖ-Parteichef zur Verfügung stehen zu wollen, sind Tage vergangen. Öffentlich halten sich potenzielle Unterstützer aus den Reihen der Partei aber zurück. Die SPÖ-Länderchefs drängen auf Klarheit. Am Sonntag steht ein Treffen mit dem teils umstrittenen Bundesparteichef Andreas Babler an. Der gibt sich vorab gelassen. Tanja Malle.
2: Vor dem Treffen der SPÖ-Landesparteichefs mit dem angeschlagenen Bundesparteichef Babler am kommenden Sonntagnachmittag in Wien will sich auch heute niemand in die Karten schauen lassen, stellvertretend Wiens Bürgermeister Ludwig heute am Rande einer Pressekonferenz.
3: Ich versuche meinen Beitrag zu leisten im Rahmen von vertrauensvollen Gesprächen und führe vertrauensvolle Gespräche vertrauensvoll.
2: Der burgenländische SPÖ-Landesparteichef Doskozil steht sowohl Babler als auch dessen Herausforderer Zeiler ablehnend gegenüber. Doskozils Teilnahme könnte eine gemeinsame Linienfindung der Landesparteichefs erschweren. Babler gibt sich heute jedenfalls gelassen.
4: Wir werden miteinander die Themenlage erörtern, miteinander auch versuchen, gemeinsame Zuglinie zu entwickeln. Sie wissen, das ist eine Aufgabenstellung, die die SPÖ seit vielen Jahren hat.
2: So Babler am Rande des österreichischen Gemeindetags in Salzburg.
1: In Münster in Deutschland wurde heute Nachmittag der mit 100.000 Euro dotierte internationale Preis des Westfälischen Friedens vergeben. Ausgezeichnet wird die NATO für ihren Beitrag zur europäischen Friedensordnung. Andreas Pfeiffer berichtet.
5: Ein Friedenspreis für eine Militärallianz, dass das nicht ganz widerspruchsfrei ist, gesteht auch Bundeskanzler Friedrich Merz ein. Die NATO bezeichnet er aber als eine tragende Säule der euroatlantischen Gemeinschaft. Und mit Blick auf den Westfälischen Frieden, der dem 30-jährigen Krieg folgte, meint der nordrhein-westfälische Ministerpräsident Hendrik Wüst als Festredner:
6: Ein Blick in die Geschichte hilft, um Frieden zu bewahren und um Frieden zu schaffen. Dazu sind drei Dinge zentral: Diplomatie, Stärke und Vertrauen.
5: NATO-Generalsekretär Mark Rutte nimmt den Preis entgegen. Er gilt nicht dessen unterwürfigem Verhalten gegenüber dem streitsüchtigen US-Präsidenten, vielmehr dem Zusammenhalt des transatlantischen Bündnisses, dessen Friedfertigkeit von außen und von innen herausgefordert ist.
1: Österreich erreichte in der Nations League in Irland ein 2:2, Daniel Kulowitz, und das nach einem 0:2 Rückstand.
7: 70 Minuten lang hat das nicht gut ausgesehen für Rot-Weiß-Rot hier in Dublin. Die Iren durch einen Doppelpack von Troy Parrott zur Pause 2:0 voran und das auch verdient. Aber nach Seitenwechsel hat der Teamchef Ralf Rangnick reagiert, 4 neue Spieler gebracht und damit auch einiges Neues an Energie reingebracht. Alexander Prass, 5 Minuten nach seiner Einwechslung mit dem Anschlusstor zum 1:2 in der 71. Minute und 6 Minuten später Michi Gregoritsch mit dem Ausgleich zum 2:2. Er hatte dann sogar noch den Siegtreffer auf dem Fuß. Ansonsten aber ein gerechtes 2:2 hier in Dublin. Irland gegen Österreich.
1: Und jetzt zum Wetter.
8: Heute Nacht ziehen in Vorarlberg und in Nordtirol stellenweise Regenschauer durch, die kräftig sein können. Morgen am Freitag ist es im Großteil Österreichs einigermaßen sonnig. Die Nebelfelder lösen sich am Vormittag auf. Die meisten Wolken ziehen morgen in Vorarlberg und in Nordtirol durch, können bis Mittag vereinzelt auch noch etwas Regen bringen. Die Temperaturen steigen morgen auf 18 bis 25 Grad. Am wärmsten wird es im Osten. Und der Südostwind ist schwächer als in den letzten Tagen. Warm auch am Wochenende und einige Stunden Sonnenschein. So viel zum Wetter mit Thomas Wostal.
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1: Es ist Freitag, der 2. Oktober. Am Mikrofon begrüßt Sie Cornelia Krebs. Warum wirken manche Therapien bei einigen Patienten, bei anderen aber nicht? Das erforscht jetzt ein neues Zentrum in Wien, das direkt an das Wiener AKH angeschlossen ist. Einzelheiten von Paul Siewasch.
2: Warum wirkt eine klassische Krebstherapie bei der einen Patientin nicht, bei der anderen schon? Warum spricht eine Infektion nicht auf ein Medikament an? Der Hund liegt da im Detail, also in der Grundlagenforschung. Sie will klären, warum das so ist. Am neuen Zentrum für Translationswissenschaft wird gleich neben dem Krankenbett geforscht und es werden neue Therapien zum Einsatz gebracht. MedUni Wien-Rektor Markus Müller.
3: Wird dann hier im Center for Translational Medicine an Patienten das erste Mal getestet. Das sind also experimentelle Studien in sehr spezifischen Krankheitssituationen.
2: Mitunter entscheiden sie, ob ein Patient weiterlebt oder einer Erkrankung erliegt. 40 Forschungsgruppen arbeiten in dem neuen Zentrum. Auch künstliche Intelligenz kommt zum Einsatz. Neue verlässliche Therapien sollen in Zukunft auch der Allgemeinheit zugutekommen.
1: Der Schneemangel im vergangenen Winter und die große Hitze im Sommer haben für die Alpengletscher dramatische Folgen. Aktuelle Messdaten aus der Schweiz bestätigen jetzt gewaltige Eisrückgänge und die Aussichten sind düster. Karin Goritschnik.
4: Die Gletscherforscher sprechen von einem katastrophalen Jahr. Die Schweizer Gletscher haben laut Studie allein heuer 5,5% ihrer Eismasse verloren. In den vergangenen 5 Jahren beträgt der Eisverlust damit insgesamt fast 20%. Auch in Österreich gehen Fachleute von einem erheblichen Eisverlust aus. Derzeit sind Freiwillige des Alpenvereins unterwegs, um die Gletscher nach dem abgelaufenen Sommer zu dokumentieren. Erste Eindrücke würden aber schon jetzt auf Rekordrückgänge hindeuten. Unter Bedingungen wie in diesem Jahr hätten die meisten Alpengletscher keine Überlebenschance. Warnen die Forscher. Einige kleinere Gletscher seien bereits ganz verschwunden. Eine Trendumkehr halten die Glaziologen für ausgeschlossen.
1: 7 bis 8.000 Schritte sollte man am Tag gehen. Auch bei 4.000 Schritten zeigen sich bereits positive Effekte für die Gesundheit. Bei Erwachsenen. Kinder schaffen dieses Pensum locker, wie eine neue Studie zeigt. Und sogar noch viel mehr. Jens Lang.
5: Wer Kinder hat, der kennt das vermutlich. Kaum, dass die Kleinen gehen können, sind sie ständig in Bewegung. So sehr, dass die Eltern oft kaum hinterherkommen. Eine neue Studie, die nun im Fachjournal Lancet Child Adolescent Health veröffentlicht worden ist, hat nun versucht, das zu quantifizieren. Das Ergebnis: 3- bis 4-Jährige laufen ihren Eltern locker den Rang ab. Sie kommen im Schnitt auf mehr als 18.000 Schritte pro Tag. Die Spannweite ist zwar recht weit, manche Kinder erreichen nur 1.000 Schritte, andere dafür bis zu 30.000 Schritte. Die Zahl zeigt aber auch, wie groß der Bewegungsdrang bei Kleinkindern ist. Die Forschenden weisen darauf hin, dass die viele Bewegung enorm wichtig für das Wachstum und die Gesundheit ist. Die Eltern könnten sich wohl von den Kleinen noch etwas abschauen.
1: Das UN-Menschenrechtsbüro hat die USA aufgefordert, die Marshallinseln für Atomtests in den Jahren 1946 bis 1958 zu entschädigen. Es habe noch keine vollständige und gerechte Regelung der Forderungen im Zusammenhang mit dem Atomprogramm gegeben, heißt es in einem Bericht an den UN-Menschenrechtsrat in Genf. Die USA müssten umfassende und wirksame Hilfe für die betroffenen Bewohner bereitstellen. Gleichzeitig müssten sämtliche Informationen über die Tests offengelegt werden. Der Internationale Skiverband hat beim Herbsttreffen in Genf die aktuelle Finanzsituation des Weltverbandes offengelegt und das Finanzloch ist alarmierend. Gerd Prohaska.
6: Ja, das Eigenkapital der FIS hat sich in der Amtszeit von Johann Iliersch zwischen 2021 und 2025 fast halbiert auf rund 46 Millionen Euro und da schlägt der neue FIS-Präsident Alexander Ospelt jetzt Alarm. Die FIS befindet sich in einer kritischen Phase, die sofortiges und entschlossenes Handeln erfordert. Ohne radikalen Kurswechsel werden die Reserven in etwa 3 Jahren aufgebraucht. Es müsse also kräftig gespart werden. Gleichzeitig will man am Plan, ab 2032 jährliche Weltmeisterschaften durchzuführen, festhalten, um die Einnahmen zu erhöhen. Und sollte es bei der FIS in Zukunft zu finanziellen Problemen kommen, dann hätte das auch massive Auswirkungen auf das Budget des österreichischen Skiverbandes, der auf die Gewinnausschüttungen des Weltverbandes angewiesen ist.
1: Das waren die Nachrichten mit Cornelia Krebs. Zum Wetter.
7: Heute am Freitag ist es im Großteil Österreichs wieder einigermaßen sonnig. Die Nebelfelder lösen sich am Vormittag auf. Die meisten Wolken ziehen in Vorarlberg und in Nordtirol durch und können einige Regenschauer bringen, vor allem bis Mittag. Es wird wieder warm mit 18 bis 25 Grad, mit den höchsten Werten im Osten. Und der Südostwind ist schwächer als in den letzten Tagen. Warm auch am Wochenende und dazu einige Stunden Sonnenschein, stellenweise allerdings länger nebelig trüb und im Westen eventuell vereinzelte Schauer. So viel zum Wetter mit Thomas Wostal.
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1: Am Mikrofon Martina Großfurtner. Es ist 1 Uhr. Beim Familiennachzug herrscht derzeit ein rechtlicher Schwebezustand. Der komplette Stopp ist im Sommer ausgelaufen. Eine Einigung auf eine geplante Quotenregelung ist aber noch nicht in Sicht. Niklas Lercher berichtet.
2: Das Bildungs- und Gesundheitssystem sind überlastet. Das war vor gut einem Jahr die Begründung der Regierung, den Familiennachzug von Asylberechtigten zu stoppen. Im Sommer ist diese Notverordnung nun ausgelaufen. Innenminister Gerhard Kahner von der ÖVP versucht es jetzt über einen anderen Weg, mit einer Quotenregelung. Nur eine Einigung zwischen Bund und Ländern lässt auf sich warten. Aber sind die Quotenpläne mit EU-Recht überhaupt vereinbar? Es gäbe zwar Argumente dafür, sagt EU-Rechtsexperte Walter Obwexer.
3: Stärker sind wohl jene Argumente, die dagegen sprechen.
2: Den Stopp des Familiennachzugs gibt es nicht mehr, die geplante Quotenregelung aber auch noch nicht. Das führt für Lukas Garleitner-Gerz von der Asylkoordination dazu,
4: dass im Bereich der Familienzusammenführung in Österreich eigentlich derzeit ein Zustand vollkommener Rechtlosigkeit herrscht.
2: Für betroffene Familien, so der Asylexperte, seien Grundrechte de facto ausgesetzt.
1: Der Hochwasserschutz rund um den Hintersee am Felbertauern wird deutlich ausgebaut. Das neue Rückhaltebecken soll dreimal so viel Wasser fassen können wie bisher. Es wird ein 70 Meter langer Erddamm und eine 10 Meter hohe Betonsperre gebaut. Kostenpunkt 2,7 Millionen Euro. Bis November kommenden Jahres soll der Hochwasserschutz fertig sein. Österreichs Fußballnationalteam bleibt in der Nations League weiter ungeschlagen. Das 2:2 in Irland war allerdings hart erkämpft. Daniel Kulowitz in Dublin.
5: Bis zur 70. Minute hat das nicht wirklich sonderlich gut ausgesehen. 0:2 Rückstand. Dann aber beweist Ralf Rangnick einmal mehr ein Goldhändchen bei den Einwechslungen. Zwei seiner Joker stechen. Alexander Prass zum 1:2 und Michael Gregoritsch per Freistoß zum verdienten Ausgleich für die Rangnick-Truppe.
6: Ja, es waren natürlich zwei grundverschiedene Halbzeiten. In der ersten Halbzeit hatten wir eigentlich in allen Bereichen das Nachsehen. Am Schluss waren wir dem Sieg näher als Irland. Wenn man 2:0 hinten liegt bei Halbzeit und dann nachher noch zurückkommt, dann muss man sagen, ist es okay, das Ergebnis. Und mit dem Ergebnis bin ich zufrieden, mit der ersten Halbzeit natürlich nicht.
5: Österreich bleibt ungeschlagen Tabellenführer der Nations League. Nächster Gegner ist am Sonntag auswärts der Kosovo. Die Fodertruppe holt ein 0:0 gegen Israel. Und aufatmen auch bei Jürgen Klopp. Im dritten Anlauf gibt es den ersten Sieg mit Deutschland. 2:0 über Serbien.
1: Und jetzt zum Wetter und zu Michael Mattern.
7: Heute überwiegen in Vorarlberg und Nordtirol die Wolken und hier ziehen auch einzelne Regenschauer durch, vor allem am Vormittag westlich von Innsbruck. Sonst bleibt es weitgehend trocken mit einer Mischung aus Sonne und Wolkenfeldern, wobei es im zeitweise windigen Osten überwiegend sonnig ist. Hier reichen die Temperaturen bis zu 25, sonst meist 17 bis 22 in 2000 Meter um die 10 Grad. Am Wochenende ähnliche Höchstwerte und in ganz Österreich viel Sonne. In den Niederungen aber stellenweise vielleicht länger nebelig und im Westen einzelne Regenschauer.
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1: Am Mikrofon Martina Großfürtner, es ist 2 Uhr. Nach der gescheiterten Hinrichtung in den USA ist die 50-jährige Frau in kritischem Zustand und sie wird weiter im Spital behandelt, nachdem sie die Injektion von 2 Giftspritzen überlebt hat. Das haben ihre Anwälte bekannt gegeben, die scharfe Kritik an dem Gefängnis und dem Gouverneur von Tennessee üben. In Washington, Christoph Kohl.
2: Was sich in der Todeszelle ereignet hat, sei grausam und Folter gewesen,
3: it was cruel and it was torturous,
2: sagt Randy Spivey, der Anwalt der Frau. Eine Stunde lang habe das Hinrichtungsteam erfolglos versucht, einen intravenösen Zugang zu legen. Die 50-Jährige, die wegen Mordes zum Tode verurteilt worden ist, habe dem Hinrichtungsteam dann selbst noch gezeigt, wo es in ihrer Schulter einen Zugang legen könnte, um den tödlichen Giftcocktail zu verabreichen.
3: Please try here. I think it will be okay.
2: Sie habe sich sogar bedankt, als das Team eine vermeintliche Vene getroffen habe.
3: And she thanked them when they thought they had established the line.
2: Ihre Anwälte fordern nun, dass der Gouverneur die Frau von der Todesstrafe verschont. Der bezeichnet die gescheiterte Hinrichtung als Tragödie.
1: In Österreich ist es immer noch zu trocken, mit negativen Auswirkungen auf Ernten, die Wasserkraft und die Grundwasserpegel. Viele Gemeinden rufen weiter zum Wassersparen auf, berichtet Beate Tomasovic.